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0: Bei Ed Sheeran läuft gerade wirklich einiges schief. Erst fliegt Macklemore aus seiner Tour, dann ziehen sie auch noch weitere Acts zurück und jetzt fallen auch noch zwei Ed Sheeran-Konzerte ins Wasser.
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0: Ed sollte nämlich am Freitag und Samstag im

entfernt. Nach seinen politischen Aussagen auf der Bühne wurde er allerdings aus dem Line-Up genommen und mehrere Acts hatten sich dann aus Solidarität auch dazu entschlossen, die Auftritte abzusagen. Ed selbst hat gesagt, dass er die Entscheidung gegen Macklemore nicht getroffen hat und versucht hat, tatsächlich auch noch zwischen den Beteiligten zu vermitteln und auch sogar offen bei einem Konzert in Philadelphia darüber gesprochen, dass er sogar Angst hatte, wie das Publikum auf ihn reagieren würde und deshalb auch zum Beispiel die B-Stage gar nicht erst genutzt hat. Also es ist ganz viel los, gerade für Ed Sheeran. Kann man auf jeden Fall nur hoffen, dass das in Zukunft sich alles wieder so ein bisschen legt, oder?

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5: Mit Anna Löwer. Die Pflegereform soll trotz des aktuellen Streites in der schwarz-roten Koalition wie geplant am Mittwoch auf den Weg gebracht werden. Das hat ein Sprecher von Gesundheitsminister Linnemann gesagt. Die SPD fordert weiter Nachbesserungen. Sie sieht strukturelle Probleme durch die Reform nicht gelöst. Zu dem Thema wurden kurzfristig nochmal mehrere Krisengespräche zwischen Union und SPD angesetzt. Zu Ergebnissen ist bisher nichts bekannt. Keine Entspannung bei der Flussschifffahrt in Deutschland. Die Pegel sind weiter viel zu niedrig. Im Kasten.
6: Ja, am Rhein etwa sind zuletzt wieder Rekordtiefststände erreicht worden und das macht es weiter schwierig, Güter per Schiff über die Flüsse zu transportieren. Die Konsequenz? LKWs dürfen noch länger auch sonntags auf den Autobahnen unterwegs sein. Erste Bundesländer wie NRW oder Baden-Württemberg setzen die Verbote bis mindestens Ende Oktober aus. Dennoch fürchtet die Wirtschaft einen erheblichen Schaden durch das anhaltende Niedrigwasser.
5: Ex-Unionsfraktionschef Spahn ist nicht mehr Teil des Haushaltsausschusses im Bundestag. Das hat er seinen Kollegen über WhatsApp mitgeteilt. Spahn hatte im Ausschuss gefehlt, angeblich wegen seines kranken Kindes. Dann wurde er aber auf Sardinien am Flughafen fotografiert. Den Sitz im Haushaltsausschuss hatte er nach seinem Aus als Unionsfraktionschef bekommen. Damals gab es Diskussionen darüber, dass er eine in Deutschland verbotene Leihmutter in den USA für die Geburt seines Sohnes engagiert hatte. Viele Berufe, die besonders unter Personalmangel leiden, haben einen hohen Anteil von Beschäftigten mit Einwanderungsgeschichte. Laut Statistischem Bundesamt machen sie in der Pflege ein Drittel aller Beschäftigten aus. Etwa unter den Köchen oder bei Bus- und Bahnfahrern ist es sogar jeder Zweite. Das Raumfahrtunternehmen SpaceX von Elon Musk hat den nächsten Meilenstein erreicht. Die Starship-Rakete hat erstmals die Erdumlaufbahn erreicht und unseren Planeten umrundet. In nur 3 Stunden, auch deutlich schneller als geplant. Dabei wurden auch gleich neue Starlink-Satelliten verteilt. Die nächsten Delta-News gibt's in einer Stunde.
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7: Auf der A23 Hamburg Richtung Heide, Achtung, zwischen Pinneberg Mitte und Tornesch befinden sich Rehe auf der Fahrbahn. Die A7 Hamburg Richtung Flensburg ist in Höhe der Ausfahrt Hamburg-Othmarschen gesperrt. Und auf der A21 Bargteheide Richtung Kiel ist die Ausfahrt Nettelsee wegen Bauarbeiten noch bis heute Nachmittag gesperrt. 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
1: Viele freuen sich gerade wieder über das kurze Comeback des Sommers. Ist natürlich immer schön, wenn die Sonne scheint. Einige checken dabei auch regelmäßig ihre Apps, aber jetzt nicht, um zu gucken, wie viel Grad es morgen werden soll, sondern eher, um zu gucken, wie viel Strom die eigene PV-Anlage oder das Balkonkraftwerk gerade so schafft. Auch Deutschland hat in Sachen Solarstrom einen neuen Rekord aufgestellt. Alles, was im vergangenen Jahr produziert wurde, ist jetzt schon erreicht. Ganze 90,2 Terawattstunden mit Stichtag 27.09.
2: Ach krass.
1: So, das liegt zum einen an dem weiteren Ausbau von Photovoltaik bei uns in Deutschland, aber auch an den vielen Sonnenstunden in diesem Jahr. Damit ist Deutschland auf einem guten Weg, das Ziel bis 2030 zu erreichen, denn da sollen insgesamt 80% des Bruttostromverbrauchs bei uns aus erneuerbaren Energien kommen. Also weiter so, Sonne.
3: Wo bist du, mein Sonnenlicht?
4: Nein, das ist doch nicht Schnauze!
2: Wir beide sind ja sehr früh morgens unterwegs, für die meisten eher nachts. Und daher laufen wir beide leider Gefahr, dass das ein oder andere Wildtier die Straße überquert. Bei mir sind es größtenteils Rehe, sehe ich eigentlich fast jeden Morgen. Ich bin einfach nur dann froh, wenn sie weit weg sind oder ganz schnell weiterspringen. Ich würde niemals auf die Idee kommen, auszusteigen, um ein Foto mit ihnen zu machen. Es soll aber anscheinend Leute geben, die können wohl nicht anders und müssen die Kamera sofort zücken, wenn sie ein wildes Tier sehen.
1: Oh nein.
2: In Italien gibt es jetzt aktuell 3 Fälle, bei denen verschiedene Männer innerhalb weniger Tage durch Rehe verletzt wurden, weil sie ihnen genähert haben, um ein Selfie mit ihnen zu machen. Deswegen hat er jetzt eine Gemeinde beschlossen, dass Selfies mit Rehen in Zukunft tabu sind. Man muss einen Mindestabstand einhalten und darf sie auch nicht mit Futter anlocken. Ansonsten drohen bis zu 500 Euro Strafe. Und auch wenn sowas bislang noch nicht bei uns in Deutschland gilt, solltet ihr den nahen Kontakt mit Rehen lieber meiden. Die sehen erstmal ziemlich scheu und auch recht freundlich aus, können aber nicht ganz ungefährlich sein.
4: Hast du ein Problem? Geh weiter.
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0: Nova ist wieder da. Kollege Leo aus dem Delta-Team ist zurück aus Kroatien. Und in Kroatien gibt es was Neues bei den Speisekarten bzw. bei den Preisen. Da stehen immer zwei Preise drauf. Bitte bringe Licht ins Dunkel.
1: Ja, es kann natürlich sein, dass vor kurzem mal so eine kleine Preiserhöhung angesetzt wurde. Dann steht da aber drin, wie der günstigste Preis in den letzten Tagen war bzw. in den letzten 30 Tagen. Das sieht man nicht nur bei Speisekarten. Ich glaube, es ist auch schon länger so bei allem anderen, wenn man zum Einkaufen geht oder in eine Drogerie oder so, steht da auch mal schön, der günstigste Preis in den letzten 12 Monaten war so und so viel. Und es ist halt schon ganz geil, weil dann steht da irgendwie Angebot, Angebot, Angebot und wir wissen ja alle, manchmal sind Angebote keine Angebote.
0: Und da kann man das dann ganz genau nachschauen. Ich meine, das Ding ist für uns Deutsche wahrscheinlich erstmal ein bisschen verwirrend, weil man denkt immer, wenn in Deutschland zwei Preise draufstehen, naja, der günstigere wird sein.
1: Ja.
0: In dem Fall
1: kann leider nicht. Genau, vielleicht auch nicht. Und dann ist auch noch alles auf Kroatisch.
0: Mist. Ja, aber ihr müsst euch keine Sorge um Kohle machen, weil die haben wir bei einer neuen Runde. 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
3: Oh mein Gott, danke.
0: Das sind für dich
2: 1221.
3: Oh mein Gott, vielen Dank.
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3: Mit Anna Löwer. Gesundheitsminister Lindemann will die Pflegereform wie geplant am Mittwoch auf den Weg bringen, auch wenn SPD und Union sich bisher nicht einig sind. Das hat ein Sprecher von Lindemann bestätigt. Jana Klonikowski berichtet.
4: Die SPD droht weiter mit einer Blockade der Pflegereform und fordert Nachbesserungen. Sie will etwa eine Begrenzung der Kosten für Pflegebedürftige erreichen. Das lehnt die Union bisher ab. Deswegen gab es zuletzt auch mehrere Krisengespräche. Daran beteiligt waren neben Lindemann offenbar auch Kanzler Merz, Vizekanzler Klingbeil und Kanzleramtschefin Wagen. Die Pflegeversicherung steckt tief in den roten Zahlen. Die Reform soll die finanzielle Lage verbessern.
3: Ex-Unionsfraktionschef Spahn ist nicht mehr Teil des Haushaltsausschusses im Bundestag. Das hat er seinen Kollegen über WhatsApp mitgeteilt. Spahn hatte im Ausschuss gefehlt, angeblich wegen seines kranken Kindes. Dann wurde er aber auf Sardinien am Flughafen fotografiert. Den Sitz im Haushaltsausschuss hatte er nach seinem Aus als Unionsfraktionschef bekommen. Damals gab es Diskussionen darüber, dass er eine in Deutschland verbotene Leihmutter in den USA für die Geburt seines Sohnes engagiert hatte. Mehrere Bundesländer verlängern das Sonntagsfahrverbot für Lkw. NRW und Baden-Württemberg behalten die Maßnahme wegen der niedrigen Flusspegel bis Ende Oktober bei. Das Verbot war letzten Monat gelockert worden, um Transporte vom Wasser auf die Straße zu verlagern. Seit 75 Jahren wacht das Bundesverfassungsgericht in Karlsruhe über das Grundgesetz. Mit einem Festakt wurde dort jetzt das Jubiläum gefeiert. Wer sich in seinen Grundrechten verletzt fühlt, kann sich an das Gericht wenden. Die 5 wegen Terrorverdachts festgenommenen Briten sind wieder auf freiem Fuß. Gegen sie wird aber weiter ermittelt. Die Männer sollen einen Anschlag auf einen Luftwaffenstützpunkt im Süden Englands geplant haben. Die Polizei prüft, ob sie im Auftrag eines anderen Staates gehandelt haben. Die nächsten Delta News gibt's in einer Stunde.
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5: Die A7 Hamburg Richtung Flensburg ist in Höhe der Ausfahrt Hamburg-Othmarschen gesperrt. Und auf der A21 Bargteheide Richtung Kiel ist die Ausfahrt Nettelsee wegen Bauarbeiten noch bis heute Nachmittag gesperrt. 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
1: Heute lasst ihr die schlechte Laune lieber zu Hause, denn es darf gelacht werden bei Katra Comedy. Da testen nämlich 8 Stand-Up-Comedians ihre neuesten Jokes auf der Bühne.
2: Was frühstückt ein buddhistischer Mönch? Omelette.
1: Ja, der war ja zum Mittelbessere, gibt's dann heute Abend im Keller der Taugenichtsbar. Ach, guck mal, da geht man zum lachenden Keller. Habe ich jetzt hier spontan den ersten Gag rausgehauen? Könnte ich mich ja auch mal direkt bewerben als Newcomer. Die sammeln nämlich genau dort ihre ersten Bühnenerfahrungen und auch wiederum kommen da so ein paar erfahrene Comedians, die gerade an neuem Programm arbeiten. Für 6 Euro seid ihr tatsächlich schon da einfach mit am Start. Ihr fahrt am besten mit der S-Bahn zur Holstenstraße, von da ist es dann nur noch 2 Minuten zu Fuß entfernt. Was passiert, wenn ein Musiker nur seine Stimme und eine Loopstation hat, ja, dann wird er vielleicht berühmt. Also bei Ed Sheeran hat es zumindest geklappt und vielleicht klappt es auch bald bei Filippo Nissini. Ja, der deutsch-italienische Singer-Songwriter ist heute Abend in Hamburg am Start und zwar in der Pony Bar. Ab 20 Uhr geht's los. Ihr seid for free mit dabei.
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3: Mit Anna Löwer. Die Pflegereform soll trotz des aktuellen Streites in der schwarz-roten Koalition wie geplant am Mittwoch auf den Weg gebracht werden. Das hat ein Sprecher von Gesundheitsminister Linnemann gesagt. Die SPD fordert weiter Nachbesserungen. Sie sieht strukturelle Probleme durch die Reform nicht gelöst. Zu dem Thema wurden kurzfristig nochmal mehrere Krisengespräche zwischen Union und SPD angesetzt. Zu Ergebnissen ist bisher nichts bekannt. Keine Entspannung bei der Flussschifffahrt in Deutschland. Die Pegel sind weiter viel zu niedrig. Im Kasten.
4: Ja, am Rhein etwa sind zuletzt wieder Rekordtiefststände erreicht worden. Und das macht es weiter schwierig, Güter per Schiff über die Flüsse zu transportieren. Die Konsequenz? LKWs dürfen noch länger auch sonntags auf den Autobahnen unterwegs sein. Erste Bundesländer wie NRW oder Baden-Württemberg setzen die Verbote bis mindestens Ende Oktober aus. Dennoch fürchtet die Wirtschaft einen erheblichen Schaden durch das anhaltende Niedrigwasser.
3: Ex-Unionsfraktionschef Spahn ist nicht mehr Teil des Haushaltsausschusses im Bundestag. Das hat er seinen Kollegen über WhatsApp mitgeteilt. Spahn hatte im Ausschuss gefehlt, angeblich wegen seines kranken Kindes. Dann wurde er aber auf Sardinien am Flughafen fotografiert. Den Sitz im Haushaltsausschuss hatte er nach seinem Aus als Unionsfraktionschef bekommen. Damals gab es Diskussionen darüber, dass er eine in Deutschland verbotene Leihmutter in den USA für die Geburt seines Sohnes engagiert hatte. Viele Berufe, die besonders unter Personalmangel leiden, haben einen hohen Anteil von Beschäftigten mit Einwanderungsgeschichte. Laut Statistischem Bundesamt machen sie in der Pflege ein Drittel aller Beschäftigten aus. Etwa unter den Köchen oder bei Bus- und Bahnfahrern ist es sogar jeder Zweite. Das Raumfahrtunternehmen SpaceX von Elon Musk hat den nächsten Meilenstein erreicht. Die Starship-Rakete hat erstmals die Erdumlaufbahn erreicht und unseren Planeten umrundet. In nur 3 Stunden, auch deutlich schneller als geplant. Dabei wurden auch gleich neue Starlink-Satelliten verteilt. Die nächsten Delta-News gibt's in einer halben Stunde.
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5: Auf der A7 Flensburg Richtung Hamburg, Vorsicht. Zwischen Kaltenkirchen und Hennstedt-Ulzburg liegt ein totes Tier auf der mittleren Spur auf der Autobahn. Die A7 Hamburg Richtung Flensburg ist in Höhe der Ausfahrt Hamburg-Othmarschen gesperrt. Und auf der A21 Bargteheide Richtung Kiel ist die Ausfahrt Nettelsee wegen Bauarbeiten noch bis heute Nachmittag gesperrt. 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
1: Mit Holger Dilk. Für die städtischen Busfahrer in Kiel, Lübeck, Flensburg und Neumünster geht es heute in die vierte Tarifverhandlungsrunde. Kommt es zu keiner Einigung, muss ab morgen mit einem fünftägigen Warnstreik gerechnet werden. Verdi will 6,5% und jährlich 650 Euro für Gewerkschaftsmitglieder. Nach einem Böllerwurf auf einen Schulhof in Flintbek laufen die Ermittlungen des Landeskriminalamtes gegen einen 17-Jährigen. Er soll die Pyrotechnik vergangenen Freitag während einer Pause aus dem oberen Stockwerk geworfen haben. Drei Schüler und ein Lehrer erlitten ein Knalltrauma. Bundesgesundheitsminister Lindemann will die Pflegereform wie geplant morgen auf den Weg bringen, auch wenn SPD und Union sich bisher nicht einig sind. Die SPD besteht weiter auf Nachbesserungen. Sie sieht strukturelle Probleme durch die Reform nicht gelöst. Mehrere Bundesländer setzen das Sonntagsfahrverbot für Lkw weiterhin aus. Nordrhein-Westfalen und Baden-Württemberg behalten die Maßnahme wegen der niedrigen Flusspegel bis Ende Oktober bei. Das Verbot war vergangenen Monat gelockert worden, um Transporte vom Wasser auf die Straße zu verlagern. Die nächsten Delta-News gibt's in einer halben Stunde.
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2: Auf der A21 Bargte Heide Richtung Kiel ist die Abfahrt Nettelsee wegen Bauarbeiten noch bis heute Nachmittag gesperrt. 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
3: Ja, das ist auf jeden Fall richtig so und ich bin froh, dass diese Woche noch mal ein bisschen schicker wird. So kann ich noch mal ein bisschen Motorrad fahren.
4: In zwei Wochen könnte es schneien.
3: Was?
4: Ja. Warum das so ist, wie ich zu dieser, oh Gott, zu dieser Prophezeiung komme, dazu gleich mehr.
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0: Ich hatte gerade noch gesagt, ich möchte ganz gerne, oder ich freue mich, dass ich irgendwie ganz gerne noch mal ein bisschen Motorrad fahren könnte. Du merkst schon, ich kann kaum sprechen. Und dann kommst du mir mit, in 2 Wochen gibt's Schnee. Schwenker und Feist für euch hier bei Delta, hi.
1: Na, du kannst ja auch noch Motorrad fahren.
0: Ja, aber das
1: kann
0: ich auch.
1: Sich in 2 Wochen schon wieder ändern. Es geht um eine Bauernregel. So, ich weiß, man soll da immer nicht so das Ganze so genau nehmen, nicht immer so drauf hören,
0: ja.
1: Aber tatsächlich gibt es eine Bauernregel für den 29. September. Guck mal auf den Tacho.
0: Ja.
1: Wir haben heute den 29. September.
0: Richtig.
1: Heute ist der Michaelistag. So, und es heißt, gibt Michaelis Sonnenschein, wird in 2 Wochen Winter sein.
0: Oh.
1: Ernte eingefahren. So,
0: ja, ne, ja.
1: Alles soweit gut.
0: Ja.
1: Man kann irgendwie jetzt sich ein bisschen zurücklehnen und so weiter. Und deswegen entstand überhaupt diese Bauernregel. Tatsächlich ist es so, dass sich so rund um den 8. Oktober eine veränderte Wetterlage ankündigt. Es könnte eine Kaltfront kommen. Das heißt, es ist gar nicht so ausgeschlossen, dass es auf jeden Fall ein bisschen frischer wird.
0: Oh.
1: Aber natürlich muss man jetzt nicht sofort denken, okay, in 2 Wochen ist Schnee. Ich muss jetzt alles in die Wege setzen, alles in die Waagschale werfen und gucken, dass ich irgendwie einen Termin bekomme zum Reifenwechseln. Es ist jetzt, wie gesagt, nur eine Bauernregel. Man weiß ganz genau, ne, tritt nicht alles ein und man weiß auch jetzt, dass man in 2 Wochen noch nicht weiß, wie das Wetter wird. Also gefühlt noch nicht. Also von
0: ich
1: daher.
0: Bin sicher, auch darum wird sich irgendwie El Nino kümmern.
1: möglich.
0: Denn warum gerade El Nino dafür zuständig sein könnte, dass wir bald höhere Milchpreise

0: So, was hat El Niño denn jetzt damit zu tun, dass bei uns die Milchprodukte eventuell teurer werden können? Das klären wir jetzt mal. Schwenker und Feist für euch hier bei Delta. Die Molkereien bei uns in Deutschland, die wollen höhere Preise für Milch, Joghurt und Quark durchsetzen. Mhm. Wie stark, das ist noch offen, aber einige Milchprodukte sind aktuell ja sogar noch günstiger als noch vor einem Jahr.
1: Ja.
0: Ein Grund für diese Preissteigerung, die sind jetzt höhere Preise für die Milchrohstoffe.
1: Okay.
0: Und vor allem die große Nachfrage am Weltmarkt, und zwar gerade ganz große Nachfrage an Proteinprodukten natürlich.
1: Proteine.
0: Ja, die Pumper.
1: Pumpen.
0: Also nicht nur die Pumper. Aber auf jeden Fall das Molkenprotein, das ist gerade besonders gehypt.
1: Ja.
0: Und dementsprechend wird es dann eventuell auch wegen der Nachfrage und wegen Weltmarkt natürlich ein bisschen höhere Preise geben könnten. Aber warum denkt sich denn jetzt der Weltmarkt, wir müssten höhere Preise verlangen? Und da kommt wirklich dann auch El Niño ins Spiel. Also hier dieses ganze Unwetter.
1: Ja.
0: Weil in den kommenden Monaten könnte das nämlich weltweit für Wetterextreme sorgen.
1: Okay.
0: Und dementsprechend auch die Produktion beeinflussen.
1: Weil
0: Umwelt durcheinander,
1: ja.
0: Milchproduktion durcheinander,
1: Verstehe.
0: Weil Futter weniger und so weiter, Weiden überschwemmt und so weiter.
1: Ja.
0: Das kann natürlich dann dementsprechend auch bei uns hier im Supermarktregal auf den Milchpreis oder auf, keine Ahnung, auf das Molkeprodukt, auf die Molkepulver dann dementsprechend Einfluss nehmen.
1: Danke, Merz.

0: sind's.
1: Und gut, dass wir da sind. 5.44 Uhr, Schwenker und Feist für euch hier gleich mit Boston. 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In den Delta News geht es hier gleich unter anderem um die vierte Verhandlungsrunde im Tarifstreit des kommunalen Busverkehrs.
2: Daumen drücken, Leute.
1: Daumen drücken, dass man sich einigen kann, damit es nicht weitergeht mit einem Warnstreik.
2: Sonst ist morgen wieder 5 Tage Streik.
1: Ja, und dann wird es aber auch dann echt brenzlig für den einen oder anderen. Yes. 5 Tage ist doch mal eine ganz andere Dimension.
2: Ja, ja.
1: Mehr dazu, wie gesagt, gleich hier in den Delta News.
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3: Es ist 5:45.
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4: Mit Holger Dilk. Für die städtischen Busfahrer in Kiel, Lübeck, Flensburg und Neumünster geht es heute in die vierte Tarifverhandlungsrunde. Die Arbeitnehmervertreter haben das letzte Angebot von 5% mehr Lohn in zwei Stufen abgelehnt. Verdi will 6,5% und jährlich 650 Euro für Gewerkschaftsmitglieder. Die Sonderzahlung lehnt der kommunale Arbeitgeberverband strikt ab. Kommt es heute zu keiner Einigung, muss ab morgen mit einem 5-tägigen Warnstreik der Busfahrer gerechnet werden. Ein Instagram-Post von Schleswig-Holsteins Innenministerin Finke sorgt aktuell für Diskussionen. Die CDU-Politikerin hatte auf dem offiziellen Ministeriums-Account ordentlich gegen die Berliner Linke ausgeteilt. Das kommt bei der Partei gar nicht gut an. Die Linke Berlin hat das Land Schleswig-Holstein jetzt abgemahnt, berichten die Kieler Nachrichten. Der Vorwurf, Finke habe gegen das Neutralitätsgebot verstoßen, weil es eben nicht ihr persönlicher, sondern der Account des Ministeriums war. Die Linke droht mit einem Gang vor Gericht. Kiel prüft den Fall jetzt. Bundesgesundheitsminister Lindemann will die Pflegereform wie geplant morgen auf den Weg bringen, auch wenn SPD und Union sich bisher nicht einig sind. Das hat ein Sprecher von Lindemann bestätigt. Jana Klonikowski.
5: Die SPD droht weiter mit einer Blockade der Pflegereform und fordert Nachbesserungen. Sie will etwa eine Begrenzung der Kosten für Pflegebedürftige erreichen. Das lehnt die Union bisher ab. Deswegen gab es zuletzt auch mehrere Krisengespräche. Daran beteiligt waren neben Lindemann offenbar auch Kanzler Merz, Vizekanzler Klingbeil und Kanzleramtschefin Waken. Die Pflegeversicherung steckt tief in den roten Zahlen. Die Reform soll die finanzielle Lage verbessern.
4: Der Deutsche Pflegerat fordert eine umfassende Überarbeitung der geplanten Pflegereform, etwa bei den höheren Hürden für Pflegegrade. Der Pflegebedarf verschwindet dadurch nicht, warnt Verbandspräsidentin Christine Vogler im Redaktionsnetzwerk Deutschland. Aus Angst vor digitaler Gewalt wie Deepfakes verändern viele Frauen ihr Verhalten im Internet. 2/3 sagen in einer Studie des Deutschen Frauenrats, dass sie weniger Bilder von sich teilen oder insgesamt auf einige Online-Aktivitäten verzichten. Die nächsten Delta-News gibt's in einer halben Stunde.
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7: Da ist noch gar nicht viel los auf den Straßen. Auf der A21 Wagterheide Richtung Kiel ist die Abfahrt Nettelsee wegen Bauarbeiten noch bis heute Nachmittag gesperrt, aber das war's auch schon.
8: Ich habe aber 2 Blitzer mittlerweile schon. Norderstedt, Hagesheide stadtauswärts, 50er-Zone und Tiebensee, Tiebenseer Straße stadtauswärts ebenfalls 50 erlaubt. Ansonsten, wenn ihr alles nochmal zum Thema Verkehr checken wollt, es wird noch mehr werden im Laufe des Morgens, dann guckt gerne mal rein, deltaradio.de oder auch Delta Plus App.
0: Die beiden hier bringen euch in den Tag.
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7: Guckst du, ich muss hier ganz kurz unter den Tisch gucken, ob du langes oder kurzes Beinkleid hast. Weil heute Morgen ist es mir aufgefallen, ich bin rausgegangen und es war super mild.
8: Ja.
7: Ich habe wirklich gedacht so, wow, es ist ja ganz schön warm wieder. Damit hätte ich gar nicht gerechnet. Und wir haben es ja auch schon um die 15, 16 Grad hier immer noch bei uns.
8: Ja.
7: Krass, jetzt schon um diese Uhrzeit.
8: Ich habe gestern Morgen ja leicht gefroren, deswegen habe ich mir heute Morgen gedacht, ich ziehe mal eine lange Hose an.
7: Ja, schön doof.
8: Weil ich gestern wirklich den ganzen Vormittag über so etwas kalte Beine hatte.
7: Ja.
8: Und du dein Angebot irgendwie nicht wahrgemacht hast, mir ein bisschen schön die Beine zu rubbeln. Das hat sich dann im Laufe des Morgens leider erledigt. Du bist ja irgendwie...
7: Ich dachte, das war nur ein Spruch von dir. Ich wusste nicht, dass du wirklich wolltest, dass ich dir beispielsweise zu Teddy Swims die Beine rubbel. Aber ich könnte es jetzt machen zu Stella Lefty Boston, die ist auch leichter Justin Bieber-Fan.
8: Ja.
7: Zeigt sie auch online immer ganz gerne. Oder wenn du jetzt auch möchtest zu Topic und Becky G. Sorry, Papi.
8: Nee, lass mal. Mit der langen Hose hat das nicht so den Effekt. Das finde ich nicht so schlimm.
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7: Ich bin ja froh, dass du überhaupt einer anders.

0: Also wir freuen uns immer richtig dolle, wie Bolle, hat man früher gesagt, wenn es mal über die 1000 geht, und auch das ist gar kein Problem. Wir wissen auch, dass es sogar über theoretisch über 2000 oder 3000 gehen könnte. Es geht um ein Spiel, was wir gerade mit euch machen, um eure Urlaubskasse so richtig aufzuplustern. Es nennt sich Fliegen oder Fliegen.
1: Ganz genau, denn wir schicken euch mal wieder auf unsere schöne Risikoleiter. Ihr klettert schön weit nach oben und holt euch entsprechend ordentlich Kohle ab oder eben auch nicht, wenn ihr zu weit zockt. Und wie es gut gehen kann, das hat vor ein paar Tagen der liebe Flo hingekriegt oder gezeigt, denn er hat hier bei uns 1053 Euro gewonnen. Flo, sag mal ganz ehrlich, habt ihr schon gebucht oder wie sieht's da aus und wo soll es überhaupt hingehen?
2: Gebucht noch nicht. Wahrscheinlich werden wir erst nächstes Jahr alles verprassen, aber geplant ist, dass wir dann schön uns ein, zwei Wochen in Italien eine Auszeit gönnen. Wir haben noch nicht den Ort festgelegt. Wir gucken da gerade sehr viel, was da am schönsten ist, aber ja, auf jeden Fall in den Bereich. Wahrscheinlich irgendwo in der Nähe von Florenz oder so.
0: So, jetzt beamen wir uns nochmal zurück in deine Spielrunde, wo du ja wirklich über 1000 gewonnen hast. Hattest du dir da ein Limit gesetzt oder hast du einfach drauf losgezockt?
2: Also ich würde sagen, ein bisschen von beidem. Ich hatte schon einen Wunschbetrag im Kopf, so wie weit würde ich gerne kommen. Und das war ja der sehr wahrscheinlich sehr hohe Betrag von 1000. Und deswegen war mir auch am Anfang so klar, also ich will ja auch irgendwie ein bisschen zocken will ich schon. Deswegen habe ich mir gesagt, so, also unter 400, 500 Euro, da werde ich erstmal rücksichtslos durchgehen.
0: Ja.
2: Und ab dem Betrag muss ich sagen, so ab 500 oder so, da war ich dann langsam schon, aber am spontan gucken, so mache ich jetzt noch weiter. Da fing es dann an, dass ich dachte, ja, wenn ich jetzt alles wieder verliere, dann ist es ist auch irgendwie schade. Mhm. Als ich dann aber bei dem 1052 war, dann war mir klar, jetzt sollte ich mein Glück nicht herausfordern.
1: Okay, Flo, wir spielen das Spiel ja noch eine ganze Weile länger. Du hast ja jetzt Erfahrung, du bist ja jetzt quasi Fliegen- oder Fliegen-Profi. Hast du Tipps für kommende Kandidaten, die sich jetzt schon beworben haben oder es noch wollen über deltaradio.de oder die Delta Plus App?
2: Ich finde es sehr schwierig. Man weiß ja vorher nicht genau, was so passiert, wie weit es geht, was für Zahlen auf einen zukommen. Wenn man sich anmeldet, sich ein bisschen Kopf machen, was wäre so ein Punkt, den man überschreiten möchte, wie weit möchte man gehen, ist auf jeden Fall gut. Und abseits davon, wenn man jetzt noch nicht angemeldet ist, würde ich sagen, macht's einfach, weil was habt ihr zu verlieren? Ihr verlangt ja zum Glück keinen Wetteinsatz. Ja. Das heißt, entweder gehst du rein mit 0 Euro und gehst mit 0 Euro wieder raus oder mit einer schönen Überraschung.
0: Ja, Flo, 1053 Euro gewonnen. Viel Spaß auf jeden Fall im Italienurlaub, der geplant ist. Und wenn ihr sagt, ich möchte auch mein Urlaubsbudget aufpimpen, das mache ich genauso. Ich werde auch zockbereit sein. Dann macht einfach mit bei Fliegen oder Fliegen. Anmelden, Delta Plus App oder deltaradio.de.

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1: Bevor ihr ihn hört, That's So True entstand auf dem Dach der Electric Lady Studios in New York. Gracie Abrams und Songwriterin Audrey Horbert, die waren leicht angetrunken und haben sich beim Schreiben vor Lachen kaum eingekriegt. Und so ist aus einem Lachanfall ein echter Hit geworden. Hier ist Gracie Abrams mit That's So True bei Delta.

0: Wir schaffen ja teilweise im Stadion nicht mal eine Schweigeminute, aber bei Ariana Grande, da hat sie mal richtig rausgehauen. Na? 11 Minuten nach 6, Schwenker und Feist hier für euch bei Delta. Gleich gibt's hier Hey That I Made You Love Me. Mhm. Und auf ihrer vergangenen Tour hat Ariana Grande bei We Can Be Friends eine Silent Challenge gestartet und hat gesagt, so, ihr müsst jetzt mal bitte alle so lange wie möglich komplett still bleiben.
1: Ach krass.
0: Und die Stadt Montreal hat das Ganze anscheinend sehr gut gemacht und wurde offiziell zum Sieger gekürt. Da kann man anscheinend sehr lange sich nicht bewegen und still sein.
1: Wie viele Songs konnte sie denn spielen?
0: Ich denke mal 3 Konzerte. Hey, That I Made You Love Me gibt's gleich.
1: Außerdem Golden.

0: Ding hören wir hier nach den Delta News und da gibt's gute Nachrichten, kann man sagen, von der Freiwilligen Feuerwehr Wittorf.
1: Ja.
0: Da wurde nämlich ein Mannschaftstransportwagen gestohlen, aber anscheinend ist er wieder aufgetaucht.
1: Ey, ganz im Ernst. Okay, lass uns erstmal die Nachricht machen. Ich habe noch eine Theorie, was da passiert ist.
0: Ich bin gespannt.
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0: 17:45 ist es.
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8: Mit Holger Dilk. Für die Beschäftigten der kommunalen Busbetriebe in Kiel, Lübeck, Flensburg und Neumünster steht heute die 4. Runde im Streit um einen neuen Tarifvertrag an. Verdi will 6,5% mehr und jährlich 650 Euro für Gewerkschaftsmitglieder. Gibt es heute kein Ergebnis, sollen die Busfahrer ab morgen bis Sonntag die Arbeit niederlegen. Der gestohlene Mannschaftstransportwagen der Freiwilligen Feuerwehr Neumünster-Wittorf ist wieder da. Eine Zeugin hatte den Wagen entdeckt und die Polizei verständigt. Am Wochenende waren Unbekannte in das Feuerwehrgerätehaus eingebrochen und hatten den Transporter geklaut. Ohne ihn wäre die Feuerwehr zunächst nicht einsatzbereit gewesen. Die Polizei ermittelt. Die Pflegereform soll trotz des aktuellen Streits in der schwarz-roten Koalition wie geplant morgen auf den Weg gebracht werden. Das hat ein Sprecher von Bundesgesundheitsminister Lindemann gesagt. Die SPD droht ohne Nachbesserungen mit einer Blockade der Reform. Der Deutsche Pflegerat fordert eine umfassende Überarbeitung der geplanten Pflegereform, etwa bei den höheren Hürden für Pflegegrade. Der Pflegebedarf verschwindet dadurch nicht, warnt Verbandspräsidentin Christine Vogler im Redaktionsnetzwerk Deutschland. Die nächsten Delta-News gibt's in einer halben Stunde.
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1: Auf der A21 Backstein in Richtung Kiel, das ist die Abfahrt Nettelsee wegen Bauarbeiten noch bis heute Nachmittag gesperrt. Das war's aber auch erstmal.
0: Von mir gibt's 2 Blitzer. Einmal Norderstedt, Hakesheide statt auswärts. Da sind 50 für euch erlaubt und das gilt auch für die Tiebenseer Straße in Tiebensee. Da ebenfalls statt auswärts ein Blitzer aufgebaut. Ansonsten Verkehrsmeldungen natürlich jederzeit immer aktuell zu finden auf deltaradio.de und in der Delta Plus App. Kommt gut durch.
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6: So, jetzt mal ganz kurz zu meiner Theorie. Ne? Ich glaube nicht, dass irgendwer Fremdes das Auto genommen hat.
0: Du meinst das Feuerwehrfahrzeug?
6: Das Feuerwehrfahrzeug, genau. Da war es ja bei der Freiwilligen Feuerwehr.
0: Wittorf,
6: genau, richtig. Da ist ja irgendwie ein Feuerwehrfahrzeug verschwunden, dann später irgendwo wieder aufgetaucht.
0: Mhm.
6: So, du musst ja erstmal an die Schlüssel kommen. Ich wusste jetzt nicht, haben die das geknackt oder so? Also ich sag mal so,
0: eingebrochen ist man anscheinend.
6: Wirklich?
0: Mhm.
6: Mein Gott, ich hätte gedacht, das wäre sonst jemand von der Freiwilligen selbst gewesen.
0: Wie denn?
6: Ja, keine Ahnung. Vielleicht durfte der irgendwie nicht mehr fahren.
0: Ja.
6: Und hat dann gedacht so, oh, ich darf ja eigentlich gar nicht mehr fahren. Dann kommt es ja von der Feuerwehrfeier und so weiter.
0: Mhm.
6: Und dann lässt du die Karre da einfach nochmal stehen.
0: Warum glaubst du das?
6: Ich war ja selbst 7 Jahre bei der Freiwilligen Feuerwehr.
0: Ach,
6: ich bin
0: so
6: niemals betrunken gefahren, natürlich
0: ja
6: nicht. Ne?
0: Ja.
6: Aber wir hatten ja dementsprechend auch Zugang zu den Schlüsseln.
0: Ja.
6: Und ich habe dann teilweise zu den Feiern natürlich die Kameraden und Kameradinnen natürlich auch hin und her kutschiert.
0: Ja.
6: Das gehörte auch mit dazu.
0: Ja.
6: Und vielleicht hat dann der Fahrer irgendwann gemerkt, verdammt, ich habe mich ja hier nochmal zu 2 Kurzen überreden lassen.
0: Ja.
6: Das mache ich jetzt mal lieber nicht. Dann machen wir halt offiziell geklaut.
0: Ach so,
6: aber das ist nur meine bescheidene Theorie.
0: Okay.
6: Wahrscheinlich hat das mit der Wahrheit überhaupt gar nichts zu tun.
0: Wie viele Leute hast du damals auf der Drehleiter nach Hause gefahren eigentlich?
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6: Alle rauf. Alle die nicht mehr die Treppe hochgaben. Schön vorne im Korb, weißt du? Und dann dritter Stock, kein Problem.
0: Natürlich.
6: Ich fahre die 30 Meter raus, kein Ding.

0: 6.24 Uhr, Schwenker und Feist für euch über Delta. Es ist Dienstag, bei uns ist das aber kein ganz normaler Dienstag.
1: Es ist der Delta-Dilemma-Dienstag.
0: Und heute ist die Frage, machen oder nicht? Wir möchten nämlich von euch ganz gerne mal wissen, was war so euer größtes Risiko?
1: Ja, wir spielen ja nach wie vor Fliegen oder Fliegen. Das heißt, wir stocken eure Urlaubskasse auf, wir pimpen euer Urlaubsbudget und ihr geht da ja auch ein gewisses Risiko ein. Ihr müsst zwar nichts setzen, also es gibt keinen Einsatz von eurer Seite aus, ihr geht mit null rein, könnt mit viel Kohle nach Hause gehen oder eben ihr kommt mit null rein und geht mit null wieder raus. Wenn ihr zu weit zockt, wenn ihr ein zu großes Risiko eingeht. Und deswegen mal die Frage jetzt an euch, wo seid ihr denn schon mal volles Risiko gegangen? Und wir haben euch diese Frage auch mal auf der Straße gestellt.
2: Wahrscheinlich, als ich nach Kiel gezogen bin, das erste Mal ausziehen und so, das war ein großes Risiko. Eine Stadt, wo ich niemanden kannte und alles neu war.
3: Wenn da bei Klausuren, dass man ein ganzes Thema auslässt. Aber sonst so, wo wirklich mein Leben in Gefahr war, habe ich, glaube ich, oder irgendwie finanzielles Risiko hatte, so hatte ich, glaube ich, nicht.
4: Bin jetzt nach Kiel gezogen, frisch, aus Bayern, deswegen also schon eine weite Strecke weg. Ist ungewohnt, aber ich würde sagen, ist eigentlich auch ganz cool. Also es ist halt, man lernt was Neues kennen, das ist schon, ist auf jeden Fall aufregend, aber ist natürlich auch ungewohnt, man ist ja aus dem Vertrauten raus.
5: Ich habe eine Ausbildung abgebrochen, ohne einen Studienplatz zu haben. Ich bin nach Kiel gezogen, obwohl ich vorher noch nie hier war. Ja, also zweimal bin ich in eine Stadt gezogen, obwohl ich vorher noch nicht da war.
0: Ja, also umziehen und in eine neue Stadt ziehen,
1: ja.
0: Richtig.
1: Was war es bei euch? Vielleicht ja auch Studium abgebrochen? Ich melde mich hier freiwillig und sage, ja. Ist mir auch so gegangen tatsächlich, zu lange studiert. Dann eben auch gemerkt, okay, das ist einfach nichts für dich. Und dann einfach mal komplett was anderes gemacht und hier angefangen durch einen glücklichen Zufall tatsächlich. Oder einfach irgendwo hingezogen, ganz alleine zum ersten Mal, vielleicht eine Beziehung beendet, weil es nicht so gepasst hat, ist ja auch irgendwie eine Art Risiko.
0: Was ist bei euch das größte Risiko gewesen, was ihr bisher eingegangen habt? Und was ist draus geworden? Erzählt gerne mal. 0431 986 986 11. Jeder hatte schon mal irgendwo die Frage, mache ich das jetzt oder mache ich das jetzt?

0: bei 1 machen.
1: Oh,
0: du kannst es auch machen. Du kannst es auch machen. Wenn du, komm, dann erzähl dir du es doch.
1: Soll ich das machen?
0: Ja, mach du doch. Du bist doch genauso professionell wie ich.
1: Ja, aber
0: ich habe hier nicht die Kompetenz auf Liegenbleiber, also bitte.
1: Wir haben uns darauf geeinigt, dass du das machst immer. Aber gut, dann mache ich das jetzt auch gerne mal.
0: Ja, ist ja eine gleichberechtigte Show hier.
1: Es ist 6.29 Uhr und zwar haben wir gerade eine Meldung aus dem Delta-Verkehr bekommen. Seid bitte vorsichtig auf der A7 Flensburg Richtung Hamburg in Höhe Quickborn, das könnte dich vielleicht interessieren. Da ist ein Auto liegen geblieben, A7 Flensburg Richtung Hamburg, Höhe Quickborn. Da ein Liegenbleiber.
0: Ich frage mich, warum eigentlich immer da? Und ich habe eine kleine Theorie mal wieder.
1: Oh nein,
0: es ist ja Richtung
1: nicht.
0: Hamburg und es ist nur ein paar Kilometer weiter, dann kommt die nächste Raststätte. Und es könnte sein, dass viele denken, ah, ich schaff's noch so gerade,
1: ja,
0: bis zu der Raststätte,
1: ja,
0: und so dann Höhe Quickborn merken sie dann doch so, oh,
1: aber
0: und dann ist nichts mehr. Dann rollen sie auf dem Pannenstreifen,
1: ja,
0: und dann bleiben sie da liegen. Weil irgendwie ist es doch sehr häufig, dass bei Quickborn in Richtung Hamburg Liegenbleiber sind.
1: Ich möchte ja deine Theorie jetzt nicht hier schon wieder crashen müssen.
0: Ja, was habe ich jetzt wieder falsch
1: gemacht? Aber wer tankt denn bitte freiwillig oder wer verlässt sich denn freiwillig auf Autobahnraststätten bei den Preisen aktuell sowieso schon.
0: Aber du weißt es doch, wie es ist für Reisende. Weißt du, dass du dann irgendwie, du fährst und fährst und fährst und
1: ja,
0: aus irgendeinem Grund sagt dir deine Tankanzeige, jawohl,
1: mhm,
0: du bist, letzten drei Fahrten hast du ganz toll gemacht,
1: mhm,
0: deswegen gebe ich dir jetzt hier nochmal auf meiner Theorieuhr ein paar Kilometer mehr,
1: mhm,
0: und sag, die Restreichweite ist beispielsweise 10 oder 20 Kilometer mehr, als es in Wirklichkeit ist.
1: Mhm.
0: Das wird ja auch nur durch deinen Tankcomputer intern irgendwie aufgrund der Erfahrung berechnet.
1: Mhm.
0: So, und dann glaube ich, aber irren sich viele. Und dann ist der Tank schon leer und dann ist nicht mehr.
1: Du hast mir heute ehrlich gesagt ein bisschen zu viele Theorien.
0: Sorry.
1: Ich habe ein bisschen Angst, dass du abdriftest und ich dich da nicht mehr rausholen kann irgendwann.
0: Haben wir eigentlich noch Alufolie?
1: So wie der Wendler, weißt du?
0: Mal gucken, ob da noch
1: Alufolie. Ich habe ein bisschen Angst. So, also. Ich guck mal gleich ganz kurz in seine Playlist, falls sich da irgendwo was vom Wendler oder Xavier Nadu befindet, dann sollte ich mir überlegen, ob ich diese Sendung noch weiter mit ihm machen werde. Aber bis dahin, Schwenger und Falls hier bei Delta und jetzt gibt's für euch Apache und Iliver.
0: Stabil.
1: Mit Wunder.

0: Wir sind für euch da. Ihr seid für uns da. Zusammen sind wir eine große Community. Ja. Und egal, ob ihr irgendwo Probleme habt, ob ihr was sucht, ob es irgendwo hakt, ob es irgendwo klemmt, die größte Community Schleswig-Holsteins könnte euch da helfen. Und genau deswegen hat sich Lea bei uns gemeldet.
1: Moin Delta, kennt ihr jemanden, der jemanden kennt, der Bock auf Handball und Felder hat, dann meldet euch bei uns.
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3: Richtig, so läuft es nämlich. Ihr meldet euch bei uns, wir spreaden das Ganze und dementsprechend erfahren es dann umso mehr. Und deswegen ist Lea jetzt auch bei uns am Telefon. Lea, erzähl mal, ihr sucht Leute für den TuS Felde, du spielst da auch. Wen oder was sucht ihr genau?
1: Wir selber bei den Frauen Handball von Felde und wir suchen ganz dringend neue Mitspielerinnen für die jetzige Saison schon. Und unser Verein ist auch nur 15 Minuten von Kiel entfernt. Wir haben auch genügend Fahrgemeinschaften aus Kiel. Wir spielen alle schon seit Ewigkeiten Handball in Felde und deswegen sind wir, obwohl wir auch jetzt mittlerweile fast alle in Kiel wohnen, immer noch treu geblieben und sind beim Felde geblieben. Und genau, da suchen wir jetzt neue Mitspielerinnen.
0: Okay, du hast gerade gesagt, ihr spielt schon seit Ewigkeiten Handball, Lea. Muss ich denn auch schon lange Handball spielen? Also muss ich quasi Handball-Crack-Pro sein? Oder reicht es auch, wenn ich irgendwie Neuensteigerin bin?
1: Natürlich ist Handballerfahrung super, aber wir freuen uns auch über Spielerinnen, die wieder einsteigen wollen. Hauptsache, man hat Spaß am Sport und Lust auf ein lustiges Team und hat Bock, da ein bisschen Handball spielen und mit uns auch privat gerne was zu machen.
3: So, ja. Also wenn ihr euch jetzt angesprochen fühlt und sagt, ja, Moment mal, wie und wo finde ich das Ganze nochmal? Vernetzer heißt es, findet ihr natürlich bei uns auf deltaradio.de.
0: Ja, gerne mal checken. Und wenn ihr auch irgendwie ein Problem habt, für euren Verein jemanden sucht oder Autoteile, die es nirgendwo zu kaufen oder zu finden gibt, gerne auch melden bei uns. Wir wollen euch ganz gerne connecten mit die Vernetzer.

0: 6.42 Uhr, hier ist der Delta-Verkehr. Vorsicht gerade auf der A7 Flensburg in Richtung Hamburg. Da gibt es ja eh schon in Liegenbleiberhöhe Quickborn. Ein bisschen weiter, zwischen dem Dreieck Nordwest und Stellingen ist eine ungesicherte Unfallstelle. Und da liegen Sachen auf der Straße. Da bitte vorsichtig fahren. Für euch gleich Zartmann, tau mich auf!
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2: Da ist jemand textsicher. Hier auch, machen wir mit.

0: und noch ein paar anderen auch gleich hier nach eurem halbstündigen News-Update.
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0: Es ist 7:15.
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10: Mit Holger Dilk. Für die städtischen Busfahrer in Kiel, Lübeck, Flensburg und Neumünster geht es heute in die vierte Tarifverhandlungsrunde. Kommt es zu keiner Einigung, muss ab morgen mit einem 5-tägigen Warnstreik gerechnet werden. Verdi will 6,5% und jährlich 650 Euro für Gewerkschaftsmitglieder. Nach einem Böllerwurf auf einen Schulhof in Flintbek laufen die Ermittlungen des Landeskriminalamtes. Bei der Tat sind vergangenen Freitag 4 Menschen verletzt worden. Die Einzelheiten von Cornelius Träger.
11: Tatverdächtig ist ein 17-Jähriger. Der Schüler der Grund- und Gemeinschaftsschule am Eiderwald soll während einer Pause aus dem oberen Stockwerk einen noch unbekannten pyrotechnischen Gegenstand geworfen haben. 3 Schüler im Alter zwischen 6 und 16 Jahren und ein Lehrer wurden verletzt. Alle erlitten ein Knalltrauma. Zeugenaussagen brachten die Ermittler auf die Spur des Verdächtigen. Er wurde erkennungsdienstlich behandelt und seinen Eltern übergeben.
10: Die Pflegereform soll trotz des aktuellen Streits in der schwarz-roten Koalition wie geplant morgen auf den Weg gebracht werden. Das hat ein Sprecher von Bundesgesundheitsminister Lindemann gesagt. Die SPD fordert weiter Nachbesserungen. Sie sieht strukturelle Probleme durch die Reform nicht gelöst. Zu dem Thema wurden kurzfristig nochmal mehrere Krisengespräche zwischen Union und SPD angesetzt. Zu Ergebnissen ist bisher nichts bekannt. Aus Angst vor digitaler Gewalt verändert ein Großteil der Frauen ihr Verhalten im Internet. Zu dem Schluss kommt eine Studie des Deutschen Frauenrats. Colin Mock.
12: 2/3 sagen demnach, sie teilen weniger Bilder von sich oder verzichten insgesamt auf einige Online-Aktivitäten. Bei jungen Frauen ist die Quote sogar noch höher. Jede 5. zwischen 18 und 39 hat außerdem bereits Erfahrungen mit sexualisierten Deepfakes, also mit KI-erstellten Fotos oder Videos gemacht. Der Frauenrat fordert, die Plattform mehr in die Pflicht zu nehmen. Nicht die Frauen müssten aus dem Netz verschwinden, sondern die problematischen Bilder.
10: Keine Entspannung bei der Flussschifffahrt in Deutschland. Die Pegel sind weiter viel zu niedrig. Am Rhein sind zuletzt wieder Rekordtiefstände erreicht worden. Daher bleibt etwa in Nordrhein-Westfalen und Baden-Württemberg das Sonntagsfahrverbot bei Lastwagen noch bis Ende Oktober ausgesetzt. Die nächsten Delta-News gibt's in einer halben Stunde.
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2: A7 Flensburg Richtung Hamburg zwischen Schnelsen und Stellingen aktuell 3 Kilometer Stop and Go. A23 Heide Richtung Hamburg zwischen Halstenbek-Kropunda und dem Dreieck Nordwest. Da gibt es 4 Kilometer. Außerdem A25 Richtung Hamburg ab Nettelnburg bis Allermühl 3 Kilometer. In Hamburg auf der B447, also auf der Kollaustraße Höhe der Lockstedter Holt, da ist in beiden Richtungen die Ampel aus. Seid da bitte vorsichtig an der Kreuzung. Und wir haben noch A21 Bagdeheide Richtung Kiel. Abfahrt Nettelsee ist wegen Bauarbeiten gesperrt. Dann A7 Flensburg Richtung Hamburg zwischen dem Dreieck Nordwest und Stelling nach einem Unfall eine Spur verengt oder auf eine Spur verengt. Und die B104 Schwerin in Richtung Lübeck ist zwischen Selmsdorf und Selmsdorfer Landstraße wegen Wildunfall gerade halbseitig dicht. Das heißt, das dauert da auch ein bisschen länger.
0: Dann gucken wir uns mal die Blitze an. Wir haben Norderstedt Hakesheide, stadtauswärts 50er-Zone. In Böglund Flensburger Straße, stadtauswärts sind ebenfalls 50 maximal für euch drin. Ebenso auch in Tiebensee auf der Tiebenseer Straße, stadtauswärts. Ansonsten Verkehrsmeldungen natürlich jederzeit immer frisch aktualisiert für euch zu finden in der Delta Plus App oder auch auf deltaradio.de.
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2: Ja, manchmal kann man es einfach nicht ändern. 6.48 Uhr. Wir sind's gut, aber dass wir da sind, für euch stabil.
0: Falls ihr in nächster Zeit euren Führerschein bekommt, weil ihr gerade frisch 18 seid oder weil ihr ihn später vielleicht auch erst gemacht habt, dann solltet ihr eventuell nicht unbedingt direkt übertreiben, wenn ihr mit dem Auto unterwegs seid. Ja, ihr habt die Fahrerlaubnis, aber ihr seid vielleicht einfach noch nicht so sicher unterwegs. Das muss jetzt auch ein 18-Jähriger aus Heilbronn merken. Was genau ihm passiert ist und warum er seinen Führerschein nicht so lange hatte, dazu gleich mehr in Was zum Schwenker, nur damit du Bescheid weißt.
2: Bin gespannt.
0: Und kurze Info an alle, Kreisverkehre können nicht ungefährlich sein.
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1: In vielen Bereichen der Politik ist es ja kein Problem, aber dem Sport in Schleswig-Holstein fehlen Pfeifen. Naja, also Was? Eher Menschen, die pfeifen. Ja, die Schiedsrichter gehen aus. Besonders im Handball wird das zum Problem. Rund 1600 Schiedsrichter gibt es ja aktuell, gebraucht werden aber mehr als 2000. Also über 400 fehlen da noch. Und neue Leute zu finden ist offenbar gar nicht so einfach. Deshalb versucht der Handballverband inzwischen, ehemalige Schiedsrichter zurückzuholen. Allein in dieser Saison sind schon 57 zurückgekommen. Auch beim Fußball wird versucht, das Pfeifen attraktiver zu machen. Die Bezahlung wurde deutlich erhöht. Wer ein Kreisligaspiel pfeift, der bekommt jetzt 36 statt 28 Euro und das soll in den nächsten Jahren weiter steigen. Aber das eigentliche Problem ist gar nicht das Geld. Viele hören wegen des Zeitaufwands auf und als zweiten Grund haben sie angegeben, die Umgangsform auf dem Platz. Die werden nämlich ganz schön krass. Also ihr könnt euch ja gerne mal fragen, für wie viel Geld würdet ihr euch sonntags hinstellen, um euch 90 Minuten lang von anderen Leuten anpöbeln zu lassen.
2: Moin, moin, liebe Sportfreunde.
3: Apropos Fragen, ich habe auch mal eine Frage.
4: Was für einen Sinn hat der Kreisverkehr?
3: Ja. Das hat sich wohl auch ein 18-Jähriger aus Heilbronn gefragt, aber der Reihe nach. Der junge Mann war gerade erst 18 geworden, ganz frisch, hatte seinen Führerschein bekommen und sich gedacht, er cruist mit seinen Leuten mal eine Runde durch die Stadt und zwar direkt nach Mitternacht, also ganz, ganz frisch an seinem 18. Geburtstag.
1: Ja.
3: Anscheinend wollte er auch noch zeigen, was er so drauf hat, war allerdings wohl viel zu schnell unterwegs und ist auch noch mehrmals durch einen Kreisverkehr gefahren. Das war dann leider zu viel des Guten. Er hatte nämlich die Kontrolle über sein Auto verloren, war gegen mehrere Bäume gekracht und hat zum Schluss auch noch ein Schild umgenagelt. Mhm. Zum Glück gab es keinerlei große Verletzungen, aber der Führerschein war dann eben knappe 3 Stunden, nachdem er seine Volljährigkeit und eben auch eigentlich die Fahrerlaubnis feiern durfte, schon wieder weg. Die Polizei hat ihn nämlich noch direkt an der Unfallstelle beschlagnahmt und leider war auch das Auto komplett dahin. Also liebe Fahranfänger, vielleicht nicht unbedingt direkt auf die Kacke hauen, wenn ihr euren Lappen habt.
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0: 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Miley, Bass Persuade.

0: wäre doch toll, wenn es eine Versicherung gäbe, die quasi den Verlust abdeckt, wenn du bei uns bei Fliegen oder Fliegen von der Risikoleiter fliegst, weißt du?
1: Ja.
0: Du bist vielleicht schon bei 1300 Euro, sagst dann weiter, knallst runter, aber die Versicherung für 6,50 im Monat, die sagt, ja Moment, da haben wir ja versichert, also kriegst du die 1,3 von uns. Das wäre doch geil, wenn es sowas geben würde.
1: Weiß ich nicht, ob das funktioniert. Schwenker und Fall ist hier bei Delta. Moin. Man kann ja eine ganze Menge versichern, muss man sagen. Tatsächlich gibt es da auch sehr absurde Versicherungen. Und Kollegin Pia hat sich mal die absurdesten Versicherungen rausgesucht, bei denen man vielleicht erstmal lacht, aber dann denkt, okay, irgendwie ergibt das doch Sinn.
2: Die Hochzeitsversicherung. Nein, die zahlt leider nicht, wenn vom Alter einer sagt, sorry, ich fühl's doch nicht. Aber wenn die Hochzeit zum Beispiel wegen schwerer Krankheit ausfallen muss und Location, Catering und Co. schon bezahlt sind, dann kann sie Kosten abfangen. Wetterversicherung. Klingt nach, hallo, ich möchte mich gegen Schleswig-Holstein versichern. Ist für Outdoor-Events aber gar nicht mal so doof. Wenn Regen oder anderes vorher festgelegtes Wetter das Geschäft verhagelt, kann das finanziell abgesichert werden. Jetzt wird's ein bisschen spezieller. Hole-in-One-Versicherung. Bei Golfturnieren gibt's manchmal fette Preise, wenn jemand den Ball mit einem Schlag einlocht, zum Beispiel ein Auto. Damit der Veranstalter dann nicht plötzlich denkt, Mist, warum haben wir das versprochen, kann genau dieses Risiko versichert werden. Und mein Favorit, Garderobenversicherung. Für Veranstalter, falls abgegebene Jacken verschwinden oder beschädigt werden.

0: White, 12 Minuten nach 7. Bleibt doch einfach bei uns. Schwenker und Feist hier, stabil für euch. Gleich mit Gone, Gone, Gone.
1: Außerdem Sommer und Homewrecker. Man muss schon ein bisschen darauf achten, was man so postet in den sozialen Netzwerken.
0: Ja.
1: Das muss jetzt auch Schleswig-Holsteins Innenministerin Magdalena Finke einsehen, denn da gibt es aktuell so ein bisschen Ärger um einen Instagram-Post.
0: Oh, oh.
1: Es geht um die Berliner Linke und um den offiziellen Ministeriums-Account hier aus Schleswig-Holstein. Was genau da los war, dazu gleich mehr.
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1: Es ist 7:15.
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11: Mit Holger Dilk. Für die städtischen Busfahrer in Kiel, Lübeck, Flensburg und Neumünster geht es heute in die 4. Tarifverhandlungsrunde. Kommt es zu keiner Einigung, muss ab morgen mit einem 5-tägigen Warnstreik gerechnet werden. Verdi will 6,5% und jährlich 650 Euro für Gewerkschaftsmitglieder. Die Berliner Linke hat wegen eines Instagram-Posts von Schleswig-Holsteins Innenministerin Finke das Land abgemahnt. Die CDU-Politikerin hatte auf dem offiziellen Ministeriums-Account ordentlich gegen die Berliner Linke ausgeteilt. Damit habe Finke gegen das Neutralitätsgebot verstoßen, so die Linkspartei, die laut Kieler Nachrichten auch mit einem Gang vor ein Gericht droht. Bundesgesundheitsminister Lindemann will die Pflegereform wie geplant morgen auf den Weg bringen, auch wenn SPD und Union sich bisher nicht einig sind. Die SPD besteht weiter auf Nachbesserungen. Sie sieht strukturelle Probleme durch die Reform nicht gelöst. Mehrere Bundesländer setzen das Sonntagsfahrverbot für Lkw weiterhin aus. Nordrhein-Westfalen und Baden-Württemberg behalten die Maßnahme wegen der niedrigen Flusspegel bis Ende Oktober bei. Das Verbot war vergangenen Monat gelockert worden, um Transporte vom Wasser auf die Straße zu verlagern. Die nächsten Delta-News gibt's in einer halben Stunde.
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0: Da fangen wir an mit der A7. Hannover in Richtung Flensburg, zwischen Waltershof und dem Elbtunnel gerade 3 Kilometer Stop and Go. A23, Heide Richtung Hamburg, zwischen Halsten, Bekrupunder und dem Dreieck Nordwest 8 Kilometer. A25, Geesthacht Richtung Hamburg ab Nettelnburg sind es auch nochmal 4 Kilometer. Dann in Hamburg, Holsteiner Chaussee, zwischen A23, Eidelstedt und Rungwisch gibt es Stop and Go. Außerdem Kollaustraße, Höhe Lockstedter Holt, da ist die Ampel aus, seid vorsichtig an der Kreuzung. Und in Groß-Offenseet, Aspern, da ist auf auf der Dorfstraße, Höhe Hauptstraße ebenfalls die Ampel aus, seid auch da vorsichtig an der Kreuzung. Das war schon, der Rest ist Blitzer.
1: Das ist so, und zwar einmal in Norderstedt, Hagesheide, stadtauswärts. Da stehen sie in der 50er-Zone. In Mahne auf dem Vogtsweg haben sich hingestellt, beidseitig Höhe Kindergarten. Da sind 30 erlaubt, außerdem Böcklund, Flensburger Straße, stadtauswärts 50 und Tiebensee, Tiebenseer Straße, stadtauswärts ebenfalls 50 maximal für euch drin. Ansonsten Verkehrsmeldungen natürlich jederzeit zu finden bei uns in der Delta Plus App.
7: Wir haben uns umgeguckt. Sie sind nicht die coolsten hier, aber sie sind da.
1: Ja.
7: Und das ist die Hauptsache.
1: Genau.
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0: Ja, das muss dann auch reichen, dass wir da sind. 17 Minuten nach 7 wenigstens sind wir da. Gut, dass wir da sind. Und wir reden gleich mal über Handyverträge, denn tatsächlich sind wir hier in Sachen Netz in Deutschland sehr verwöhnt. Andere haben es doch nicht so gut wie...
1: Stopp.
0: Ja, ich habe es genauso gesagt, wie du es gehört hast. Wir sind hier in Sachen Handynetz und Anbieter und Konditionen sind wir ganz schön verwöhnt. Das ist woanders nicht so.
1: Und warum kann man irgendwo im tiefsten Wald in Schweden unterwegs sein, da stabiles Netz haben und bei Instagram sämtliche Sachen hochladen können hier stehst du zum Teil in Großstädten und hast kein Netz?
0: Das liegt an der Geschwindigkeit und an diesen komischen Flecken auf der Karte. Trotzdem, wir werden gleich mal über Mobilfunkverträge und über Netze reden und warum sie eventuell bald reduziert werden.
1: Ich bin gespannt.
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1: Nochmal kurzer Blick auf die Straßen. Seid bitte vorsichtig auf der A7 Hamburg Richtung Flensburg zwischen Schnelsen und Schnelsen Nord. Da ist ein Auto liegen geblieben.

0: Wenn ihr euch einen Handyvertrag holt, dann habt ihr eine ziemlich große Auswahl. Nicht nur was die Konditionen angeht, sondern auch was das Netz angeht oder den Anbieter. Bei uns in Deutschland gibt's 4 Anbieter, die eigene Mobilfunknetze betreiben. Und damit unterscheiden wir uns von anderen europäischen Ländern, in denen es eben nicht ganz so viele gibt. Auch Service-Provider, die Mobilfunktarife verkaufen, obwohl sie gar kein eigenes Netz haben, haben eigentlich nur noch bei uns hier in Deutschland überlebt. Damit gibt's für uns als Verbraucher natürlich deutlich mehr Angebote, aber es wird auch schnell mal unübersichtlich, weil man gar nicht mehr so genau weiß, welches Netz hat man jetzt eigentlich bei welchem Provider. Und genau darum würde sich der eine oder andere wünschen, dass sich da ein bisschen was ändert.
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0: Fusionsgerüchte um O2 und 1&1. Telefonica Deutschland-Chef hält 4 Mobilfunknetze für zu viel.
2: Also es gibt Orte bei uns in Schleswig-Holstein, da ist es komplett egal, ob man 1, 4 oder 20 Netze betreibt. Da funktioniert eh nichts. Ich sag nur...

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1: Bevor ihr ihn hört, die Idee zu Haus am See kam Peter Fox tatsächlich beim Spaziergang am Griebnitzsee in Potsdam. Er hat sich dort die Häuser am Ufer mal genauer angeguckt und daraus ist dann die Vision dieses Songs entstanden. Hier ist Peter Fox für euch bei Delta.

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1: Mein größtes Risiko war OnlyFans, aber was für euch? 7:33 Uhr, Schwenker und Fans für
2: Schwenker. Ist auch eine schöne Seite, Schwenker und Fans.
1: Schwenker ja. Und Feist hier für euch bei Delta. Nein, ich habe mit
2: Feist
1: OnlyFans.
2: Und Fans.
1: Ich habe mit euch, ich habe nichts mehr mit zu tun mit OnlyFans, weder als Account noch, dass ich da irgendwas anbiete. Mhm. Ich weiß gar nicht, was das ist. Aber es geht heute um den Dilemma-Dienstag bei uns und um euer Risiko.
2: Richtig, denn wir möchten ganz gerne mal wissen, wo seid ihr denn schon mal ins Risiko gegangen? Was war euer größtes Risiko und hat es sich vor allem auch gelohnt? Bei uns bei Fliegen oder Fliegen geht ihr auch ein gewisses Risiko ein. Ihr habt zumindest das Risiko, von der Leiter wieder runterzufallen, wenn ihr zum Beispiel schon bei 1000 Euro seid und sagt, ich möchte noch einen Schritt weitergehen und dann geht's aber nicht weiter, dann fliegt ihr halt und fliegt sehr, sehr hart. Das ist ein gewisses Risiko, das ihr eingeht. Ihr müsst zwar nichts setzen, aber immerhin verliert ihr dann in dem Fall einen Betrag, den ihr eigentlich fast sicher gehabt hättet. So, aber bei euch geht es vielleicht jetzt auch um Risiken aus dem Alltag, zum Beispiel sowas wie im Job oder auch im Privatleben, Wohnung, was auch immer.
1: Also, schickt's gerne mal rüber. Was war bisher euer größter Moment, wo ihr euch gefragt habt, so, ich bin mir nicht so sicher, mach ich's nicht, gehe ich das Risiko ein? Schickt's rüber an die 0431 986 986 11.
2: Wir hören mal rein.
3: Mein größtes Risiko war vermutlich, ganz ohne Unterstützung meiner Eltern studiert zu haben. Die wollten, dass ich eine Ausbildung mache und dann halt arbeite und ich war nicht glücklich und habe gedacht, ich muss studieren. Hat es sich gelohnt? Ja, ich habe Menschen kennengelernt, mit denen ich immer noch befreundet bin. Ich habe meinen Mann dort kennengelernt, den ich sonst nie kennengelernt hätte. Und ich habe das gute Gefühl, etwas geschafft zu haben, ganz ohne Unterstützung.
1: Das Risiko hat sich wohl gelohnt. Vielen Dank für diese Nachricht.
2: Würde ich auch sagen. Habt ihr sowas Ähnliches erlebt? Seid ihr auch schon mal irgendwo Risiko gegangen und am Ende hat es sich dann doch irgendwie gelohnt, obwohl ihr euch sehr unsicher wart, auch vielleicht zwischendurch? Dann gerne Bescheid sagen. 0431 986 986 11. Es ist Dilemma-Dienstag und wir suchen euer größtes Risiko. Umzug, Reise, was auch immer. Wo seid ihr schon mal volles Risiko gegangen?

0: 7.43 Uhr, es ist gleich Rain Me In. Von Sam Fender.
1: Hier sind Schwenker und Feist für euch bei Delta. Und es gibt da ja auch noch Harry Styles mit American Girls. Aber erstmal alles zum Thema Busstreik und Verhandlungsrunde, denn es könnte sein, dass ab morgen wieder gestreikt wird. Hier bei uns in Schleswig-Holstein, in Kiel, Lübeck, Flensburg und Münster sollte man sich heute nicht einigen. Mehr dazu, wie gesagt, gleich hier.
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1: 7:45 ist es.
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8: Mit Holger Dilk. Die Berliner Linke hat auf einen Instagram-Post von Schleswig-Holsteins Innenministerin Finke mit einer Abmahnung reagiert. Das Kieler Ministerium soll eine Unterlassungserklärung abgeben, das berichten die Kieler Nachrichten. Einzelheiten von Cornelius Dräger.
9: Finke hatte die Berliner Linke und deren Spitzenkandidatin namentlich scharf kritisiert. Allerdings hat die CDU-Politikerin das über den Instagram-Account des Ministeriums gemacht. Vorwurf der Linkspartei in der Hauptstadt, Finke habe damit gegen das Neutralitätsgebot verstoßen. In Schleswig-Holstein haben auch FDP und SPD den Post der Ministerin kritisiert. SPD-Chef Kämpfer sagte, Finke könne sich über private oder parteipolitische Accounts in Koalitionsdebatten anderer Länder einmischen. Über den Ministeriums-Account sollte sie das lieber lassen.
8: Für die Beschäftigten der kommunalen Busbetriebe in Kiel, Lübeck, Flensburg und Neumünster steht heute die 4. Runde im Streit um einen neuen Tarifvertrag an. Verdi will 6,5% mehr und jährlich 650 Euro für Gewerkschaftsmitglieder. Gibt es heute kein Ergebnis, sollen die Busfahrer ab morgen bis Sonntag die Arbeit niederlegen. Bundesgesundheitsminister Lindemann will die Pflegereform wie geplant morgen auf den Weg bringen, auch wenn SPD und Union sich bisher nicht einig sind. Das hat ein Sprecher von Lindemann bestätigt. Jana Klonikowski.
10: Die SPD droht weiter mit einer Blockade der Pflegereform und fordert Nachbesserungen. Sie will etwa eine Begrenzung der Kosten für Pflegebedürftige erreichen. Das lehnt die Union bisher ab. Deswegen gab es zuletzt auch mehrere Krisengespräche. Daran beteiligt waren neben Lindemann offenbar auch Kanzler Merz, Vizekanzler Klingbeil und Kanzleramtschefin Waken. Die Pflegeversicherung steckt tief in den roten Zahlen. Die Reform soll die finanzielle Lage verbessern.
8: Die Innenminister der Europäischen Union denken wohl darüber nach, in Ausnahmefällen das Asylrecht einzuschränken. Die Bild-Zeitung berichtet von Plänen, wonach der Zugang zu Asylverfahren verweigert werden soll, insbesondere wenn große Flüchtlingsströme gezielt herbeigeführt und als politisches Druckmittel genutzt werden. Mehrere Bundesländer setzen das Sonntagsfahrverbot für Lkw weiterhin aus. Nordrhein-Westfalen und Baden-Württemberg behalten die Maßnahme wegen der niedrigen Flusspegel bis Ende Oktober bei. Das Verbot war vergangenen Monat gelockert worden, um Transporte vom Wasser auf die Straße zu verlagern. Die nächsten Delta-News gibt's in einer halben Stunde.
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0: Auf der A1 in Richtung Hamburg zwischen Birkitt und dem Dreieck Südost gibt es 3 Kilometer Stop and Go. Dann A7 Hannover Richtung Flensburg zwischen Waltershof und dem Elbtunnel 4 Kilometer. Nochmal 4 sind es auf der A25 Gestart Richtung Hamburg ab Nettelnburg. In Hamburg haben wir die Eifelstraße Höhe Rückwärtsweg, da ist die Ampel aus, Vorsicht an der Kreuzung. Kollaustraße Höhe Lockstedter Holt auch in beiden Richtungen Ampel aus und Kieler Straße ab Elbgaustraße bis zur A7 gibt es auch nochmal Stop and Go. Dann ist noch ein Ampelausfall in Groß-Offenseed-Aspern und zwar auf der Dorfstraße Ecke Hauptstraße. Seid da auch vorsichtig bitte an der Kreuzung.
1: Wir gucken uns mal an, was die Blitzer machen. Und zwar einmal Norderstedt-Hakesheide ist mit dabei, statt auswärts. Da stehen sie in der 50er-Zone. In Marder auf dem Vogtsweg haben sich aufgebaut. Beidseitig Höhe Kindergarten 30 maximal für euch erlaubt. Dann noch Böklund, Leckerwurst, Flensburger Straße statt auswärts 50 maximal drin. Und in Tiebensee, Tiebenseer Straße statt auswärts, da haben wir auch 50 für euch. Ansonsten alle Staus und Blitzer holt ihr euch jederzeit, immer aktuell natürlich auf deltaradio.de oder auch in der Delta Plus App.
2: Die beiden sprechen während der Fahrt mit dem Busfahrer.
0: Ja.
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0: So, 7.49 Uhr ist es. Ihr wisst ja, es gibt ein großes Risiko bei uns natürlich, wenn man auf der Leiter ist, bei Fliegen oder Fliegen. Unsere Aktion, wo wir gerade euer Urlaubsbudget kräftig aufpumpen, teilweise bis in die 1.000 Euro. Also gerne mal
1: oder
0: mitmachen.
1: Noch drüber.
0: Oder noch drüber. Bitte gerne mal mitmachen und zwar auf deltaradio.de oder bei uns in der Delta Plus App. Welches Risiko war bei euch denn irgendwie bisher so am größten?
1: Ja.
0: Wo habt ihr euch wirklich lange gefragt, soll ich das machen oder lasse ich das lieber?
1: Vielleicht für den einen oder anderen, was vollkommen alltäglich ist, seinen Job vielleicht zu kündigen oder irgendwie die Stadt zu verlassen,
0: richtig,
1: in ein anderes Land zu ziehen. Für andere ein riesiges Risiko. Und genau das würden wir ganz gerne hören. Also, was war euer größtes Risiko und vor allem, hat es sich gelohnt, auf Risiko zu gehen? Gerne mal Bescheid sagen. 0431 986 986 11. WhatsApp-Sprachnachricht raushauen oder auch anrufen. Dann quatschen wir das Ganze durch und wir sind sehr gespannt, wer nachher hier ins Risiko geht und bei Fliegen oder Fliegen hier mitmachen darf. Also anmelden, Delta Plus App, deltaradio.de. Bald ziehen wir aus dem Lostopf.
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0: 7.57 Uhr, Schwenker und Feist hier für euch bei Delta, heute am Dienstag, beim Dilemma-Dienstag.
1: Und bei uns geht es heute um die Frage, Risiko eingehen oder lieber auf Nummer sicher sein. Was war denn euer größtes Risiko, was ihr jemals eingegangen seid? Wir haben schon mal gehört, eventuell irgendwie beim Job oder sowas oder beim Umzug ist es ja auch immer ein gewisses Risiko, was man eingeht, wenn man in eine neue Stadt kommt. Man weiß nicht so ganz, fühlt man sich da wohl, wird man da warm mit den Leuten? Das kann ein Risiko sein. Es gibt noch viele andere Dinge. Fliegen oder Fliegen ist ja auch ein gewisses Risiko. Spielen wir gleich übrigens auch
0: wieder. Ich glaube, mein echtes größtes Risiko war Bungee-Jumping.
1: Tatsächlich.
0: Weil du musst dich ja darauf verlassen, dass die alles richtig machen und dass das Seil auch dran ist und hält, gerade bei mir, dass es hält.
1: Besser ist.
0: Und von daher war das, glaube ich, mein größtes Risiko.
1: Ja, man kann sich aber auch hier und da mal absichern lassen, ne? Also Stichwort Versicherung und so weiter,
0: stimmt.
1: Um nicht ein absolut ganz großes Risiko einzugehen. Und es gibt ja einige Stars, die haben sich auch gewisse Dinge versichern lassen.
0: Was denn so alles?
1: Weil sie ihnen heilig sind. Das hören wir uns jetzt mal an.
2: Fangen wir mal mit Rihanna an. Ihre Beine wurden im Rahmen einer Gillette-Kampagne für $1 Million versichert. Da sagt man auch nicht mehr, ich habe mir das Knie gestoßen. Da sagt man, wir müssen sofort die Schadensabteilung informieren. Noch besser, Heidi Klums Beine waren für insgesamt $2.2 Million versichert. Und ein Bein war tatsächlich weniger wert als das andere wegen einer kleinen Narbe. Also stellt euch diese Bewertung mal so vor. Rechtes Bein, top. Linkes Bein, kleine Gebrauchsspuren. Bei Cristiano Ronaldo wurde es dann komplett wild. Real Madrid versicherte seine Beine 2009 für €100 Millionen. Verständlich, die waren damals vermutlich wertvoller als das komplette Stadioninventar mancher Vereine. Bei Miley Cyrus wiederum wird nur gemunkelt, sie soll ihre Zunge für rund $1 Million versichert haben. Und Mariah Carey, laut Berichten wurden auf Tour ihre Stimme und ihre Beine mit jeweils $35 Millionen abgesichert.
0: Krass, ne? 35 Millionen, aber CR7 auch, ne? Ganz schön krass.
1: Unfassbar.
0: Ganz also, schön krass.
1: Egal ob Rihanna, Heidi oder Ronaldo, es kann im Endeffekt irgendwie alles versichert werden, wie man ja gerade irgendwie gehört hat.
0: Ja.
1: Nur gegen falsche Entscheidungen bei Fliegen oder Fliegen. Da gibt es leider noch keine Police, also da müsst ihr selber durch.
0: Schafft ihr.

0: Sechs Minuten danach. Gut, dass wir da sind. Schwenker und Feist für euch hier heute am Dienstag.
1: Und gut, dass wir das hier auch haben.
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1: Denn auch wenn der Tankrabatt in zwei Tagen kommt, der uns alle wirklich massiv entlasten wird.
0: Richtig.
1: Ist alles
0: der
1: aktuell,
0: auch nichts kostet.
1: Ist aktuell alles doch sehr, sehr teuer, muss man sagen. Und man überlegt sich zweimal, ob man eventuell einen Urlaub bucht oder ob man es doch sein lässt. Wir sorgen dafür, dass ihr euch das Ganze erfüllen könnt, denn wir pimpen euer Urlaubsbudget und bescheren euch die entsprechende Kohle, damit ihr ganz entspannt und locker buchen dürft.
0: Das Ganze heißt Fliegen oder Fliegen. Und da spielt ihr einfach mit. Es ist total einfach. Ihr braucht nur zwei Wörter in der Spielrunde. Und zwar weiter, dann geht ihr das Risiko ein, dass ein noch höherer Betrag kommt oder ihr von der Risikoleiter fallt oder ihr sagt fliegen und nehmt das Geld, was ihr gehört habt.
1: Letzte Woche hat Pascal bei uns gespielt und Pascal konnte diese beiden Wörter auch verinnerlichen und hat eigentlich alles richtig gemacht.
2: 654 Euro.
1: Oha. Okay. Jetzt sind wir im Game.
3: Einmal noch.
1: Denk dran. Wenn du zu hoch pokerst, nimmst du nix mit nach Hause.
0: Dann bleibt's bei nix.
3: Ja.
0: Oh, jetzt fährst du ins Funkloch.
1: Du fährst
0: auch noch.
1: Funkloch, das ist natürlich nicht so schön.
0: Sag schnell, sollen wir weitermachen oder nicht?
3: Einmal weiter? Jo.
2: 797 Euro.
3: Und jetzt erstmal befliegen.
1: Du wolltest 800 haben, wir sind noch nicht bei 800.
0: Ja, wir sind erst bei 797.
3: Ja, aber sind wir dicht dran.
0: Ja. Besser als nix, ne? Ja, gut. Also, fliegen! Herzlichen Glückwunsch!
3: Dankeschön.
0: Zu 797 Euro. Viel Spaß mit der Family in Italien. Wo genau soll es da hingehen?
3: Nach Pisa die Ecke.
0: Nach Pisa die Ecke. So, und diese ganzen Nix-Games kommen übrigens deswegen, weil Pascal Nix mit Nachnamen heißt. Tatsächlich.
1: Das stimmt, ja.
0: So, also, ihr macht auch nichts falsch, wenn ihr euch anmeldet.
1: Deltaradio.de oder Delta Plus App. Direkt mal registrieren, anmelden. Ihr könnt ja nichts verlieren, nur gewinnen bei Fliegen oder Fliegen. Ich kann schon mal so viel verraten, mein schlaues Plänchen hier sagt, bald ist es soweit, bald ziehen wir aus dem Lostopf.

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9: 7:45 ist es.
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11: Mit Holger Dilk. Für die städtischen Busfahrer in Kiel, Lübeck, Flensburg und Neumünster geht es heute in die 4. Tarifverhandlungsrunde. Kommt es zu keiner Einigung, muss ab morgen mit einem 5-tägigen Warnstreik gerechnet werden. Verdi will 6,5% und jährlich 650 Euro für Gewerkschaftsmitglieder. Die Berliner Linke hat wegen eines Instagram-Posts von Schleswig-Holsteins Innenministerin Finke das Land abgemahnt. Die CDU-Politikerin hatte auf dem offiziellen Ministeriumsaccount ordentlich gegen die Berliner Linke ausgeteilt. Damit habe Finke gegen das Neutralitätsgebot verstoßen, so die Linkspartei, die laut Kieler Nachrichten auch mit einem Gang vor ein Gericht droht. Die Pflegereform soll trotz des aktuellen Streits in der schwarz-roten Koalition wie geplant morgen auf den Weg gebracht werden. Das hat ein Sprecher von Bundesgesundheitsminister Lindemann gesagt. Die SPD droht ohne Nachbesserungen mit einer Blockade der Reform. Die Innenminister der Europäischen Union denken wohl darüber nach, in Ausnahmefällen das Asylrecht einzuschränken. Die Bild-Zeitung berichtet von Plänen, wonach der Zugang zu Asylverfahren verweigert werden soll, insbesondere wenn große Flüchtlingsströme gezielt herbeigeführt und als politisches Druckmittel genutzt werden. Die nächsten Delta-News gibt's in einer halben Stunde.
12: Verkehr. Ihr habt 4 Kilometer Stop and Go aktuell auf der A1 Bremen Richtung Hamburg. Ab Harburg geht's los. Dann A1 Lübeck Richtung Hamburg. Ab Bild steht 3 Kilometer. A7 Richtung Flensburg. Ab Waltershof 5 Kilometer. A24 Richtung Hamburg. Ab Jenfeld 4 Kilometer. Und A25 Gesacht Richtung Hamburg. Ab Nettelnburg auch nochmal 4 Kilometer. In Hamburg Vettler Brückenstraße bis Amsingstraße. Da gibt es Stop and Go ab Vettel. Außerdem Eifelstraße ist ein bisschen verstopft. Ab Rückersweg ist auch nochmal oder Höhe Rückersweg. Da ist die Ampel aus. Seid da also vorsichtig an der Kreuzung. Das gleiche gilt für die Kollaustraße, Höhe Lockstedter Holt. Und Schnelsen Richtung Sasel zwischen Niendorfer Straße und Langhorner Chaussee gibt es auch nochmal Stop and Go, genauso wie auf der Kieler Straße ab der Elbgaustraße bis Stellingen. In Groß-Offensee Aspern, das auf der Dorfstraße, Höhe Hauptstraße auch die Ampel aus. Auch da vorsichtig fahren.
13: Es wird geblitzt. Norderstedt, Hakesheide, stadtauswärts, 50er-Zone. Bad Segeberg, B206, Bahnhofstraße, stehen sie beidseitig, 50 erlaubt. Dann noch Böklund, Flensburger Straße, stadtauswärts, ebenfalls 50. Wir machen weiter mit Tiebensee, Tiebenseer Straße, da wird geblitzt, stadtauswärts, 50. Und Mahne natürlich noch, Vogtsweg, beidseitig Höhe Kindergarten.
12: Mahne Hohlfass.
13: Da Das dauert noch ein bisschen. Da auf jeden Fall ein bisschen weniger erlaubt, nämlich 30 maximal für euch.
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13: Du kannst noch ausgleichen.
12: Was hat das bloß zu bedeuten? Du hast gewonnen.
13: Ja.
12: Die erste Runde geht an dich.
13: Ja, danke.
12: Das kann ja nur bedeuten, dass der HSV das nächste Spiel gewinnt.
13: Naja, erstmal ist noch Länderspielpause. Es dauert noch ein bisschen.
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13: Warum denn nicht? Weil ich die Chicas Walk nicht so gut drauf habe.
12: Ja, okay, das ist doof. Ja.
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Moin Leute, ich bin's, Taylor Swift. Für alle, die mich nicht kennen, ich mach Musik. Ja, hab in letzter Zeit ein paar Liederchen gemacht und jetzt hört ihr wieder eins. Und zwar hier direkt bei Delta mit Schwenker und Feist. Die beiden sind echt Knorke, hör ich nur. 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

0: glaube, meine Selbstständigkeit war ein großes Risiko, wo ich mich gefragt habe, mache ich das jetzt oder mache ich das jetzt nicht?
1: Ist ja, verstehen.
0: Jetzt bin ich wieder im Angestelltenverhältnis. Also es hat sich wohl doch gelohnt, das Risiko einzugehen, aber irgendwann war es dann halt auch vorbei. Mhm. Was war denn so euer größtes Risiko? Also außer Fliegen oder Fliegen zu spielen?
2: Ja, weil da geht ja auch ein gewisses Risiko ein. Ihr könnt zwar im Endeffekt nichts richtig verlieren, aber manchmal fühlt man sich ein bisschen zu sicher und zockt zu weit und dann fällt man ganz tief. Gerne mal Bescheid sagen, euer größtes Risiko. Hat es sich gelohnt und was war's? 0431 986 986 11 Anruf oder WhatsApp-Sprachnachricht und über WhatsApp haben wir das hier gerade bekommen.
3: Die Frage nach dem Risiko ist tatsächlich eine gute Frage, wenn man darüber überlegt, was man so für risikoreiche Entscheidungen getroffen hat. Und ich habe vielleicht etwas Unkonventionelles dabei. Ich finde die Entscheidung, zum Studieren in eine WG zu ziehen, doch relativ risikoreich, weil bei mir war das damals so, dass ich nur eine Besichtigung mit der Vermieterin hatte und die hat jede Räume, also die ganzen Räume einzeln vermietet und ich wusste nicht, mit was für drei WG-Genossen ich zusammenleben werde. Deswegen würde ich einfach sagen, das war eine Entscheidung, die auch sehr schnell nach hinten hätte gehen können. Mit

0: Wir haben im Wohnzimmer mit irgendwelchen Chaoten zusammen und man kommt überhaupt nicht klar. Also, was war es denn bei euch? Gesucht wird heute euer größtes Risiko. Es ist der Delta-Dilemma-Dienstag und deswegen haut mir gerne raus, was es bei euch war. Und vor allem, hat es sich gelohnt, Risiko zu gehen? 0431 986 98611. Schickt gerne WhatsApp-Sprachnachricht, wie der Kollege gerade, das war Sören übrigens. Oder klingelt hier durch bei uns. Nummer ist dieselbe.
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0: Das war ja mal ein Riesenspektakel am letzten Wochenende im Volksparkstadion.
1: Oh, nein, wieso?
0: Es war nicht der HSV. Da gab es doch kein richtiges Spektakel.
1: Ach, ja, es ist ja also, Länderspielpause.
0: Außer Gegentore. Schwenker und Feist hier bei Delta. Moin, auf jeden Fall haben am Wochenende die Hamburger Goldkehlchen im Volksparkstadion gespielt.
1: Stimmt.
0: Abschiedskonzert. Knapp 52.000 Zuschauer waren mit dabei. Krass. Und es gab einen Weltrekord. Mehr Leute sind noch nie zu einem Konzert gekommen, um einen Chor singen zu hören.
1: Das größte Chorkonzert der Welt.
0: So ist es, richtig, genau. Krass. Hamburger Goldkehlchen wurden geehrt zum Abschied dann nochmal. Es gab aber auch eine kleine Meldung, die jetzt nicht so positiv war für die Goldkehlchen.
1: Hat sich jemand die Stimme wund geschrien?
0: Nein, aber die Goldkehlchen haben ein passendes Maskottchen, einen Plüschvogel namens Wolfgang.
1: Ja.
0: Und dieser Plüschvogel ist wirklich ein Maskottchen, wie man es so kennt, auch vom HSV, Dino Hermann. So,
1: ja.
0: Ne? Also, so ein,
1: also wo ein Mensch reinschlüpft.
0: Und dieser Plüschvogel wurde dann geklaut. Also das Kostüm. Ja, tatsächlich.
1: Bitte?
0: Ja, also das Kostüm war anscheinend oder hatte einen Ehrenplatz auf der Tribüne und so weiter. Und jetzt haben sich die Goldkehlchen mal zu Wort gemeldet über Instagram und haben gesagt so, okay, wir machen uns ein bisschen Sorgen um Wolfgang. Es wäre schön, wenn wir ihn wiederbekommen würden. Auch wenn wir uns jetzt aufgelöst haben und es uns nicht mehr gibt, wäre schön, wenn Wolfgang wieder zurückkommen würde.
1: Aber wo war er denn, dass man ihn klauen konnte?
0: Ja, das ist eine gute Frage. Also anscheinend irgendwo im Tribünenbereich auf jeden Fall.
1: Ja.
0: Und auf Instagram wurde jetzt dazu aufgerufen, das Ganze möglichst friedlich zu lösen. Also entweder die Entführer melden sich jetzt bis Mittwoch, also bis morgen per Mail und geben Wolfgang dann zurück oder die Polizei wird eingeschaltet in Zusammenarbeit mit dem HSV, weil die haben ja die Videoaufnahmen aus dem Stadion.
1: Da sind überall Kameras.
0: So,
1: ne?
0: Also im Endeffekt haben die Leute keine Chance, die haben mitgenommen, weil man alles überall ganz genau sieht, wenn man so ein riesiges Kostüm mitnimmt. Also ich meine, das fällt ja auf, wenn jemand so ein riesen Maskottchen mit nach draußen schleppt.
1: Stell dir vor, das kommt noch zu einer Öffentlichkeitsfahndung, weißt du? Wenn man dann nachher sagt, wer sind diese Wolfgang-Diebe?
0: Man hofft jetzt auf jeden Fall auf die Einsicht der Täter und hofft, dass man auf jeden Fall irgendwie das Ding wieder zurückbekommt und dass entsprechend die Entführer dann noch eine Kleinigkeit spenden und das ist das Ding auch gegessen. Ansonsten gibt es die Anzeige. Also, falls irgendjemand das hier gerade hört
1: und zufälligerweise noch sich fragt, warum habe ich eigentlich ein Vogelkostüm im Abstellschrank? Ja. Was ist bloß letztes Wochenende noch passiert?
0: Das
1: ist Wolfgang. Einfach zurückbringen, kleine Spenden, dann ist das Ding erledigt. So.

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7: Es ist 8:45.
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9: Mit Holger Dilk. Für die städtischen Busfahrer in Kiel, Lübeck, Flensburg und Neumünster geht es heute in die vierte Tarifverhandlungsrunde. Die Arbeitnehmervertreter haben das letzte Angebot von 5% mehr Lohn in zwei Stufen abgelehnt. Verdi will 6,5% und jährlich 650 Euro für Gewerkschaftsmitglieder. Die Sonderzahlung lehnt der kommunale Arbeitgeberverband strikt ab. Kommt es heute zu keiner Einigung, muss ab morgen mit einem 5-tägigen Warnstreik der Busfahrer gerechnet werden. Ein Instagram-Post von Schleswig-Holsteins Innenministerin Finke sorgt aktuell für Diskussionen. Die CDU-Politikerin hatte auf dem offiziellen Ministeriums-Account ordentlich gegen die Berliner Linke ausgeteilt. Das kommt bei der Partei gar nicht gut an. Die Linke Berlin hat das Land Schleswig-Holstein jetzt abgemahnt, berichten die Kieler Nachrichten. Der Vorwurf, Finke habe gegen das Neutralitätsgebot verstoßen, weil es eben nicht ihr persönlicher, sondern der Account des Ministeriums war. Die Linke droht mit einem Gang vor Gericht. Kiel prüft den Fall jetzt. Die Bundesregierung soll die stark umkämpfte Pflegereform nach wie vor morgen verabschieden. Gesundheitsminister Lindemann will am Zeitplan festhalten. Ob das klappt, ist aber weiter offen. Silas Quiring.
10: Ja, denn Stand jetzt sind sich Union und SPD immer noch nicht einig, was eigentlich genau drinstehen soll. Die SPD fordert Nachbesserungen und hatte mit einer Blockade gedroht. Zuletzt gab es deshalb auch mehrere Krisengespräche auf höchster Ebene mit Kanzler Merz und Vizekanzler Klingbeil. Das grundlegende Problem: Die Pflegeversicherung kann sich in der aktuellen Form nicht mehr finanzieren. Gleichzeitig belasten hohe Eigenanteile die Pflegebedürftigen und ihre Angehörigen.
9: Der gesellschaftliche Zusammenhalt in Deutschland hat sich nach einem Corona-Tief wieder verbessert. Laut einer Bertelsmann-Studie bewerten viele etwa ihre sozialen Beziehungen besser. Auch das politische Interesse ist hoch. Das Vertrauen in die Bundesregierung bleibt aber auf einem Tiefstand. 3/4 der Deutschen halten Enteignungen großer Wohnungskonzerne für kein gutes Mittel gegen hohe Mieten. Das zeigt eine Forsa-Umfrage für RTL und den Stern. Mehr Zustimmung gibt es unter linken Wählern. In Berlin hält die Partei ja auch an ihren Plänen fest. Die nächsten Delta-News gibt's in einer halben Stunde.
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7: 4 Kilometer Stop and Go habt ihr gerade auf der A1 Bremen in Richtung Hamburg zwischen Harburg und Stillhorn. Dann auf der A1 Lübeck Richtung Hamburg ab Billstedt bis zum Dreieck Südost. 5 Kilometer, ebenfalls 5 auf der A7 Hannover Richtung Flensburg ab Waltershof. Dann A24 Richtung Hamburg ab Jenfeld 4 Kilometer und A25 Richtung Hamburg ab Nettelnburg auch nochmal 4 Kilometer. In Hamburg B5 Eifelstraße, da ist zwischen dem Grevenweg und Luisenweg das Ganze auf eine Spur verengt. B75 Billhörner Brückenstraße, Billhörner Röhrendamm, da ist auch ein Unfall passiert. Dementsprechend ist die linke Spur da dicht. Bremer Straße ab Schafshagenberg gibt es Stop and Go und Kollaustraße Höhe Lockstedter Holt, da ist die Ampel aus. Ebenso in Groß-Offenseed-Aspern, auch da ist die Ampel aus. Und zwar an der Kreuzung Dorfstraße, Hauptstraße. Passt da bitte auf an der Kreuzung.
11: Es wird geblitzt. Kiel, Gullitstraße stadtauswärts, 30er-Zone. Dann noch Kaltenkirchen, Süderstraße, beidseitig Höhe Feuerwehr. Sind 50 maximal für euch drin. Bad Segeberg, B206 ist das, Bahnhofstraße. Da stehen sie beidseitig in der 50er-Zone. In Böglund, Flensburger Straße, gilt auch Tempo 50 stadtauswärts. Und Mahne, Vogtsweg, beidseitig Höhe Kindergarten. Da bestenfalls nur 30 drauf haben. Ansonsten gerne mal reingucken. 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
7: Um 8.49 Uhr gerade und wir möchten euch jetzt nochmal bitten, ganz schnell in unseren tollen großen Lostopf zu hüpfen, denn wir haben vor, gleich zu zocken.
11: Ja, auf jeden Fall. Fliegen oder fliegen ist das Stichwort. Wir schicken euch wieder auf die Risikoleiter, das heißt, ihr dürft quasi selber bestimmen, wie weit hoch ihr pokern wollt und wie weit hoch ihr euer Urlaubsbudget pimpen wollt. Das kann schnell vorbei sein, das kann aber auch ganz nach oben gehen. Wir haben von der Chefin schon gehört, es ist teilweise so sogar noch viel, viel mehr möglich gewesen, ja, als ihr riskiert habt.
7: Aber das wissen wir hier alle nicht. Wir haben hier nur den großen roten Knopf, den haben wir hier und die Risikoleiter. Also ab ins Netz, deltaradio.de, da anmelden oder am liebsten auch bei uns in der Delta Plus App.
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0: irgendwie eine Anmeldung.
1: Ja.
0: Da finde ich den zweiten Namen extrem spannend.
1: Warum?
0: Und allein deswegen möchte ich da schon anrufen, um zu wissen, wie ist dieser zweite Vorname zustande gekommen.
1: Ja, aber wir müssen nochmal sagen, es ist einfach Losglück gewesen.
0: Es war Losglück, keine Frage.
1: Du hast gerade aus dem großen Topf gezogen.
0: Aber allein deswegen freue ich mich doppelt, weil zum einen darf sie spielen,
1: ja?
0: Und zum anderen möchte ich ein bisschen mehr über ihren Namen erfahren. Es geht um Nele, den zweiten Namen verraten wir gleich. Und Nele darf jetzt gleich fliegen oder fliegen spielen. Und wir hoffen jetzt einfach mal, dass sie rangeht.
2: Bender, hallo?
1: Hallo, wir sind's! Weißt du, wer dran ist?
2: Ja, wahrscheinlich Delta Radio.
1: Mach mal Tür zu.
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0: Ja. Fliegen oder Fliegen ist nur so ein Nebenbei-Ding. Wir wollen eigentlich ganz viele Gags über Automarken machen mit
1: dir.
0: Richtig. Weil wir haben gelesen, du hast einen spannenden zweiten Namen.
2: Ja.
0: Wo kommt der her? Also wir klären mal auf, Mercedes ist dein zweiter Vorname.
2: Ja, den fand mein Papa super. Ich sollte so mit Vornamen heißen, da hat Mama gestreikt und dann wurde es mein Zweitname.
1: Ach, du solltest erst Mercedes heißen?
0: Fährt dein Papa auch so ein Auto?
2: Nee, leider nicht.
0: Okay, alles klar, gut. Naja, die Tochter heißt so, ist doch auch schön, ist ja viel schöner. So, Nele, pass auf. Also, wir nennen dich einfach mal Nele. Du hast einen ganz besonderen Wunsch, denn du möchtest gerne gar nicht mal großartig in die Sonne oder in den Süden, sondern ganz woanders hin. Erzähl mal.
2: Ja, mein Freund und ich wollen gerne eine Kreuzfahrt nach Norwegen machen, schön die Fjorde uns angucken im Winter.
1: Das finde ich so cool, wirklich. Also das ist auch das, was mich richtig reizen würde an Norwegen, durch die Fjorde zu schippern. Das wäre auch genau mein Ding.
2: Ja, da habe ich schon länger Lust drauf und dann hat sich das ergeben, dass wir gesagt haben, wollen wir jetzt demnächst mal machen.
0: Gefühlt wollen das immer mehr machen, habe ich den Eindruck. Wenn wir so mal unsere Anmeldung jetzt mal so durchgegangen sind, das sind doch relativ viele, die wir da schon aus dem Lostopf gezogen haben, die auch in die Richtung wollen. Also, Nele, du kennst das Spiel. Yeah. Es gibt zwei Wörter für dich. Weiter oder fliegen. Weiter heißt, du kletterst einen Schritt weiter hoch auf der Risikoleiter, wenn es weiter geht.
2: Yeah.
0: Fliegen heißt, du bekommst den letztgenannten Betrag. Wenn du zu weit zockst, zu weit weiter sagst, dann fliegst du aber nach unten. Und zwar harte Landung.
2: Ja, ich hörte schon.
0: Okay.
1: Okay, Frage 1. Erstmal hast du dir ein Limit gesetzt. Was willst du mindestens haben?
2: Nee, tatsächlich nicht. Ich schau mal.
1: Dann lassen wir uns einfach mal jetzt ein bisschen auch durch die Geldfjorde treiben. Wir fangen an mit dem allerersten Betrag.
3: 125 Euro.
2: Weiter.
3: 136 Euro.
1: Toll. 11 mehr. Super. Tolle Risikoleiter
2: heute.
1: Weiter gerne.
2: Ja,
1: okay.
3: 328 Euro.
1: Jetzt geht's doch schon besser.
2: Ja, weiter.
0: Oh, da ist aber jemand schnell unterwegs.
1: Wie ein AMG.
3: 341 Euro.
0: Schon wieder so ein kleiner Betrag.
1: Ja.
2: Weiter.
0: Ganz sicher?
2: Ja.
0: Ah, du rast wirklich durch, muss man sagen. Okay, also weiter. Machen wir weiter.
3: 500 Euro.
1: Oh, das ist ein schöner, glatter Betrag. Hast du einen Finanzberater bei dir da um die Ecke?
2: Ja, tatsächlich.
1: Okay,
2: ist
1: dein Freund da oder wer ist es?
2: Nee, die Freundin von meinem Papa steht hier durch Zufall gerade.
1: Ach so, alles klar.
0: Also 500 stehen wir auf der Leiter. Was sagst du?
2: Fliegen.
0: Ganz sicher?
2: Ja, ich gehe auf Nummer sicher mit Fliegen.
0: Es kann aber noch ganz, ganz hoch hinausgehen für dich.
1: Wie viel bräuchtest du denn?
2: Habe ich tatsächlich gerade so gar nicht auf dem Schirm. Na komm, einmal machen wir noch weiter.
0: Wer hat das gesagt?
1: Das ging
0: du
1: ganz
0: oder
1: schnell.
0: Deine Begleitung da gerade?
2: Ich. Meine Begleitung sagt, ich soll aufhören.
0: Also, was ist dein letztes Wort?
2: Weiter.
0: Ein Knopf, den wir hier haben.
1: Ja.
0: Nela hat weiter gesagt.
1: Hat sie.
0: Bei 500 stehen wir.
1: Ich bin so gespannt. Komm,
0: drück einfach.
3: 700 Euro.
1: Oh, Gott sei Dank.
2: Jetzt bin ich raus. Fliegen. 100% fliegen.
1: 100%. Alles klar. Dann sagen wir auch Fliegen. Herzlichen Glückwunsch. Zu 700 Euro für euren Trip nach Norwegen.
2: Ja, mega. Ich freue mich. Richtig cool. Dankeschön.
0: Ganz viel Spaß. Und wenn ihr da irgendwie Nordlichter seht oder sowas, dann erwarten wir natürlich gerne ein paar Fotos, ja?
2: Ja, selbstverständlich. Schicke ich rum.
0: Eine gute Zeit.
2: Dankeschön.
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1: In vielen Bereichen der Politik ist es ja kein Problem, aber dem Sport in Schleswig-Holstein fehlen Pfeifen. Naja, also was? Eher Menschen, die pfeifen. Ja, die Schiedsrichter gehen aus. Besonders im Handball wird das zum Problem. Rund 1600 Schiedsrichter gibt es ja aktuell, gebraucht werden aber mehr als 2000. Also über 400 fehlen da noch. Und neue Leute zu finden ist offenbar gar nicht so einfach. Deshalb versucht der Handballverband inzwischen, ehemalige Schiedsrichter zurückzuholen. Allein in dieser Saison sind schon 57 zurückgekommen. Auch beim Fußball wird versucht, das Pfeifen attraktiver zu machen. Die Bezahlung wurde deutlich erhöht. Wer ein Kreisligaspiel pfeift, der bekommt jetzt 36 statt 28 Euro und das soll in den nächsten Jahren weiter steigen. Aber das eigentliche Problem ist gar nicht das Geld. Viele hören wegen des Zeitaufwands auf und als zweiten Grund haben sie angegeben, die Umgangsform auf dem Platz. Die werden nämlich ganz schön krass. Also ihr könnt euch ja gerne mal fragen, für wie viel Geld würdet ihr euch sonntags hinstellen, um euch 90 Minuten lang von anderen Leuten anpöbeln zu lassen.
2: Moin, moin, liebe Sportfreunde.
3: Apropos Fragen, ich habe auch mal eine Frage.
4: Was für einen Sinn hat der Kreisverkehr?
3: Ja. Das hat sich wohl auch ein 18-Jähriger aus Heilbronn gefragt, aber der Reihe nach. Der junge Mann war gerade erst 18 geworden, ganz frisch, hatte seinen Führerschein bekommen und sich gedacht, er cruist mit seinen Leuten mal eine Runde durch die Stadt und zwar direkt nach Mitternacht, also ganz, ganz frisch an seinem 18. Geburtstag.
1: Ja.
3: Anscheinend wollte er auch noch zeigen, was er so drauf hat, war allerdings wohl viel zu schnell unterwegs und ist auch noch mehrmals durch einen Kreisverkehr gefahren. Das war dann leider zu viel des Guten, er hatte nämlich die Kontrolle über sein Auto verloren, war gegen mehrere Bäume gekracht und hat zum Schluss auch noch ein Schild umgenagelt. Mhm. Zum Glück gab es keinerlei große Verletzungen, aber der Führerschein war dann eben knappe 3 Stunden, nachdem er seine Volljährigkeit und eben auch eigentlich die Fahrerlaubnis feiern durfte, schon wieder weg. Die Polizei hat ihn nämlich noch direkt an der Unfallstelle beschlagnahmt und leider war auch das Auto komplett dahin. Also liebe Fahranfänger, vielleicht nicht unbedingt direkt auf die Kacke hauen, wenn ihr euren Lappen habt.
5: Wie kann man so einfach verrückt sein?
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0: 13 Minuten nach 9, Schwenker und Feist hier für euch bei Delta gleich. Good old days. Chrissy's Randy gibt's dir gleich bei Delta nach unseren News natürlich.
1: Genau wie Tame Impala und Jenny mit Dracula.

0: wird in Berlin der Schulpreis vergeben.
1: Richtig, von Friedrich Merz.
0: Da freut man sich drauf.
1: Ja, richtig.
0: Den zu treffen. Auf jeden Fall ist auch eine Schule hier aus Schleswig-Holstein mit dabei, nämlich aus Flensburg. Und die hofft und hofft und hofft.
1: Mehr ich drück dazu. Die Daumen, ich drück die Daumen.
0: Mehr dazu gleich hier in den Delta News.
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0: Es ist 8:45.
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12: Mit Holger Dilk. Für die Beschäftigten der kommunalen Busbetriebe in Kiel, Lübeck, Flensburg und Neumünster steht heute die vierte Runde im Streit um einen neuen Tarifvertrag an. Verdi will 6,5% mehr und jährlich 650 Euro für Gewerkschaftsmitglieder. Gibt es heute kein Ergebnis, sollen die Busfahrer ab morgen bis Sonntag die Arbeit niederlegen. Daumendrücken ist heute an der Kurt-Tucholsky-Schule in Flensburg angesagt. Die Schule steht als eine von 15 aus ganz Deutschland im Finale des Deutschen Schulpreises. Der wird am Vormittag in Berlin vergeben. Der Hauptpreis ist mit 100.000 Euro dotiert. Bundesgesundheitsminister Linnemann will die Pflegereform wie geplant morgen auf den Weg bringen, auch wenn SPD und Union sich bisher nicht einig sind. Die SPD besteht weiter auf Nachbesserungen. Sie sieht strukturelle Probleme durch die Reform nicht gelöst. Die Menschen in Deutschland rücken nach der Corona-Pandemie wieder stärker zusammen. In einer Bertelsmann-Studie haben die Befragten etwa ihre Bereitschaft, Verantwortung für andere zu übernehmen, höher eingestuft. Das Vertrauen in den Staat bleibt demnach aber gering. Die nächsten Delta-News gibt's in einer halben Stunde.
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1: So, ich wollte es gerade nochmal aufrufen und schon kommt hier noch eine Gefahrenmeldung rein auf der B77 Rendsburg Richtung Itzehoe. Achtung, da im Rendsburger Kanaltunnel, da ist ein Auto liegen geblieben, also da bitte entsprechend vorsichtig fahren. A21 Kiel Richtung Bagdeheide zwischen Wahlstedt und Bad Segeberg Nord, da liegen Fahrzeugteile auf der Straße, passt auch da bitte auf. Kommen wir zum Stop and Go. A1 Bremen Richtung Hamburg zwischen Harburg und Stillhorn 6 Kilometer. A1 Lübeck Richtung Hamburg zwischen Billstedt und dem Dreieck Südost auch nochmal 5 Kilometer. A7 in Richtung Flensburg zwischen Waldershof und Elbtunnel ebenfalls 5 Kilometer. Dann in Hamburg Eifelstraße ab Grevenweg gibt es Stop and Go. Da ist das Ganze auf eine Spur verengt wegen eines Unfalls. Und wir haben nochmal die Bilder in der Brückenstraße. Höhe Billhorner Röhrendamm, da ist auch nach Unfall das Ganze nur einspurig. Die linke Spur ist da gesperrt. Kollaustraße, Höhe Lockstedter Holt, da ist die Ampel aus und das gleiche gilt für Groß-Offenseed-Aspern. Höhe Dorfstraße, Hauptstraße, die Ecke an der Kreuzung, da müsst ihr vorsichtig sein, auch da ist die Ampel aus.
0: Es wird geblitzt in Kiel auf der Gurlitzstraße stadtauswärts, ist eine 30er-Zone. Außerdem Mahne, Vogtsweg beidseitig, Höhe Kindergarten ebenfalls maximal 30 für euch erlaubt. Hochdonn, Burger Straße beidseitig auch 30. Dann haben wir Kaltenkirchen, Süderstraße beidseitig, Höhe Feuerwehr, 50er-Zone und in Bad Segeberg B206 Bahnhofstraße blitzt es beidseitig und es sind 50 maximal für euch drin.
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1: Jetzt läuft's aber bei dir. 2:0 gewonnen. Das ist der Tagessieg. Ja. Da geht nichts mehr. Wirklich,
0: Dank,
1: da kann nichts mehr anbrennen.
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0: So, ich bin jetzt Schnick-Schnack-Schnuck-Experte, aber auch Blitzer-Experte. Und wir haben gerade ein paar Blitzer gehört hier im Delta-Verkehr.
1: Ja.
0: Ich möchte aber gleich zu einem Mann kommen, der es ein bisschen übertrieben hat mit der Geschwindigkeit.
1: Mehr als du noch, wenn du Blitzer-Test testest?
0: Deutlich mehr. Also ich versuche ja immer nur, dass er auslöst, aber was dieser Herr sich geleistet hat in Frankreich, es geht um einen Schweizer Autofahrer, der in Frankreich geblitzt wurde.
1: Oh Gott, internationale Meldung hier.
0: Und direkt rausgezogen wurde von der Polizei. Zu Recht, muss man sagen. Das glaubt man nicht. Also das ist fernab von Gut und Böse. Mehr dazu gleich.
1: Ich bin gespannt.
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0: Das ist natürlich eine Meldung, die mich besonders interessiert als staatlich anerkannten Blitzertester.
1: Oh, ja.
0: Es geht um eine Meldung aus Frankreich.
1: Haben die neue Autos entwickelt, die noch schneller sind als deins?
0: Nicht ganz, aber das Auto, um das es geht, ist auch wirklich sehr, sehr schnell. Schwenker und Feiß hier bei Delta. Moin. Eine Polizeistreife hat in Frankreich nämlich einen Autofahrer auf der Autobahn geblitzt. Es galt das Tempolimit 130.
1: Ja.
0: Jetzt rate mal, mit wie viel Kilometern pro Stunde er geblitzt wurde.
1: In Frankreich, warte
0: mal. Es war ein Porsche.
1: Ein Porsche, okay. 130, okay, wenn er richtig zu viel drauf hatte, sagen wir mal 180.
0: 312.
1: What?
0: 312 km/h.
1: Bei 130, 312 durchgeballert?
0: So ist es, ja. Wenn man das mal umrechnet, hat er 87 Meter pro Sekunde zurückgelegt.
1: Alter.
0: Das hat die Polizei auch nochmal mitgeteilt.
1: Ach du Schier, ja. Okay.
0: Ist auf jeden Fall nicht ganz ungefährlich, gerade wenn Tempo 130 gilt. Und das gilt ja nur mal im Ausland des öfteren Mal.
1: Ja.
0: Hier in Deutschland natürlich nicht, aber im Ausland entsprechend dann. Ja, auf jeden Fall muss der Fahrer jetzt seinen Führerschein abgeben, muss eine Sicherheitsleistung in Höhe von 1.500 € bezahlen. Der Wagen wurde abgeschleppt, also von daher. Es war übrigens ein Raser aus der Schweiz, also gar nicht so weit weg von Frankreich.
1: Es gibt ja aber auch Länder, die behalten die Karre dann einfach ein. In anderen Ländern wäre jetzt wahrscheinlich das Auto losgeworden.
0: Mhm.
1: Das hätte dann der Staat einfach versteigert und das wäre dann in die Staatskasse geflossen. Also, dass er den Wagen noch behalten darf, ist ja echt Luxus.
0: Naja, also ich sag mal so, es kommt dann nochmal auf ihn zu. Das war jetzt erstmal die Strafe aus Frankreich.
1: Ach so.
0: Denn er muss sich tatsächlich auch nochmal in der Schweiz vor Gericht verantworten.
1: Oh oh.
0: Da drohen ihm dann 3 Monate Haft und eine Geldstrafe in Höhe von 3.750 €. Ich glaube, das mit der Kohle kann er verschmerzen bei dem Fahrzeug.
1: Aber, ey, richtig so.
0: Aber 3 Monate Haft ist natürlich dann schon hart. Aber ich glaube.
1: 312 bei 130.
0: Das ist, ich finde 312 allgemein, egal ob Tempolimit oder nicht, schon einfach krass. Und das sag ich als staatlich anerkannter Blitzertester, liebe Leute.

0: Wenn ihr euch einen Handyvertrag holt, dann habt ihr eine ziemlich große Auswahl. Nicht nur was die Konditionen angeht, sondern auch was das Netz angeht oder den Anbieter. Bei uns in Deutschland gibt es 4 Anbieter, die eigene Mobilfunknetze betreiben. Und damit unterscheiden wir uns von anderen europäischen Ländern, in denen es eben nicht ganz so viele gibt. Auch Service-Provider, die Mobilfunktarife verkaufen, obwohl sie gar kein eigenes Netz haben, haben eigentlich nur noch bei uns hier in Deutschland überlebt. Damit gibt es für uns als Verbraucher natürlich deutlich mehr Angebote, aber es wird auch schnell mal unübersichtlich, weil man gar nicht mehr so genau weiß, welches Netz hat man jetzt eigentlich bei welchem Provider. Und genau darum würde sich der ein oder andere wünschen, dass sich da ein bisschen was ändert.
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0: Fusionsgerüchte um O2 und 1&1. Telefonica Deutschland-Chef hält 4 Mobilfunknetze für zu viel.
2: Also es gibt Orte bei uns in Schleswig-Holstein, da ist es komplett egal, ob man 1, 4 oder 20 Netze betreibt. Da funktioniert eh nichts. Ich sag nur...

0: Amber für euch, My Body Isn't Ready. Leute, mein Körper ist nicht dafür bereit, den Rest der Woche zu Fuß zur Arbeit zu kommen, aber es könnte tatsächlich ab morgen wieder heißen.
1: Der Bus kommt auf, denn der Bus kommt nicht.
0: Ja, weil heute gibt's die vierte Verhandlungsrunde bei den Tarifstreitereien im kommunalen Busverkehr. Heißt mit anderen Worten, wenn man sich da heute nicht einigt, wird die nächsten 5 Tage tatsächlich gestreikt. Worum es jetzt da genau geht, was genau gefordert wird, das checken wir gleich aus. In den Delta News um 9:45.
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0: Es ist 9:50.
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10: Mit Holger Dilk. Für die städtischen Busfahrer in Kiel, Lübeck, Flensburg und Neumünster geht es heute in die vierte Tarifverhandlungsrunde. Die Arbeitnehmervertreter haben das letzte Angebot von 5% mehr Lohn in 2 Stufen abgelehnt. Verdi will 6,5% und jährlich 650 Euro für Gewerkschaftsmitglieder. Die Sonderzahlung lehnt der kommunale Arbeitgeberverband strikt ab. Kommt es heute zu keiner Einigung, muss ab morgen mit einem 5-tägigen Warnstreik der Busfahrer gerechnet werden. Die Berliner Linke hat auf einen Instagram-Post von Schleswig-Holsteins Innenministerin Finke mit einer Abmahnung reagiert. Das Kieler Ministerium soll eine Unterlassungserklärung abgeben, das berichten die Kieler Nachrichten. Einzelheiten von Cornelius Dräger.
11: Finke hatte die Berliner Linke und deren Spitzenkandidatin namentlich scharf kritisiert. Allerdings hat die CDU-Politikerin das über den Instagram-Account des Ministeriums gemacht. Vorwurf der Linkspartei in der Hauptstadt, Finke habe damit gegen das Neutralitätsgebot verstoßen. In Schleswig-Holstein haben auch FDP und SPD den Post der Ministerin kritisiert. SPD-Chef Kämpfer sagte, Finke könne sich über private oder parteipolitische Accounts in Koalitionsdebatten anderer Länder einmischen. Über den Ministeriums-Account sollte sie das lieber lassen.
10: Die Pflegereform soll trotz des aktuellen Streits in der schwarz-roten Koalition wie geplant morgen auf den Weg gebracht werden. Das hat ein Sprecher von Gesundheitsminister Linnemann gesagt. Auch die SPD ist grundsätzlich optimistisch, dass das klappt, fordert aber weitere Nachbesserungen. Der gesundheitspolitische Sprecher der SPD, Christos Pantazis, sagte im ZDF.
12: Ich glaube, dass die Menschen auf der Straße ein sehr feines Gespür dafür haben, was gerecht ist und was nicht. Ein reines Sparpaket bringt uns da an der Stelle nicht voran. Aber ich sage Ihnen ganz offen, wir wollen da an der Stelle übrigens auch vorankommen. Deswegen bin ich guter Dinge, dass man sich an der Stelle annähern wird.
10: Die Innenminister der Europäischen Union denken wohl darüber nach, in Ausnahmefällen das Asylrecht einzuschränken. Die Bild-Zeitung berichtet von Plänen, wonach der Zugang zu Asylverfahren verweigert werden soll, insbesondere wenn große Flüchtlingsströme gezielt herbeigeführt und als politisches Druckmittel genutzt werden. Die nächsten Delta-News gibt es in einer Stunde.
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0: Kaputtes Auto auf der B77 Richtung Itzehoe steht rum im Rendsburger Kanaltunnel. A1 Richtung Hamburg zwischen Bild steht und im Dreieck Südost 5 Kilometer Stau. A7 Richtung Flensburg zwischen Ausbruch und dem Elbtunnel 4 Kilometer. Dann haben wir eine kaputte Ampel in Hamburg am Eppendorfer Marktplatz Höhe der Ludolfstraße und in Hamburg ist zudem noch der Mittelweg zwischen dem Kreisverkehr und der Oberstraße nach einem Unfall gesperrt. Außerdem Unfall in Hamburg auf der Billhorner Brückenstraße, Höhe des Billhorner Röhrendamms. Linke Spur deswegen gesperrt. Und noch ein Ampelausfall in Groß-Offenseed-Aspern. Die Dorfstraße ist Höhe der Hauptstraße, wie gesagt, kaputt. Wir haben Blitzer, B202 Richtung Rendsburg, in der Auffahrt auf die B77, Lübeck-Heiligengeist-Kamm statt einwärts und Hochdonnenburger Straße beidseitig. Das wär's gewesen. Gute Reise!
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0: Oh, und Leute, ich habe gleich so einen Gute-Laune-Track aus unserem Delta-Radio-TikTok-Hit-Track-Stream mit dabei. Üzel mit Moving to the Sun. Wir haben Throwback-Sound von Coldplay, A Sky Full of Stars. Und das hier ist...

0: Lana Del Rey ist einmal wirklich volles Risiko gegangen. Sie aus der Delta Playlist natürlich mit so vielen Hits. Und sie war mal auf einer Safari-Tour unterwegs. Bei dieser Tour gab es einen Guide, der hat den Touris die Alligatoren gezeigt. Und Lana Del Rey fand diesen Typen so unfassbar hot. Aber sie dachte halt, es könnte schwierig werden, weil immerhin ist sie ständig auf Tour unterwegs, wird überall von Leuten erkannt und er lebt stattdessen gefühlt in der Natur. Aber dann ist sie einfach wirklich volles Risiko gegangen und hat ihm die Wahrheit gesagt. Sie hat ihm das ganz offen so gesagt, was sie fühlt. Und er meinte daraufhin nur, ich arbeite mit Alligatoren. Ich habe eine dicke Haut. Du bist einfach du und ich werde dich einfach noch mehr lieben. Ja, und jetzt haben die beiden ihren zweiten Hochzeitstag gefeiert. Also da hat sich das Risiko doch wohl total gelohnt. Und deswegen fragen wir euch heute mal, wo seid ihr denn schon mal volles Risiko gegangen?
1: Mein größtes Risiko war vermutlich, ganz ohne Unterstützung meiner Eltern studiert zu haben. Die wollten, dass ich eine Ausbildung mache und dann halt arbeite. Und ich war nicht glücklich und habe gedacht, ich muss studieren. Hat es sich gelohnt? Ja, ich habe Menschen kennengelernt, mit denen ich immer noch befreundet bin. Ich habe meinen Mann dort kennengelernt, den ich sonst nie kennengelernt hätte. Und ich habe das gute Gefühl, etwas geschafft zu haben, ganz ohne Unterstützung.
0: Erzählt Delta-Hörerin Antonia. Und wie sieht's aus mit eurem Risiko? Wo habt ihr schon mal alles in die Waagschale geworfen und am Ende dann richtig Glück gehabt, dass das so gekommen ist, wie ihr euch das vorgestellt habt? 0431 986 98611 ist die Nummer hier ins Studio.
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0: Rolf Delter, der hat sich mittlerweile zurückgemeldet, nachdem es einige schlechte Schlagzeilen um ihn gab. Aber ihm geht's jetzt wieder besser, sagt er. Er hat sich nämlich Hilfe geholt.
1: I've been in rehab for a few months and since then I've been back at home. I have a therapist now. And a psychiatrist, which is really helpful. When I got my bipolar disorder diagnosis, I feel like I had known for like the past few years, but I didn't want to admit to it because I didn't want to have to take medication.
0: Also, um seine mentale Gesundheit wird sich jetzt professionell gekümmert. Das freut ihn, das freut uns. Ich freue mich auch, dass er darüber so offen sprechen kann. Und wir können uns alle freuen über neue Musik. Am Freitag kommt eine neue Single. 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

0: klimpert er so schön auf seinem Klavier. Lil Nas X mit Starwalking, gerade gehört auf Delta. Und gleich gibt's Olivia Rodrigo. Spielen wir euch genau wie Nico Santos. Und falls ihr den mal in der nächsten Zeit treffen solltet und ihr euch fragt, ja, warum bleibt ihr nicht einfach? Dann ist die große Antwort, naja, weil ich habe Reisecash gewonnen bei Delta und fliege jetzt einfach mal schön in den Urlaub.
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0: Und damit geht's rüber zu euch auf die Straßen. Wir haben ein paar Meldungen für euch. Angefangen mit der B77 Richtung Itzehoe. Da ist ein Auto liegen geblieben und zwar im Rendsburger Kanaltunnel. Dann die A1 Richtung Hamburg zwischen Bildstedt und dem Dreieck Südost. 3 Kilometer Stau, Viertelstunde plus. A7 Richtung Flensburg zwischen Hausbruch und dem Elbtunnel. 2 Kilometer. Und wir haben die Blitzer auf der B202 Richtung Rendsburg. Eine Auffahrt auf die B77. Lübeck-Falkenstraße beidseitig und dort steht Hakesheide statt auswärts. Das wär's gewesen. Gute Reise durch den Norden.
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0: Und gleich mit Stella Lefty. Oh, das kennt ihr so bereits von ihr. Wenn ihr aber mal wirklich so komplett nur die Stimme hören wollt und ganz minimalistisch ein paar Instrumente drunter gelegt, dann empfehle ich euch unseren

Delta Plus App und gleich kriegt ihr das Original hier bei mir in der Show. Vorher noch Olivia Rodrigo, Drop Dead, und das hier ist der Kinderchor von Nico Santos. Why Don't You Stay spiele ich euch jetzt. Happy Start in den Dienstag, 10:15 haben wir.

0: Ich habe mir mal soeben den Wetterbericht für Boston angeschaut. Also die haben graue 19 Grad. Da kann man auch Quatsch. Aktuell noch 13, aber es werden noch 19. So, aber ganz ehrlich, da bleibe ich in Schleswig-Holstein. Also hier kriegen wir heute über 20 Grad und da ist wahrscheinlich sogar ein bisschen mehr Sonne mit dabei als da drüben in Amerika in Boston. Wir hätten ja sonst noch als Idee mit dem ganzen Fliegen oder Fliegencash nach Ibiza zu fliegen. Wobei Felix Jehn redet auch davon ab. Er meint nämlich, es regnet auf Ibiza. Wobei, ehrlicherweise, der Mann muss sich den falschen Wetterbericht angeguckt haben. Wenn ich das hier mal bei Google so anschaue, gibt es da heute 28 Grad und so ein Sonne-Wolken-Mix. Das hört sich doch ganz gut an. Ja, und die Kohle für den Ibiza-Trip, den kriegt er bei uns bei einer Runde Fliegen oder Fliegen. So viele haben schon mitgemacht und hier ordentlich abgesagt.
1: 835 Euro.
2: So, jetzt machen wir Fliegen.
0: Okay, dann herzlichen Glückwunsch zu 835 Euro.
2: Geil, danke schön. Das freut mich aber sehr.
1: 1221 Euro.
2: Fliegen, fliegen.
0: Und damit herzlichen Glückwunsch.
2: Oh mein Gott, danke.
0: Das sind für dich
1: 1221
2: Euro. Oh mein Gott, vielen Dank. Oh wei, oh wei.
0: Ja, oh wei, oh wei. Sie wusste gar nicht mehr, was sie sagen soll, die gute Corinna. Und wenn ihr auch mal sprachlos werden wollt vor Freude, ey, dann ab mit euch in die Delta Plus App und anmelden für eine neue Runde Fliegen oder Fliegen. Zacken wir garantiert auch heute noch hier bei mir im Delta Radio vor Mittag.
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0: unfassbar viele Versicherungen. Delta ist hier mit wieder Joshua. Und gerade als junger Mensch, wenn man frisch von zu Hause ausgezogen ist, dann weiß man die ersten Jahre gar nicht unbedingt, brauche ich die jetzt wirklich? Welche haben meine Eltern vielleicht noch nicht abgeschlossen, die aber total wichtig wäre? Wir wollen gleich deswegen mal Licht ins Dunkel bringen hier in der Show mit einem Versicherungskaufmann. Und vorher habe ich mal selber ins Netz geguckt mit dem Delta-Team, was es für absurde Versicherungen gibt. Und da ist wirklich uns einiges aufgefallen. Aber Leute, irgendwie machen die auch doch wieder Sinn.
1: Die Hochzeitsversicherung. Nein, die zahlt leider nicht, wenn vom Alter einer sagt, sorry, ich fühl's doch nicht. Aber wenn die Hochzeit zum Beispiel wegen schwerer Krankheit ausfallen muss und Location, Catering und Co. schon bezahlt sind, dann kann sie Kosten abfangen. Wetterversicherung. Klingt nach, hallo, ich möchte mich gegen Schleswig-Holstein versichern. Ist für Outdoor-Events aber gar nicht mal so doof. Wenn Regen oder anderes vorher festgelegtes Wetter das Geschäft verhagelt, kann das finanziell abgesichert werden. Jetzt wird's ein bisschen spezieller. Hole-in-One-Versicherung. Bei Golfturnieren gibt's manchmal fette Preise, wenn jemand den Ball mit einem Schlag einlocht, zum Beispiel ein Auto. Damit der Veranstalter dann nicht plötzlich denkt, Mist, warum haben wir das versprochen, kann genau dieses Risiko versichert werden. Und mein Favorit, Garderobenversicherung. Für Veranstalter, falls abgegebene Jacken verschwinden oder beschädigt werden.

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7: Gleich 11:15.
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8: Mit Holger Dilk. Nach einem Anschlag auf ein Maisfeld in Süderdorf in Dithmarschen sucht die Polizei Zeugen. Unbekannte hatten mitten im Feld einen Eisengegenstand an den Maispflanzen befestigt. Der Metalldetektor des Häckslers hat nicht angeschlagen. Polizeisprecher Björn Guske.
9: Im vorliegenden Fall hat der Metallgegenstand unter anderem die Messer und das Trommelwerk vom Feldhäcksler beschädigt. Und das Problem an der Stelle ist nicht nur, dass ein hoher Sachschaden an den Maschinen entsteht. Es gibt ja auch Menschen, die auf diesen Maschinen arbeiten und die könnten im schlimmsten Fall auch verletzt werden.
8: Rund 200 Haushalte im Kieler Stadtteil Damperhof haben wieder Wasser. Die Stadtwerke haben das Rohr im Knoperweg repariert. Es war vergangene Nacht gebrochen. Der Knoperweg ist in diesem Bereich des Rohrbruchs vermutlich aber noch mehrere Tage in eine Richtung gesperrt. Die Bundesregierung soll die stark umkämpfte Pflegereform nach wie vor morgen verabschieden. Gesundheitsminister Lindemann will am Zeitplan festhalten. Ob das klappt, ist aber weiter offen. Silas Quiring.
10: Ja, denn Stand jetzt sind sich Union und SPD immer noch nicht einig, was eigentlich genau drinstehen soll. Die SPD fordert Nachbesserungen und hatte mit einer Blockade gedroht. Zuletzt gab es deshalb auch mehrere Krisengespräche auf höchster Ebene mit Kanzler Merz und Vizekanzler Klingbeil. Das grundlegende Problem: Die Pflegeversicherung kann sich in der aktuellen Form nicht mehr finanzieren. Gleichzeitig belasten hohe Eigenanteile die Pflegebedürftigen und ihre Angehörigen.
8: ChatGPT-Hersteller OpenAI hält ein neues KI-Modell wegen Sicherheitsbedenken vorerst zurück. Es hätte im Oktober veröffentlicht werden sollen. Laut Wall Street Journal handelte das System in Tests aber teils ohne Erlaubnis und hielt gegenüber den Nutzern Infos zurück. 3/4 der Deutschen halten Enteignungen großer Wohnungskonzerne für kein gutes Mittel gegen hohe Mieten. Das zeigt eine Forsa-Umfrage für RTL und den Stern. Mehr Zustimmung gibt es unter linken Wählern. In Berlin hält die Partei ja auch an ihren Plänen fest. Die nächsten Delta-News gibt es in einer Stunde.
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12: Es gibt einen Unfall in Hamburg. Der Mittelweg ist deswegen gesperrt zwischen dem Kreisel und der Oberstraße. Dann haben wir noch Blitzer in Lübeck auf der Falkenstraße beidseitig. Außerdem Norderstedt, Hakesheide, Schlauswitz und Böklund, Flensburger Straße. Da sind 50 dann auf gute Fahrt.
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12: 120.000 Menschen haben sich beworben bei einem Bandcasting. Am Ende wurden 6 genommen und Die bilden jetzt die Gruppe Cat's Eye. Ja, das ist tatsächlich die Geschichte der Band. Das ganze Casting gibt's als YouTube-Show und mittlerweile auch als Netflix-Verfilmung. In Popstar Academy könnt ihr euch wirklich mal die komplette Entstehung von Cat's Eye anschauen. Und anhören könnt ihr sie euch jetzt in der Delta-Playlist. Das ist Animal.

0: 7 vor 11, es ist Delta hier mit wieder Joshua. Vorsicht, Gegenstände liegen auf der A7 Richtung Hamburg zwischen Quickborn und der Raststätte Holmoor. Das ist neue Musik von You Not Us, beziehungsweise eigentlich neu aufgelegt. Gemeinsam mit DJ Flipside heißt die neue Version. Und was ich mit Künstlern ja immer total liebe zu sprechen, über Musik, die die gerade selber hören.
1: Wieso hat ein neues Album rausgebracht und das habe ich mir auf jeden Fall, ich hatte so ein paar längere Autofahrten, da habe ich mir ein paar Mal das komplette neue Clouseau-Album reingezogen und muss sagen, ich finde es cool, der ist so lange am Start und schafft es immer wieder irgendwie mit einem freshen Sound und mit fresher Vision um die Ecke zu kommen.
0: Ja, voll.
1: Also ja, das hat mir auf jeden Fall gut gefallen.
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0: Fliegen, füllen wir mehrmals täglich hier die Urlaubskasse von euch auf. 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Wir haben hier schon Gewinne weit über die 1.000-Euro-Grenze rausgehauen. Wo habt ihr denn volles Risiko bereits mal gegangen und seid dann dafür belohnt worden?
1: Wahrscheinlich, als ich nach Kiel gezogen bin, das erste Mal ausziehen und so, das war ein großes Risiko. Eine Stadt, wo ich niemanden kannte und alles neu war.
2: Wenn da bei Klausuren, dass man ein ganzes Thema auslässt. Aber sonst so, wo man wirklich mein Leben in Gefahr war, habe ich, glaube ich, oder irgendwie finanzielles Risiko hatte, so hatte ich, glaube ich, nicht.
3: Ich bin jetzt nach Kiel gezogen, frisch, aus Bayern, deswegen also schon eine weite Strecke weg. Ist ungewohnt, aber ich würde sagen, ist eigentlich auch ganz cool. Also es ist halt, man lernt was Neues kennen, das ist schon, ist auf jeden Fall aufregend, aber ist natürlich auch ungewohnt, man ist ja aus dem Vertrauten raus.
4: Ich habe eine Ausbildung abgebrochen, ohne einen Studienplatz zu haben. Ich bin nach Kiel gezogen, obwohl ich vorher noch nie hier war. Ja, also zweimal bin ich in eine Stadt gezogen, obwohl ich vorher noch nicht da war.
0: Ja, das ist natürlich voll das Risiko, aber es kann auch total schön sein. Also ich empfehle, wenn man in eine neue Stadt zieht, so als junger Mensch, einfach WG, weil dadurch lernt man eine Stadt nochmal ganz anders aus anderen Perspektiven kennen. Und Leute, wo habt ihr denn schon mal wirklich volles Risiko gegeben und wurde dafür belohnt? 0431 986 986 11. Hi.

0: Cyrus, die hat ja ein frisches Album rausgebracht und
1: oh, ich weiß nicht, ob das so gut angekommen ist bei ihrer Familie.
0: Weil sie singt über ihre Geschwister. Mhm, und jetzt Achtung. Also, ihre Schwester ruft sie nur an, mitten in der Nacht, wenn sie komplett high ist.
1: Boah, weiß ich nicht, ob ich das so gern hören würde als Schwester. Wir hören hier auf jeden Fall auf Delta gern ihre aktuelle Single aus diesem Album, Bass Persuade.
0: Außerdem haben wir Bruno Mars für euch am Start, Macklemore und The Bowser. Übrigens ganz lustig, The Bowser haben gesagt, ey, wir haben selber nicht mit diesem Erfolg gerechnet. Uns wundert auch, dass Leute diesen Song immer noch feiern, weil normalerweise, man kennt es, irgendwann geht einem das Gedudel auf den Sack, aber diesen Song von The Bowser lieben wir doch alle immer noch, oder? Magnetic, gleich hier bei mir in der Show.
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0: A21 Richtung Wagner Heide. Zwischen Bad Oldesloe Süd und Remsbüttel ist die rechte Spur gesperrt. Dadurch ist nur eine Spur frei. Und Bauarbeiten dagegen Richtung die Abfahrt Nettelsee. Deswegen bis zum Nachmittag noch gesperrt. Blitzer Lübeck-Falkenstraße beidseitig. Norderstedt, Hakesheide stadtauswärts. Und Tiebensee, die Tiebenseer Straße stadtauswärts. Alle Staus, alle Blitzer bei uns im Web und in der Applikation.
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0: Hello, wunderschön, dass ihr mit dabei seid. Wunderbar, gefreut hat sich auch Sänger Bruno Mars. Bei den MTV Video Music Awards hat er in der Kategorie Best R&B Song abgeräumt mit seiner Single

geht, der kriegt nicht nur zig Angebote über irgendwelche Prospekte, sondern vor allem immer mal über Apps. Delta hier mit mir, dann Joshua. Es gibt ja zum Beispiel die Lidl Plus App und genau die ist gerade vor Gericht. Verbraucherschützer haben nämlich gesagt, diese App ist doch diskriminierend, weil Leute, die so eine App halt nicht haben, können halt nicht das günstigste Angebot bekommen. Discounter sagen, ey, aber das ist doch unsere Sache, wie wir quasi unsere Kunden anlocken. Und genau deswegen tagt heute das Oberlandesgericht in Brandenburg darüber. Und wir sind sehr gespannt, weil seit 10 Uhr, wie gesagt, beraten sich die Richter über das Urteil. Und wir freuen uns wirklich auf diese Begründung, weil ich glaube, das würde viel verändern. Also wie gesagt, jetzt ist nur die Lidl Plus App vor Gericht. Aber wenn man sich gegen die App aussprechen würde, ich glaube, dann wird es

0: euer Urlaubssender Nummer 1. Moin, mein Name ist dann Joshua und wenn ihr hier auf Delta eure Reisekasse auffüllt, dann checkt doch auch gleich mal, ob ihr eine Auslandskrankenversicherung habt. Kostet oft nur so ein paar Euro im Jahr. Im Notfall rettet euch das aber vor richtig hohen Kosten. Einer, der sich bestens mit Versicherungen auskennt, ist Daniel Wittke. Er ist Bezirksdirektor bei einer deutschen Versicherung und ich habe gedacht, wir kämpfen uns mal durch diesen ganzen Dschungel an Versicherungen, weil es gibt ja wahnsinnig viele. Aber stell dir vor, du dürftest nur 3 empfehlen. Welche wären das?
1: Ja, die wichtigste Versicherung ist erstmal die Privathaftpflichtversicherung. Aha. Sollte man sich allerdings noch im Erststudium befinden oder in der Erstausbildung, dann ist man meistens sogar noch über die Eltern mitversichert. Man kann doch prüfen, ob man eine Hausratversicherung benötigt, wenn man in einem Studentenwohnheim, in einer WG oder halt in einer eigenen Wohnung wohnt. Was man nicht versichert hat über die Eltern ist, wenn man das Einkommen absichern möchte. Wenn man zum Beispiel einen Unfall hat oder aufgrund einer Krankheit vielleicht nicht mehr arbeiten gehen kann. Und darüber kann man sich auch schon sehr, sehr früh Gedanken machen.
0: Jetzt hast du ja gerade gesagt, man ist noch so über die Eltern versichert. Das ist so ein Satz, den hört man gerade von vielen so Anfang, Mitte 20-Jährigen. Aber auf einmal, ohne dass man es vielleicht richtig mitbekommen hat, stimmt dieser Satz auf einmal gar nicht mehr.
1: Solange man sich in der Erstausbildung oder im Erststudium befindet, hat man die allermeisten Versicherungen auch noch über die Eltern. Ja. Zum Beispiel die Privathaftpflichtversicherung kann auch auf die Hausratversicherung zutreffen. Das ändert sich allerdings auch schlagartig in vielen Fällen, wenn man dann zum Beispiel seine erste sozialversicherungspflichtige Beschäftigung beginnt oder wenn man heiratet oder ein Kind bekommt, dann hört der Schutz über die Eltern auf und dann sollte man auch so schnell wie möglich einen eigenen Versicherungsschutz machen.
0: Ja, und wenn man sich um die eigene Versicherung kümmert, ab dann wird es ja interessant, weil man kommt auf einmal in so eine Erwachsenenwelt rein, die man vorher gar nicht kannte. Da kommen dann auf einmal so Versicherungsmakler ins Spiel oder irgendwelche Internetseiten, die einem empfehlen, die und die Versicherung abzuschließen. Aber ehrlicherweise, man braucht davon ja gar nicht alle. Welche Versicherungen jungen Leuten besonders häufig verkauft werden, obwohl sie eigentlich total unnötig sind, das checken wir gleich hier in der Show.

0: gute Besserungswünsche raus an Fred von den Giant Rooks. Die Band ist nämlich gerade ohne Sänger. Der liegt zu Hause krank im Bett und wir hoffen, dass er schnell wieder fit wird, weil schließlich sind sie bald auf Tour. Und kommen zum Album-Release auch nach Hamburg. Spielen genau in der Nacht halt, wie gesagt, das Konzert. Also man kann am Abend dann quasi Giant Rooks genießen und auf der Rückfahrt dann das neue Giant Rooks Album sich anhören bei uns im Delta Radio. Brandneues Stream. Und neben den Giant Rooks habe ich gleich noch Musik von Alex Warren mit dabei. Emerald Eyes.
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0: 11.46 Uhr.
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13: Mit Holger Dilk. In Süderdorf in Dithmarschen haben Unbekannte einen Anschlag auf ein Maisfeld begangen. Sie befestigten mitten im Feld einen Eisengegenstand an den Maispflanzen. Der Häcksler wurde bei der Ernte schwer beschädigt. Bei vielen Fahrern fährt inzwischen immer die Angst mit. Nils Schäfer vom Landesverband der Lohnunternehmer.
14: Bis dato sind die Fälle immer glimpflich verlaufen, glücklicherweise. Aber das muss nicht so bleiben. Von daher zeigen wir mal gerne auf, dass das einfach auch ein Stück weit ein versuchter Mordanschlag ist. Weil man muss sich das schon vorstellen, dass so eine Erntemaschine bis zu 1000 PS hat und so eine große Häckslertrommel gewissen Umdrehungen, das ist schon einer Waffe gleichzusetzen.
13: Wie steht es um die Hebammenversorgung in Schleswig-Holstein? Das steht heute bei einer Tagung des Hebammenverbands in Flensburg im Mittelpunkt. Vorab warnt der Verband vor weiteren Sparmaßnahmen bei der Geburtshilfe. Es sei jetzt schon schwer, die Fachkräfte zu halten. Bundesgesundheitsminister Lindemann will am Zeitplan für die Pflegereform festhalten und das Paket morgen auf den Weg bringen. Dabei sind sich Union und SPD trotz interner Krisentreffen immer noch nicht einig. Die SPD will nicht nur kürzen, sondern auch die Pflegebedürftigen spürbar entlasten. Das kommt in den bisherigen Plänen zu kurz, sagt Christos Pantazis, der gesundheitspolitische Sprecher der SPD im ZDF.
15: Ich glaube, dass die Menschen auf der Straße ein sehr feines Gespür dafür haben, was gerecht ist und was nicht. Ein reines Sparpaket bringt uns da an der Stelle nicht voran. Aber ich sage Ihnen ganz offen, wir wollen da an der Stelle übrigens auch vorankommen. Deswegen bin ich guter Dinge, dass man sich an der Stelle annähern wird.
13: Die Innenminister der Europäischen Union denken wohl darüber nach, in Ausnahmefällen das Asylrecht einzuschränken. Die Bild-Zeitung berichtet von Plänen, wonach der Zugang zu Asylverfahren verweigert werden soll, insbesondere wenn große Flüchtlingsströme gezielt herbeigeführt und als politisches Druckmittel genutzt werden. Die nächsten Delta-News gibt es in einer Stunde.
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0: An der Elbfähre Glückstadt Wischhafen gibt's in beiden Richtungen lange Wartezeiten von einer Stunde. Und ey, ganz ehrlich, ihr merkt, ich fange mit der Meldung von der Elbfähre an. Das heißt, wir haben gerade keine Unfälle, keine Staus. Straßen sind einfach ansonsten nämlich frei. Es blitzt aber in Lübeck auf der Falkenstraße beidseitig, in Mahne auf dem Vogtsweg beidseitig und in Redwisch auf der Dorfstraße. Gute Reise durch den Norden. 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

The Way You Lie haben sie zusammen rausgebracht oder auch Nam. Und alle guten Dinge sind drei. Dementsprechend kam danach noch The Monster von beiden gemeinsam raus. Und um den Song kümmern wir uns gleich in einer neuen Folge von Hinter

0: Schön, dass ihr mit dabei seid. Jetzt gibt's Eminem und Rihanna mit The Monster.
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0: Bevor ihr ihn hört, wusstet ihr eigentlich, dass dieser Song unter anderem auch von Bebe Rexha geschrieben wurde?

Platz 1 der deutschen Singlecharts gehört. Die Die von Shakira und Burna Boy. Bin ich ehrlicherweise gewundert, dass das Ding auf der 1 immer noch ist. Also ich meine, das war ja der offizielle WM-Song. Und die WM ist ja mittlerweile auch schon Wochen her. Aber tatsächlich hält sich das Ding wacker auf der 1. Gucken wir uns mal die restliche Top 3 an.

0: David, gemeinsam mit Summer Jam ist sie, wie gesagt, gerade auf Platz 3 der deutschen Singlecharts mit No Money, No Haters. Und gleich, gibt's die Menschen, die wir brauchen, wenn man mehr als No Money hat, wie hier Summer Jam so schön singt. Wir brauchen nämlich jede Menge Geld für Prada. Ja, es ist so schön teuer. Und zum Glück gibt's ja für die ganzen Kandidaten bei Shopping Queen immer ein 500-Euro-Budget. Da muss man sich dann gar nicht so viel Sorgen um die Kohle machen. Man hat einfach was, um einkaufen zu gehen. Wobei, die Frage ist natürlich immer, was kauft man?
1: Also ich habe eine Louis-Tasche, die habe ich gebraucht gekauft, ja. Das gebe ich zu. Ja. Mein Lieblingsteil.
2: Sag mal, deine wahnsinnig langen Nägel, für mich wäre das nichts. Wie lebt es sich damit?
3: Das ist eine reine Übungssache, würde ich sagen. Also ich kann damit mittlerweile alles. Ja. Außer, was schwierig ist, die Bankkarte aus dem EC-Automaten holen. Aber dafür habe ich immer eine Pinzette einstecken.
0: Ja, und wenn ihr sagt, ey, Shopping ist für mich gar kein Hobby, dann hätte ich gleich ein bisschen Inspo für eure Abendplanung in den Delta Radio. Veranstaltungstipps erzähle ich euch alles um 14:45. Und vorher, wie gesagt, die Luxusabteilung hier auf Delta. Prada von Castle Ray und Die Blöcke.

0: guten Tag, Delta hier. Somebody's watching me. Und Anxiety läuft hier gleich genau wie Ariana Grande. Meine Güte. Hat sie es gerade wirklich gemacht? Ich, die Ariana Grande. Also wird es direkt Ärger von meiner Mutter geben, wenn man die ganze Zeit sagen würde, ich. Der Esel nennt sich immer zuletzt oder sowas, kam dann immer als Spruch. Naja, Leute, wir hören uns gleich wieder.
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10: 12.16 Uhr haben wir's.
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10: Heute lasst ihr die schlechte Laune lieber zu Hause, denn es darf gelacht werden bei Katra Comedy. Da testen nämlich 8 Stand-Up-Comedians ihre neuesten Jokes auf der Bühne.
11: Was frühstückt ein buddhistischer Mönch? Omelette.
10: Ja, der war ja zum Mittelbessere, gibt's dann heute Abend im Keller der Taugenichtsbar. Ach, guck mal, da geht man zum lachenden Keller. Oh, habe ich jetzt hier spontan den ersten Gag rausgehauen? Also, könnte ich mich ja auch mal direkt bewerben als Newcomer. Die sammeln nämlich genau dort ihre ersten Bühnenerfahrungen und auch wiederum kommen da so ein paar erfahrene Comedians, die gerade an neuem Programm arbeiten. Für 6 € seid ihr tatsächlich schon da einfach mit am Start. Ihr fahrt am besten mit der S-Bahn zur Holstenstraße, von da ist es dann nur noch 2 Minuten zu Fuß entfernt. Was passiert, wenn ein Musiker nur seine Stimme und eine Loopstation hat, ja, dann wird er vielleicht berühmt. Also bei Ed Sheeran hat es zumindest geklappt und vielleicht klappt es auch bald bei Filippo Nissini. Ja, der deutsch-italienische Singer-Songwriter ist heute Abend in Hamburg am Start und zwar in der Pony Bar. Ab 20 Uhr geht's los. Ihr seid for free mit dabei.
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10: A7 Richtung Hannover. Zwischen Waldershof und Hausbruch liegen Gegenstände auf der Autobahn. An der Elbfähre Glückstadt-Wilshafen in beiden Richtungen. Wartezeiten von 1 Stunde. Und die Blitzer Lübeck am Schellbruch. Bad Segeberg, Bahnhofstraße beidseitig. Und Redwisch-Dorfstraße. Das wär's gewesen. Alle Infos für eure Strecke checkt ihr vom Losfahren in der Delta Plus App und auf deltaradio.de.
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10: Und gleich mit Ariana Grande, die einfach mal 2 MTV Video Music Awards abgeräumt hat. Einmal als Best Visual Effect und einmal für Song of the Summer. Beide Kategorien liefen für den Song Hate That I Made You Love Me. Also das war quasi so ihr Hit, den sie rausgab. Hat, der ihr jede Menge Preise beschert hat, der guten Ariana Grande. Und diesen preisgekrönten Song hören wir auch jetzt hier.

0: Der Urlauber ist wieder da. Kollege Leo aus dem Delta-Team ist zurück aus Kroatien. Und in Kroatien gibt's was Neues bei den Speisekarten bzw. bei den Preisen. Da stehen immer zwei Preise rauf. Bitte bringe Licht ins Dunkel.
1: Ja, es kann natürlich sein, dass vor kurzem mal so eine kleine Preiserhöhung angesetzt wurde. Dann steht da aber drin, wie der günstigste Preis in den letzten Tagen war bzw. in den letzten 30 Tagen. Das sieht man nicht nur bei Speisekarten. Ich glaube, es ist auch schon länger so bei allem anderen. Wenn man zum Einkaufen geht oder in eine Drogerie oder so, steht da auch mal schön, der günstigste Preis in den letzten 12 Monaten war so und so viel. Und es ist halt schon ganz geil, weil dann steht da irgendwie Angebot, Angebot, Angebot und wir wissen ja alle, manchmal sind Angebote keine Angebote.
0: Und da kann man das dann ganz genau nachschauen. Ich meine, das Ding ist für uns Deutsche wahrscheinlich erstmal ein bisschen verwirrend, weil man denkt immer, wenn in Deutschland zwei Preise draufstehen, naja, der günstigere wird sein.
1: Ja.
0: In dem Fall kann
1: leider es sein, nicht.
0: Genau
1: vielleicht auch nicht. Und dann ist auch noch alles auf Kroatisch.
0: Mist. Ja, aber ihr müsst euch keine Sorge um Kohle machen, weil die haben wir bei einer neuen Runde. Fliegen oder fliegen, holt ihr euch Cash für die Urlaubskasse.
2: 555 Euro.
3: Okay, ich trau mich.
2: 1221 Euro.
3: Fliegen, fliegen.
0: Und damit herzlichen Glückwunsch.
3: Oh mein Gott, danke.
0: Das sind für dich
2: 1221 Euro.
3: Oh mein Gott.

0: nicht so viel Bock auf Risiko hat, der holt sich einfach eine Versicherung. Delta ist hier mit Milan Joshua, aber ganz ehrlich Leute, viele Versicherungen braucht man gar nicht wirklich. Sagt nicht nur ich, sondern auch Versicherungskaufmann Daniel Wittke.
1: Es gibt so viele kleine Versicherungen, die man beim Online-Shopping oder beim Shoppen in der Stadt mitmacht, wie zum Beispiel irgendeine Fernsehgeräteversicherung oder eine Handyversicherung. Meistens werden da Zeitwerte versichert und gerade bei Fernseh- oder Handygeräten sinkt der Zeitwert sehr, sehr schnell. Da ist wirklich die Frage, ob man es benötigt.
0: Viele kommen ja das erste Mal so richtig mit eigenen Versicherungen in Berührung, wenn sie von zu Hause ausziehen, weil vor war alles irgendwie über die Eltern versichert und dann hat man die erste eigene Wohnung und muss sich um alles selber kümmern. Apropos erste eigene Wohnung, brauche ich da eigentlich so eine Hausratsversicherung oder kann man sich das sparen?
1: Ob du direkt eine Hausratsversicherung benötigst, entscheidest du am Ende tatsächlich selber und zwar indem du dir einfach die Frage stellst, angenommen es hätte gestern gebrannt, könnte ich mich dann komplett neu einrichten oder nicht? Die Hausratversicherung entschädigt von allem, was du in deiner Wohnung drin hast, immer den Neuwert. Und da musst du einfach überlegen, ob du gerade spontan das Geld dazu hast oder nicht. Am Ende des Tages ist es für viele Leute günstiger zu sagen, gut, ich zahle dann einfach jeden Monat einen geringen Beitrag und brauche mir diese Sorge im Schadenfall nicht zu machen.
0: Ja, eine Versicherung ist natürlich auch immer eine Frage des Budgets. Jede Menge Kohle haben ja die Stars aus unserer Delta-Playlist. Und was die alles so an Kuriositäten haben versichern lassen, das checken wir gleich hier bei mir in der Show. Up with it.

0: Und wir haben ja gesagt, das Oberlandesgericht in Brandenburg hat heute ein spannendes Urteil zu fällen bezüglich der Lidl Plus App. Verbraucherschützer hatten ja geklagt, meinten, das ist diskriminierend für Leute, die sich keine App holen können. Zum Beispiel ältere Menschen oder blinde Menschen, weil die einfach mit dieser App nicht umgehen können und dementsprechend nicht an die günstigsten Preise rankommen, und das wäre sauber diskriminierend. Deswegen, wie gesagt, die Klage, und man hatte jetzt mit Spannung das Urteil erwartet, aber von wegen hier Urteil, das Oberlandesgericht in Brandenburg hat gesagt, dafür sind wir gar nicht zuständig. Das müssen die Landgerichte untereinander klären. Also man müsste es quasi in jedem Bundesland einzeln zur Verhandlung bringen. Okay, dann sind wir mal gespannt, was so die nächsten Schritte sind, halten euch dann natürlich auf dem Laufenden und erzählen euch, was sonst noch so wichtig ist für Deutschland und die Welt, gleich in den Delta News um 1:15.
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0: 12.46 Uhr.
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2: Mit Holger Dilk. Nach einem Anschlag auf ein Maisfeld in Süderdorf in Dithmarschen sucht die Polizei Zeugen. Unbekannte hatten mitten im Feld einen Eisengegenstand an den Maispflanzen befestigt. Der Metalldetektor des Häckslers hat nicht angeschlagen. Polizeisprecher Björn Guske.
3: Im vorliegenden Fall hat der Metallgegenstand unter anderem die Messer und das Trommelwerk vom Feldhäcksler beschädigt. Und das Problem an der Stelle ist nicht nur, dass ein hoher Sachschaden an den Maschinen entsteht. Es gibt ja auch Menschen, die auf diesen Maschinen arbeiten und die könnten im schlimmsten Fall auch verletzt werden.
2: In Kassedorf bei Eutin haben unbekannte Hundegiftköder ausgelegt. Ein Hund hatte laut Polizei ein Stück Wurst mit bläulichen Anhaftungen gefressen. Das Tier konnte durch Magenauspumpen gerettet werden. Weitere solche Köder wurden gefunden. Die Polizei sucht nun Zeugen. Die stark umkämpfte Pflegereform soll wie geplant morgen auf den Weg gebracht werden. Bundesgesundheitsminister Linnemann will am Zeitplan festhalten. Ob das klappt, ist aber weiter offen. Silas Quiring.
4: Ja, Stand jetzt sind sich Union und SPD trotz interner Krisentreffen immer noch nicht einig, was drinstehen soll. Die SPD hält die bisherigen Pläne für ein reines Sparpaket. Entlastungen für Pflegebedürftige kommen für sie zu kurz. Sie fordert zum Beispiel, den Eigenanteil an den Pflegekosten zu begrenzen. Linnemann lehnt das ab. Er sieht die Reform jetzt auch nur als kurzfristige Hilfe, um das System vorerst am Laufen zu halten. Eine Expertenkommission könnte dann an einer langfristigen Lösung arbeiten.
2: Drei Viertel der Deutschen halten Enteignungen großer Wohnungskonzerne für kein gutes Mittel gegen hohe Mieten. Das zeigt eine Forsa-Umfrage für RTL und den Stern. Mehr Zustimmung gibt es unter linken Wählern. In Berlin hält die Partei ja auch an ihren Plänen fest. ChatGPT-Hersteller OpenAI hält ein neues KI-Modell wegen Sicherheitsbedenken vorerst zurück. Es hätte im Oktober veröffentlicht werden sollen. Laut Wall Street Journal handelte das System in Tests aber teils ohne Erlaubnis und hielt gegenüber den Nutzern Infos zurück. Die nächsten Delta-News gibt es in einer Stunde.
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0: So, schnell rüber zu euch auf die Straßen. Da gibt's einige Probleme, zum Beispiel bei der A7. Vorsicht an beiden Richtungen, liegen Gegenstände auf der Autobahn zwischen Ausbruch und Waltershof. An der Elbfähre Glückstadt Wischhafen, gerade in beiden Richtungen, Wartezeiten von einer Stunde. Und Blitzer Kiel-Gurlitzstraße stadtauswärts, Lübeck am Schellbruch und Kaltenkirchen Süderstraße beidseitig dabei der Feuerwehr. Gute Reise durch den Norden.
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0: Ja, das bin wohl ich. Moin, schön, dass ihr mit am Start seid. Summer ist ja bei den MTV Video Music Awards aufgetreten. Und was hat er da für eine Performance hingelegt? Er hat nämlich nicht seine eigenen Songs nur gesungen, sondern auch an George Michael erinnert und dabei einen seiner größten Hits gespielt. Das hat doch so richtig Bock gemacht. Also Faith, so eine geile Nummer einfach.

Ah, Gänsehaut direkt, oder? Wir kriegen ihn gleich, Summer, mit seinen Originalsongs. Also zumindest mit einem in dieser halben Stunde. Er läuft oft genug im Radio. In dieser halben Stunde muss ein Song ausreichen. Homewrecker, there's.

die Familie mit ins Studio holen, haben schon einige Stars aus der Delta Playlist gemacht, zum Beispiel Sängerin Pink hat zusammen mit ihrer Tochter gesungen.

0: alle wieder so ein bisschen härter, lieben wir doch den alten Sido. Und ja, mit dabei ist quasi auch der Mini-Sido. Sein Sohn Bo ist gerade mal 13 Jahre alt und am Ende dieses Songs hört man ihn auch eine Zeile rhyme.
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0: Kommen wir ins Spiel.
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2: Moin Delta, kennt ihr jemanden, der jemanden kennt, der Bock auf Handball im Felde hat? Dann meldet euch bei uns.
0: Das ist Lea vom TuS Felde. Sie möchte hier jetzt im Radio quasi so einen Casting-Aufruf für ihre Mannschaft starten. Na dann hau mal ein bisschen was raus zu eurem Verein.
2: Ich spiele selber bei den Frauen Handball vom Felde. Ja. Und wir suchen ganz dringend neue Mitspielerinnen für die jetzige Saison schon. Und unser Verein ist auch nur 15 Minuten von Kiel entfernt. Wir haben auch genügend Fahrgemeinschaften aus Kiel. Wir spielen alle schon seit Ewigkeiten Handball im Felde. Und deswegen sind wir, obwohl wir auch jetzt mittlerweile fast alle in Kiel wohnen, immer noch treu geblieben und sind beim Felde geblieben. Und genau, da suchen wir jetzt neue Mitspielerinnen.
0: Ja, ich bin mir sicher, im Handball-Bundesland Schleswig-Holstein finden wir bestimmt einige Leute in der Delta-Community, die Bock haben, mit euch zu zocken. Muss man denn schon Handball irgendwie können oder ist das komplett egal?
2: Natürlich ist Handballerfahrung super, ja. Aber wir freuen uns auch über Spielerinnen, die wieder einsteigen wollen. Hauptsache, man hat Spaß am Sport und Lust auf ein lustiges Team und hat Bock da ein bisschen Handball spielen und mit uns auch privat gerne was machen.
0: Ja, aber was macht ihr denn noch so privat außer des Handballsports?
2: Wir treffen uns eigentlich regelmäßig immer mal wieder am Wochenende, entweder nach dem Spiel oder vor den Spielen. Meistens verbinden wir das so ein bisschen, weil dann wir ja alle eh schon den Tag so ein bisschen frei geplant haben. Und dann machen wir ganz unterschiedliche Sachen. Entweder machen wir auch gerne mal ein Barhopping hier in Kiel oder treffen uns einfach zum Brunchen auf einen Kaffee, machen einen Spieleabend. Wir machen auch natürlich immer eine schöne Weihnachtsfeier und versuchen da auch neben dem Sport natürlich unseren Teamgeist ein bisschen zu stärken.
0: Also wenn ihr jetzt Bock habt, beim TuS Felde Handball zu spielen, dann meldet euch doch einfach mal bei der lieben Lea, Leute.
2: Am besten ist natürlich per Instagram, weil da ist man direkt bei den Spielerinnen, vielleicht auch bei mir. Das wäre einmal @tusfelde.frauen. Das ist unser Instagram-Account. Falls man kein Instagram haben sollte, aber jetzt gedacht hat, okay, ich habe jetzt trotzdem richtig Lust, mich bei euch zu melden, haben wir auch eine E-Mail-Adresse. Die lautet frauen@tusfelde-handball.de.
0: Ja, oder ihr meldet euch halt einfach hier bei uns bei Delta und wir connecten euch.
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0: Sacro Delta ist hier gleich mit Harry Styles, American Girl. Und gleich die Frau, wenn man sie bei Google sucht, kam lange, meinten sie Adele. Die Rede ist von Adela. Mittlerweile hat sie sich aber einen großen Namen selber gemacht. Ain't in L.A., ihr Supertrack gleich hier bei mir in der Show. Vorher gehen wir noch eure Abendplanung durch mit den Delta Radio Veranstaltungstipp.
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0: Heute lasst ihr die schlechte Laune lieber zu Hause, denn es darf gelacht werden bei Katra Comedy. Da testen nämlich 8 Stand-Up-Comedians ihre neuesten Jokes auf der Bühne.
17: Was frühstückt ein buddhistischer Mönch? Omelette.
0: Ja, der war ja zum Mittelbessere, gibt's dann heute Abend im Keller der Taugenichtsbar. Ach, guck mal, da geht man zum Lachen im Keller. Oh, habe ich jetzt hier spontan den ersten Gag rausgehauen? Also, könnte ich mich ja auch mal direkt bewerben als Newcomer. Die sammeln nämlich genau dort ihre ersten Bühnenerfahrungen und auch wiederum kommen da so ein paar erfahrene Comedians, die gerade an neuem Programm arbeiten. Für 6 Euro seid ihr tatsächlich schon da einfach mit am Start. Ihr fahrt am besten mit der S-Bahn zur Holstenstraße, von da ist es dann nur noch 2 Minuten zu Fuß entfernt. Was passiert, wenn ein Musiker nur seine Stimme und eine Loopstation hat, ja, dann wird er vielleicht berühmt. Also bei Ed Sheeran hat es zumindest geklappt und vielleicht klappt es auch bald bei Filippo Nissini. Ja, Der deutsch-italienische Singer-Songwriter ist heute Abend in Hamburg am Start und zwar in der Pony Bar. Ab 20 Uhr geht's los. Ihr seid for free mit dabei.
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0: Schnell rüber zu euch auf die Elbfähre Glückstadt-Wischhafen. Da sehe ich, die brauchen eine Stunde länger heute. Dementsprechend plant da ein bisschen mehr Zeit ein. Ansonsten haben wir noch Blitzer Kiel-Gurlitz-Straße stadtauswärts, Lübeck am Schellbruch und Kaltenkirchen-Süderstraße beidseitig da bei der Feuerwehr. Alle Staus, alle Blitzer.

0: da am Ende vielleicht sogar auch Erfolg. Meldet euch gerne rein. 0431 986 986 11. Eine Sprachnachricht ist bereits reingekommen, auch von Delta-Hörerin Sarah. Das Risiko ist hier eingegangen. Ob der Erfolg sich auch einstellt, das muss ich noch zeigen. Aber erstmal die Geschichte.
1: Hallo, also zurzeit ist mein größtes Risiko. Ich habe jetzt zum 1. Oktober meinen einen Nebenjob gekündigt. Mhm. Einfach weil ich da sonst eine relativ lange Bewerbungsfrist hätte und ich gerade auf der Suche nach dem Studium jetzt auf der Suche nach einem Job bin.
0: Ja, und falls du irgendwie jetzt noch schnell Kohle brauchst, vielleicht einfach mal bewerben bei einer Runde Fliegen oder Fliegen. Da füllen wir die Urlaubskasse auf. Und ich meine, man kann halt auch Urlaub zu Hause machen. Geht auch.
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Der Radioverkehr ist hier. Vorsicht, Unfall auf der A1 Richtung Lübeck zwischen Stillhorn und dem Dreiecken Norderelbe. Und Plastik liegt rum. Auf der A7 Richtung Hamburg zwischen Bad Bramstedt und Kaltenkirchen. So, gleich Throwback Sound von Alan Walker Faded. Und das hier ist Bad Bunny.

0: Leute, wir gucken heute mal ein bisschen hier in die Gossip-Abteilung auf Delta. Moin, mein Name ist dann Joshua und wir haben mal in die Versicherungsakten der Stars geschaut. Was haben die sich denn alles so versichern lassen? Kollegin Pia weiß da mehr.
1: Fangen wir mal mit Rihanna an. Ihre Beine wurden im Rahmen einer Gillette-Kampagne für $1 Million versichert. Da sagt man auch nicht mehr, ich habe mir das Knie gestoßen. Da sagt man, wir müssen sofort die Schadensabteilung informieren. Noch besser, Heidi Klums Beine waren für insgesamt $2,2 Millionen versichert und ein Bein war tatsächlich weniger wert als das andere wegen einer kleinen Narbe. Also stellt euch diese Bewertung mal so vor, rechtes Bein top, linkes Bein kleine Gebrauchsspuren. Bei Cristiano Ronaldo wurde es dann komplett wild. Real Madrid versicherte seine Beine 2009 für €100 Millionen. Verständlich, die waren damals vermutlich wertvoller als das komplette Stadioninventar mancher Vereine. Bei Miley Cyrus wiederum wird nur gemunkelt, sie soll ihre Zunge für rund $1 Million versichert haben. Und Mariah Carey, laut Berichten wurden auf Tour ihre Stimme und ihre Beine mit jeweils $35 Millionen abgesichert.
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0: die schon mal von einer Lichthupe nachts auf der Autobahn geblendet wurden. Blinding Lights von The Weeknd. Als nächstes Chris Cerandi. Spiele ich euch ein Apropos hier im Auto über die Autobahn heizen. Könnt ihr natürlich gerne machen, mit uns im Ohr. 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
5: 13.46 Uhr.
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16: Mit Imme Kasten. Nach einem Anschlag auf ein Maisfeld in Süderdorf in Dithmarschen sucht die Polizei Zeugen. Unbekannte hatten mitten im Feld einen Eisengegenstand an den Maispflanzen befestigt. Der Metalldetektor des Häckslers hat nicht angeschlagen. Polizeisprecher Björn Guske.
17: Im vorliegenden Fall hat der Metallgegenstand unter anderem die Messer und das Trommelwerk vom Feldhäcksler beschädigt. Und das Problem an der Stelle ist nicht nur, dass ein hoher Sachschaden an den Maschinen entsteht. Es gibt ja auch Menschen, die auf diesen Maschinen arbeiten und die könnten im schlimmsten Fall auch verletzt werden.
16: In Flensburg wird über einen Tarifvertrag für die rund 1800 Beschäftigten bei den städtischen Busbetrieben in Kiel, Lübeck, Flensburg und Neumünster verhandelt. Sollte es in der vierten Runde keinen Kompromiss geben, will die Gewerkschaft Verdi in einen fünftägigen Streik gehen. Einer der Knackpunkte der Verhandlungen, eine Sonderzahlung für Gewerkschaftsmitglieder. Die stark umkämpfte Pflegereform soll wie geplant morgen auf den Weg gebracht werden. Bundesgesundheitsminister Linnemann will am Zeitplan festhalten. Ob das klappt, ist allerdings weiter offen. Silas Quering, oder?
5: Ja, Stand jetzt sind sich Union und SPD trotz interner Krisentreffen immer noch nicht einig, was drinstehen soll. Die SPD hält die bisherigen Pläne für ein reines Sparpaket. Entlastungen für Pflegebedürftige kommen für sie zu kurz. Sie fordert zum Beispiel, den Eigenanteil an den Pflegekosten zu begrenzen. Linnemann lehnt das ab. Er sieht die Reform jetzt auch nur als kurzfristige Hilfe, um das System vorerst am Laufen zu halten. Eine Expertenkommission könnte dann an einer langfristigen Lösung arbeiten.
16: Bremen und Bremerhaven sollen zu einem Einsatzdrehkreuz für die Bundeswehr und die NATO werden. Verteidigungsminister Pistorius unterzeichnet heute einen Vertrag für Investitionen über mehr als 1 Milliarde Euro. Damit sollen der Nordseehafen und der Bremer Airport ausgebaut werden. Die Ex-RBB-Intendantin Schlesinger ist jetzt offiziell angeklagt. Mehr als 4 Jahre nach ihrem Rücktritt muss sie sich ab November vor Gericht verantworten. Schlesinger und mehrere Kollegen aus der Chefetage sollen Gelder des öffentlich-rechtlichen Senders veruntreut haben. Die nächsten Delta-News gibt's in einer Stunde.
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0: A1 Richtung Hamburg zwischen Morflade und der Nordeilbrücke 2 Kilometer Stau. Ansonsten war es das auch schon. Eine Schlange gibt es aber gerade an der Elbfähre Glückstadt-Fischhafen. 1 Stunde Wartezeit. Blitzer B202 Richtung Rendsburg und Auffahrt auf die B77. Kiel-Gurlitz-Straße stadtauswärts und Lübeck-Heiligengeistkamp stadteinwärts. 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
0: Besten Dank fürs Einschalten und Aushalten auch an die Leute in Hessen, wie zum Beispiel Delta-Hörer Daniel, der ist da über die Delta Plus App mit am Start.
18: Ja, bitteschön, natürlich. Ich höre euch gerne übers Internet. Ich würde euch auch gerne über DRB Plus hören, wenn ich könnte.
0: Ja, dann einfach mal nach Schleswig-Holstein ziehen von Hessen.
18: Ich glaube, das wird ein Traum bleiben, der wird leider nie in Erfüllung gehen. Aber wenn ich mal Urlaub habe und da oben bin, schalte ich auf jeden Fall ein.
0: Ja Leute, und wenn auch ihr mal Urlaub machen wollt, dann macht das doch gern einfach auf unseren Nacken. Wir zocken hier auf Delta gleich eine Runde Fliegen oder Fliegen. Also füllt gemeinsam mit mir hier in der Show eure Urlaubskasse auf, indem ihr euch jetzt schon mal anmeldet in der kostenlosen Delta Plus App.

0: von Ray. Moin, mein Name ist dann Joshua. 1 vor 2 haben wir's. Und wenn man in so einen Saufurlaub fährt, dann denken erstmal viele an Malle. Es kann aber auch viel näher dran sein. Einfach mal rüber nach Tschechien. Das ist zumindest der Plan von Delta-Hörer Sören.
1: Ich wollte schon immer mal nach Prag, hab ich halt noch nicht gesehen. Ich finde das Bier aus Tschechien gar nicht schlecht, sag ich mal.
0: Ja, dann.
1: Würde ich aber gerne mal sehen.
0: Dann,
1: die Brauerei.
0: Dann wollen wir doch mal deine Urlaubskasse so ein bisschen auffüllen, dass du dir A, die Reise leisten kannst und zweitens da ein paar Bierchen aufploppen lassen kannst.
1: Das wäre mega.
0: Und das machen wir gleich hier bei mir in der Show vor noch Cat's Eye mit Animal. Leonie haben wir mit Remedy in der Show und jetzt erstmal die 21 Pilots.

0: Mit Delta-Hörer Sören haben wir einen echten Soldaten hier in der Show. Der Herr Obergefreite möchte gerne in den Urlaub nach Tschechien, genauer gesagt nach Prag, um sich da nicht nur die Burg anzuschauen, sondern auch in der Brauerei ordentlich einen reinzudübeln. Ich sag mal so, wenn man bei der Bundeswehr arbeitet, dann ist man ja nicht weit weg von so einem Düsenjet entfernt. Aber gut, wir kennen alle die Ausrüstung der Bundeswehr, von da ist es wahrscheinlich einfacher, wenn man hier mitmacht.
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0: Ich bin mir sicher, als Soldat hast du eine schnelle Auffassungsgabe, deswegen einmal ganz kurz die Regeln erklärt. Du sagst immer weiter nach einem Betrag, dann kommt ein höherer und irgendwann sagst du Stopp, also fliegen, dann hören wir sofort an der Stelle auf und überweisen dir das Geld. Bist zu gierig, kannst du aber auch von der Geldleiter komplett runterfallen und dann gehst du hier mit 0 Euro raus.
2: Jo, alles klar.
0: Dann starten wir mit
1: 136 Euro.
2: Weiter.
1: 154 Euro.
2: Weiter.
1: 450 Euro.
2: Ich fliege.
0: Ja?
2: Ja, ich fliege.
0: Also, du bist Soldat, weißt du, ich habe immer vor Leuten in Uniform Respekt. Deswegen, ich würde dich zu nichts anderes überreden, weil, wenn du das so ganz klar sagst, ey, dann okay. Ansonsten hätte ich gesagt, probier's noch, wenn du keine Uniform an hättest.
2: Nee, ich habe die Uniform an, ich soll fliegen.
0: Okay, dann viel Spaß in Prag!
2: Danke, das hört sich doch mega an.
0: Die 450 Euro gehören dir.
2: Ja, danke.
0: Dann können sich jetzt ja die Jungs in der Kaserne mit dir freuen.
2: Das erzähl ich sofort.

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15: Gegenstände liegen auf der A7 Richtung Hannover zwischen Waldershof und Hausbruch. Dann gibt's eine lange Warteschlange bei der Elbfähre Glückstadt-Wischhafen. Ihr braucht da eine Stunde länger. Und die Blitzer B202 Richtung Rendsburg in Auffahrt auf die B77. Lübeck-Falkenstraße beidseitig und Börnsen-Börnsener Straße beidseitig dabei der Bushaltestelle. Gut

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1: Wenn man sich Lady Gaga und Jens Spahn so anschaut, dann könnte man nicht glauben, dass sie was gemeinsam haben. Aber tatsächlich gibt es eine Sache, die sie verbindet. Ja, beide haben ihr Kind per Leihmutter zur Welt gebracht. Und Lady Gaga lieben wir seitdem aber trotzdem noch.

0: Übrigens für mich konzerttechnisch beendet mit einem Besuch im Volksparkstadion. Am Wochenende war ich bei den Hamburger Goldkehlchen. Die haben ihr allerletztes Konzert gegeben. Und was für eins. Also das größte Chorkonzert auf der ganzen Welt. Dementsprechend kamen auch die Jungs und Mädels vom Guinness World Records Buch vorbei und haben sie da eingetragen, weil so viele Leute waren noch nie bei einem Chorkonzert. Es kamen auch viele andere Stars einfach so. Die waren vorher nicht angekündigt. Aber es war zum Beispiel Clouseau da. Es war Rolf Zukowski da. Barbara Schöneberger war da. Hier Ingo Zamperoni war unter anderem auch am Start, Johannes Strate von Revolver Held, die Sportfreunde Stiller. Man kann gar nicht aufhören, weil so viele krasse Stars wollten unbedingt bei den Goldkehlchen dabei sein. Und mit dabei war natürlich auch deren Maskottchen. Eins von ihnen heißt Wolfgang. Und das ist jetzt tatsächlich weg.
1: Wir wissen, in welcher Loge ihr eingebucht wart und ihr seid auf diversen Überwachungskameras glasklar zu erkennen. Wir wissen es selbst am besten, betrunken kommt man manchmal auf Schnapsideen, deswegen würden wir es gerne ganz friedlich lösen und geben euch bis Mittwochabend die Zeit, euch per E-Mail zu melden. Dann vereinbaren wir eine Rückübergabe. Ihr schmeißt was im Spendentopf und wir vergessen die ganze Geschichte.
0: Ja, das sagen die Hamburger Goldkehlchen auf ihrem Insta-Kanal. Also, Maskottchen Wolfgang ist entführt worden, aber tatsächlich unter Zeugen, also unter Videoaufzeichnung. Und dementsprechend würde ich sagen, ist doch ein faires Angebot. Falls ihr es auf Insta nicht mitbekommen habt, dann haben die Verbrecher jetzt ja vielleicht älter gehört. Ne? In diesem Sinne, Leute, entweder ihr macht das bis morgen oder ansonsten geht das Ganze zur Polizei. Ihr habt die Wahl.
1: Tut das Richtige und bringt Wolfgang zurück.
0: Ja, und dann müssen wir nicht mehr die Frage stellen, wer are you now? Die stellt aber so lange, bis das Maskottchen nicht aufgefunden wird, erstmal der Herr Lost Frequencies. Hier ist Where Are You Now?

so mobilen Dingern. Also hier sind mittlerweile ordentlich laute Sachen. Warte, ich kann euch das einmal anmachen. So laut ist es, wenn ich das anmache. Deswegen während der Sendung muss ich kurz ausmachen. Ich würde jetzt der Kollegin Amy einen Gefallen tun und das hier einfach mal ein bisschen laufen lassen. Und euch tue ich auch einen Gefallen und mache das Mikro aus, weil dann hört ihr dieses Gepuste nicht. Aber dafür Alicia Keys mit Girl on Fire. Und wir hören uns dann morgen wieder, wenn ihr mögt, ab 9:45. Ich freue mich. Bis dann. Tschüss.

0: Burna Boy Died.
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9: Viertel vor drei haben wir's.
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11: Mit Imme Kasten. In Süderdorf in Dithmarschen haben Unbekannte einen Anschlag auf ein Maisfeld begangen. Sie befestigten mitten im Feld einen Eisengegenstand an den Maispflanzen. Der Häcksler wurde bei der Ernte schwer beschädigt. Bei vielen Fahrern fährt inzwischen immer die Angst mit. Nils Schäfer vom Landesverband der Lohnunternehmer sagt uns.
12: Bis dato sind die Fälle immer glimpflich verlaufen, glücklicherweise. Aber das muss nicht so bleiben. Von daher zeigen wir mal gerne auf, dass das einfach auch ein Stück weit ein versuchter Mordanschlag ist, weil man muss sich das schon vorstellen, dass so eine Erntemaschine bis zu 1000 PS hat und so eine große Häckslertrommel mit gewissen Umdrehungen, das ist schon einer Waffe gleichzusetzen.
11: Vierte Tarifverhandlungsrunde heute für die städtischen Busfahrer in Kiel, Lübeck, Flensburg und Neumünster. Die Arbeitnehmervertreter haben das letzte Angebot von 5% mehr Lohn in 2 Stufen abgelehnt. Verdi will 6,5% mehr und jährlich 650 Euro für Gewerkschaftsmitglieder. Der kommunale Arbeitgeberverband lehnt die Sonderzahlung strikt ab. Kommt es heute zu keiner Einigung, muss ab morgen mit einem 5-tägigen Warnstreik der Busfahrer gerechnet werden. Ein Betrügernetzwerk soll mehr als 1 Million gefälschte Smartphones verkauft und so für einen riesigen Schaden gesorgt haben. Heute sind Ermittler deswegen zu einer Großrazzia ausgerückt. Die Einzelheiten dazu von Jana Klonikowski.
13: Ja, rund 1700 Ermittler waren bei Durchsuchungen in 19 europäischen Ländern im Einsatz, auch in Deutschland. 7 Verdächtige wurden verhaftet. Die Betrüger sollen Handys aus alten Bauteilen zusammengeschraubt haben und sie dann auf Online-Plattformen als neue Marken-Smartphones verkauft haben. Dadurch wurden Kunden um mehr als 300 Millionen Euro gebracht. Dazu kommt noch 1 Millionen Schaden durch nicht gezahlte Steuern.
11: Bundesverkehrsminister Bilger will das Sonntagsfahrverbot für Lkw weiter aussetzen. Das hat er im Kölner Stadtanzeiger angekündigt. Hintergrund sind die weiter extrem niedrigen Pegel in den Flüssen. Die schränken den Güterverkehr mit Schiffen gerade massiv ein. Die nächsten Delta News gibt's in einer Stunde.
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15: Schauen wir auf die R23 Richtung Hamburg. Zwischen Itzehoe Süd und Legerdorf liegt ein Holzbrett auf der Straße. Und die B76 Kiel Schleswig ist zwischen Kosel und Schulbeck in beiden Richtungen nach einem Unfall auch noch gesperrt. Die Blitzer B202 Kiel Richtung Rendsburg in der Auffahrt auf die B77 wird geblitzt. Lübeck-Falkenstraße beidseitig sowie Heiligengeistkamp stadteinwärts dort 50 erlaubt. Börnsen sind auch noch dabei. Börnsen nach Straße auf beiden Seiten, da in Höhe der Bushaltestelle. Und auch in Hochdorn wird geblitzt. Burger Straße auf beiden Seiten. 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
15: So Leute, und wir hören gleich rein in unser Album der Woche beziehungsweise in die Zusatzsongs von Taylor Swift zu ihrem erfolgreichen Album The Life of a Showgirl. Damit hat sie uns letzte Woche Freitag wirklich überrascht und in einen Song hören wir gleich rein nach Disco Lines und Tina Shea und jetzt Shakira.

No Broke Boys, Disco Lions, Tina Shee. Hier ist Data, ich bin Amy und Taylor Swift ist ja wirklich dafür bekannt, um, ja, aus vielem Geheimnis zu machen. So ist es auf jeden Fall auch bei der Hochzeit. Nur, dass sie da wirklich gesagt hat, ey, Privates ist privat. Bis jetzt. Jetzt hat sie nämlich zumindest so ein bisschen uns luschern lassen, was das alles angeht mit ihrer Beziehung. Cleveland ist nämlich tatsächlich der Ort, wo Travis eigentlich herkommt, ihr Ehemann und ja auch Footballspieler. Und sie macht immer wieder so kleine, ja, Andeutung in dem Song, worum es so gehen könnte. In dem Musikvideo sieht man zum Beispiel auch ein Foto in so einem Rahmen, das könnte halt das Hochzeitsfoto gewesen sein. Und allgemein gibt es natürlich auch Taylor Swift Lied wieder einiges an Easter Eggs. Vor allem ist es aber auch ein Song, der rausgeht an die Fans, so nach dem Motto, hey Leute, schaut mal, was wir geschafft haben. Ich bin in einer glücklichen Beziehung und das hier ist mein Song. Cleveland.

0: Ich habe jetzt gute Nachrichten für alle, die lieber durch die Innenstadt schlendern, als durch Online-Shops zu scrollen. Und sind wir ehrlich, lokal ist auch geiler als online, oder?
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0: Unsere Innenstädte feiern nämlich offenbar so ein kleines Comeback. Laut einer aktuellen Studie wollen 83% von euch künftig genauso oft oder sogar häufiger in die Innenstadt. Und das ist der beste Wert seit über 6 Jahren. 2024 waren es sogar etwa 20 Prozentpunkte weniger. Und da geht es natürlich nicht nur ums Shoppen, sondern auch Veranstaltungen, Cafés, Restaurants und Orte zum Chillen sind da ganz oben mit dabei. Und euch ist auch besonders wichtig, wie es eigentlich so aussieht. Sind die Straßen sauber? Kann man da gut chillen? Parkflächen, grün und so weiter. Heißt, die Innenstädte sind noch längst nicht tot, sondern erwachen gerade wieder so richtig zum Leben.
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0: Ariana Grande, Hate That I Made You Love Me. Hier ist der Delta Nachmittag. Ich bin Amy und gleich gibt's neue Musik von You Not Us. Flipside gleich dabei, genauso wie Samba. Geht gleich los, kleinen Moment.
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0: Schauen wir auf die Straßen und zwar haben wir einen Greifvogel auf der A25 gesagt Richtung Hamburg in Höhe Kurslack. Dann noch B206, Bramstedter Landstraße, Bad Segeberg Richtung Itzehoe. Zwischen dem Abzweig nach Schackendorf und dem Abzweig nach Fahrenkuck haben wir Gegenstände. In Flensburg ist die Appenrader Straße zwischen der Steinstraße und dem Tonnernweg beidseitig wegen eines Feuerwehreinsatzes gesperrt. Und es wird geblitzt, B202 hier Richtung Rendsburg in Auffahrt auf die B77, Lübeck-Falkenstraße beidseitig. Nochmal Lübeck-Heiligengeistkampfstadt einwärts, Bad Oldesloe-Grabauer Straße beidseitig und Börnsen in der Straße auf beiden Seiten. 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
0: Ja, und auch heute gibt es hier natürlich wieder Kohle abzusamen, wie ihr eure Urlaubskasse füllen könnt. Das erzähle ich euch gleich noch. Neue Musik von You Not Us und jetzt

0: Flipside von You Not Us und Daddy DJ. Hier ist Delta, ich bin Amy und auch heute geht's wieder in den Urlaub.
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0: Yes. Vor ein paar Tagen hat Florian hier bei uns bei Fliegen oder Fliegen so richtig abgeräumt und vor allem ordentlich Geld für seinen nächsten Urlaub eingesackt. Aber was passiert denn eigentlich mit so einem Gewinn, wenn der erste Freudentaumel vorbei ist? Wir haben bei Florian nochmal durchgeklingelt. Erzähl mal, wo sollst du denn überhaupt nochmal hingehen und wem hast du damals als erstes davon erzählt?
2: Tatsächlich meiner Freundin. Hab aber sogar noch den Tag über gewartet, bis wir uns dann nach der Arbeit wiedergesehen haben. Und dann habe ich sie erstmal wieder auf den eigentlich ja schon länger überlegten Italienurlaub angesprochen und von wegen, lass das doch mal machen jetzt. Dann gab es erstmal Verwirrung, weil wir eigentlich gesagt haben, ne, wird finanziell wahrscheinlich nichts. Und dann meinte ich halt, naja, das sollte jetzt nicht so ein großes Problem sein. Und dann habe ich ihr davon berichtet, dass das jetzt witzigerweise geklappt hat mit Delta Radio.
0: Ja, ich meine, wir spielen ja auch noch einige Runden. Hast du irgendwie noch einen Tipp für den nächsten Kandidaten oder Kandidatin?
2: Ich finde es sehr schwierig. Man weiß ja vorher nicht genau, was so passiert, wie weit es geht, was für Zahlen auf einen zukommen. Wenn man sich anmeldet, sich ein bisschen Kopf machen, was wäre so ein Punkt, den man überschreiten möchte, wie weit möchte man gehen, ist auf jeden Fall gut. Und abseits davon, wenn man jetzt noch nicht angemeldet ist, würde ich sagen, macht's einfach, weil was habt ihr zu verlieren? Ihr verlangt ja zum Glück keinen Wetteinsatz. Das heißt, entweder gehst du rein mit 0 Euro und gehst mit 0 Euro wieder raus oder mit einer schönen Überraschung.
0: Also Leute, macht's doch einfach wie Florian. Meldet euch an über die Delta Plus App und vielleicht seid ihr ja schon die Nächsten, die angerufen werden.

Talk von Crops hier am Delta-Nachmittag. Ich bin Amy und habe auf jeden Fall jetzt eine Good News für alle, die große Provinz-Fans sind. Denn die Jungs haben jetzt bekannt gegeben, am Freitag kommt endlich der neue Song Cry Baby Cry, der bei TikTok ja schon ziemlich durch die Decke gegangen ist.

0: Miley Cyrus. Neue Musik gleich am Start. Und auch DJ Goja.
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0: 3:45.
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8: Mit Imme Kasten. Schleswig-Holstein und Hamburg wollen enger zusammenarbeiten. Das haben die Landesregierungen bei einer gemeinsamen Kabinettssitzung beschlossen. Sönke Röhling, in welchen Punkten soll das denn konkret passieren?
9: Ja, zum Beispiel beim Zivilschutz. Geplant sind da unter anderem gemeinsame Übungen für den Bevölkerungsschutz und ein Austausch in Sachen Drohnenabwehr. Weiteres Thema ist die sicherheitspolitische Lage des Ostseeraums und der Schutz der kritischen maritimen Infrastruktur. In der Energiepolitik soll der Ausbau bzw. die Verflechtung der Stromnetze vorangetrieben werden und es soll geprüft werden, ob man die Bahnstrecke zwischen Bergedorf und Geesthacht reaktivieren kann. Das wäre für Pendler eine extrem gute Nachricht, so Ministerpräsident Günther.
8: Nach einem Anschlag auf ein Maisfeld in Süderdorf in Dithmarschen sucht die Polizei Zeugen. Unbekannte hatten mitten im Feld einen Eisengegenstand an den Maispflanzen befestigt. Der Maishäcksler wurde schwer beschädigt. Verletzt wurde durch das Geschoss zum Glück niemand. Riesige Razzia gegen Millionenbetrüger. 1700 Ermittler sind heute in 19 Ländern zu Durchsuchungen ausgerückt. Die Verdächtigen sollen alte Handys als Fabrik neu verkauft und so ihre Kunden um mindestens 300 Millionen Euro gebracht haben. Dazu kommt der Vorwurf der Steuerhinterziehung. Allein in Deutschland sollen die Beschuldigten 25 Millionen Euro zu wenig an Mehrwertsteuer gezahlt haben. AfD-Spitzenkandidat Ulrich Siegmund will sich im Dezember im Landtag von Sachsen-Anhalt zum Ministerpräsidenten wählen lassen. Das hat er jetzt angekündigt. Wie genau das klappen soll, ist noch unklar. Noch laufen Gespräche, inwieweit das BSW eine AfD-Minderheitsregierung unterstützen will. Enteignungen würden den Wohnungsmangel in Berlin laut einer Studie verschärfen. Die Studienmacher sagen, nur der Bau von neuen Wohnungen kann Mieten langfristig senken. In Auftrag gegeben wurde die Studie von einer Wirtschaftsinitiative, die gegen die Enteignungspläne der Linken ist. Die nächsten Delta News gibt's in einer Stunde.
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10: Schauen wir auf die A1 Richtung Lübeck in Höhe Morfleth, haben wir Gegenstände auf der Straße. In Flensburg ist noch die Appenrader Straße zwischen der Steinstraße und dem Tonnernweg beidseitig wegen eines Feuerwehreinsatzes gesperrt. Und es wird geblitzt, Lübeck-Falkenstraße beidseitig am Schellbruch, außerdem in Lübeck in der 30er-Zone. Bad Oldesloe, Grabauer Straße beidseitig, Börnsen, Börnsener Straße beidseitig und Redwisch-Dorfstraße in der 50er. Alle Staus, alle Blitzer bei uns in der App und auch im Web.
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10: So Leute, und hier gibt's jetzt erstmal Musik von Miley Cyrus, außerdem DJ Goja.

0: Risiko einzugehen klingt ja erstmal ziemlich cool. Einfach mal machen, mutig sein, raus aus der Komfortzone. Aber was, wenn es schief geht? Was, wenn ihr den Job kündigt und der Neue nach 3 Monaten komplett nervt? Was, wenn ihr für die Liebe in eine andere Stadt zieht und dann gibt's doch den großen Breakup? Oder ihr kauft euch dieses verdammte Ticket für eine Reise und am Ende steht ihr alleine am Flughafen und denkt euch nur so, oh mein Gott, was hab ich hier eigentlich gemacht? Deshalb geht's heute bei unserem Dilemma-Dienstag nicht nur darum, wer mutig ist, sondern wir wollen vor allem auch wissen, hat es sich am Ende gelohnt? Was war euer größtes Risiko? 0431 986 986 11. Das habt ihr schon so reingeschickt.
1: Mein größtes Risiko war vermutlich, ganz ohne Unterstützung meiner Eltern studiert zu haben. Die wollten, dass ich eine Ausbildung mache und dann halt arbeite. Und ich war nicht glücklich und habe gedacht, ich muss studieren. Hat es sich gelohnt? Ja, ich habe Menschen kennengelernt, mit denen ich immer noch befreundet bin. Ich habe meinen Mann dort kennengelernt, den ich sonst nie kennengelernt hätte. Und ich habe das gute Gefühl, etwas geschafft zu haben, ganz ohne Unterstützung.
2: WhatsApp-Sprachnachricht 0431 986 986 11.

0: mittendrin im Dilemma-Dienstag und heute geht es um die große Frage, seid ihr eher Typ Risiko oder lieber die Nummer sicher?
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0: Und tatsächlich ist es so, es gibt offenbar für fast alles eine Versicherung und die absurdesten haben wir für euch mal rausgesucht.
2: Die Hochzeitsversicherung. Nein, die zahlt leider nicht, wenn vom Alter einer sagt, sorry, ich fühl's doch nicht. Aber wenn die Hochzeit zum Beispiel wegen schwerer Krankheit ausfallen muss und Location, Catering und Co. schon bezahlt sind, dann kann sie Kosten abfangen. Wetterversicherung. Klingt nach, hallo, ich möchte mich gegen Schleswig-Holstein versichern. Ist für Outdoor-Events aber gar nicht mal so doof. Wenn Regen oder anderes vorher festgelegtes Wetter das Geschäft verhagelt, kann das finanziell abgesichert werden. Jetzt wird's ein bisschen spezieller. Hole-in-One-Versicherung. Bei Golfturnieren gibt's manchmal fette Preise, wenn jemand den Ball mit einem Schlag einlocht, zum Beispiel ein Auto. Damit der Veranstalter dann nicht plötzlich denkt, Mist, warum haben wir das versprochen, kann genau dieses Risiko versichert werden. Und mein Favorit, Garderobenversicherung. Für Veranstalter, falls abgegebene Jacken verschwinden oder beschädigt werden.

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9: Schauen wir auf die A1 Hamburg Richtung Lübeck an Höhe Moffledt liegen Gegenstände auf der Straße. A20 Lübeck Richtung Rostock zwischen Groß-Saarau und Lüdersdorf liegen Reifenteile auf der Straße. Dann noch Stop and Go. A1 Hamburg Richtung Lübeck zwischen Stillhorn und der Norderelbbrücke 3 Kilometer. Und in Flensburg ist noch die Appenrader Straße zwischen der Steinstraße und dem Tonnernweg in beiden Richtungen wegen eines Feuerwehreinsatzes gesperrt. Dann wird geblitzt in Lübeck am Schellbruch in der 30er-Zone. Nochmal Lübeck-Falkenstraße beidseitig. Bad Oldesloe, Grabauer Straße beidseitig. Dann Börnsen, Börnsener Straße beidseitig. Und Redwisch, Dorfstraße in der 50er. Alle Staus, alle Blitzer bei uns in der App und auch im Web.
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9: Und jetzt geht's rein in euren Feierabend mit Mucke von Martin Garrix und Ed Sheeran. Repeat it. Und hier ist Nico Santos.

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1: Ja, ich glaube, so langsam müssen wir es einfach akzeptieren. Der Sommer hat wirklich seine Koffer gepackt. Es ist Ende September, der Oktober steht vor der Tür und der Herbst macht sich so langsam wirklich breit. Morgens ist es wieder plötzlich ein bisschen kälter, sodass man gerade in der Haustür überlegt, Jacke, keine Jacke, und dann denkt man sich so, vielleicht doch. Ja, die ersten Blätter liegen auf der Straße, die Tage werden kürzer und irgendjemand hat garantiert aus eurem Freundeskreis auch schon eine Kürbissuppe gemacht. Und ja, da gibt es wirklich nur zwei Lager. Die einen freuen sich auf dicke Pullis, Kuscheldecke, Kerzen und Serien. Die anderen sagen, ich möchte 24/7, 365 Tage lang Shorts, Sandalen oder einen richtig guten Sommerabend. Und auch ihr seid euch im Netz nicht so ganz einig. Annie schreibt nur, es riecht nach Herbst, Eintopf, Feuer und Garagenbier. Dieser User noch, es gibt keinen Grund, den Herbst zu lieben. Keinen! Ausrufezeichen, Ausrufezeichen. Unter einer Kuscheldecke kann ich auch im Sommer liegen und Tee trinken übrigens auch. Und auch verzehre ich bei 35 Grad Käsefondue, wenn es mir danach gelüstet. Bei Sonnenschein.
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1: Bevor ihr ihn hört, tatsächlich wird die Musik von Flo ziemlich oft verglichen mit dem Vibe von Tate McRae. So schreiben ganz viele User und Userinnen zum Beispiel auf Reddit. Für mich ist deren Mucke eine Mischung aus Greedy und Sportscar. Ich liebe die Girls einfach. Ja, und ich glaube, dass sie mit diesem Song wirklich ihren Durchbruch geschafft haben und alles, was jetzt kommt, nur noch größer und noch geiler wird. Ich freue mich auf all das, was von den drei Girls noch kommt. Hier ist Leak It.
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7: Die Uhr sagt 5:15.
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8: Mit Imme Kasten. Schleswig-Holstein und Hamburg wollen enger zusammenarbeiten. Das haben die Landesregierungen bei einer gemeinsamen Kabinettssitzung beschlossen. Sönke Röhling, in welchen Punkten soll das denn konkret passieren?
9: Ja, zum Beispiel beim Zivilschutz. Geplant sind da unter anderem gemeinsame Übungen für den Bevölkerungsschutz und ein Austausch in Sachen Drohnenabwehr. Weiteres Thema ist die sicherheitspolitische Lage des Ostseeraums und der Schutz der kritischen maritimen Infrastruktur. In der Energiepolitik soll der Ausbau bzw. die Verflechtung der Stromnetze vorangetrieben werden und es soll geprüft werden, ob man die Bahnstrecke zwischen Bergedorf und Geesthacht reaktivieren kann. Das wäre für Pendler eine extrem gute Nachricht, so Ministerpräsident Günther.
8: Nach einem Anschlag auf ein Maisfeld in Süderdorf in Dithmarschen sucht die Polizei Zeugen. Unbekannte hatten mitten im Feld einen Eisengegenstand an den Maispflanzen befestigt. Der Maishäcksler wurde schwer beschädigt. Verletzt wurde durch das Geschoss zum Glück niemand. Bundesgesundheitsminister Linnemann will die Pflegereform durchboxen. Er will, dass die Bundesregierung die Pläne wie geplant morgen beschließt. Stand jetzt sind sich Union und SPD trotz interner Krisentreffen aber immer noch nicht einig. Die SPD hält die bisherigen Pläne für ein reines Sparpaket. Entlastungen für Pflegebedürftige kommen für sie zu kurz. Linnemann sieht die Reform aber nur als schnelle Hilfe, um das System erst einmal am Laufen zu halten. Weitere Schritte sollen dann später folgen. Ein Betrügernetzwerk soll mehr als 1 Million gefälschte Smartphones verkauft und so ihre Kunden um mehr als 300 Millionen Euro gebracht haben. Ermittler sind deswegen heute zu einer Großrazzia in 19 Ländern ausgerückt. 7 Verdächtige wurden verhaftet. AfD-Spitzenkandidat Ulrich Siegmund will sich im Dezember im Landtag von Sachsen-Anhalt zum Ministerpräsidenten wählen lassen. Das hat er jetzt angekündigt. Wie genau das klappen soll, ist noch unklar. Noch laufen Gespräche, inwieweit das BSW eine AfD-Minderheitsregierung unterstützen will. Die nächsten Delta-News gibt's in einer Stunde.
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10: Da schauen wir einmal auf die A1, haben wir Richtung Lübeck zwischen Stillhorn und der Norderelbbrücke 3 Kilometer. A25 Gestacht Richtung Hamburg zwischen Neu-Allermöhe West und dem Dreieck Südost 3 Kilometer. Und an der Elbbrücke Glückstadt bis Scharfendorf derzeit noch eine Stunde länger. Es wird geblitzt Lübeck am Schellbruch 130er, nochmal Lübeck-Falkenstraße beidseitig, Bad Oldesloe Grabauer Straße, Börnsener Straße beidseitig und Redwisch-Dorfstraße in der 50er. 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
10: So, und es geht rein in euren Feierabend mit Tyler und Sarah Larson. She did it again und hier sind Cats Eye.

0: Jeder von uns hat doch diese eine Geschichte, wo man sich so denkt, ich hab's gemacht und ja, ich hab's auch irgendwie überlebt. Die einen sagen vielleicht bei einem Fallschirmsprung, die anderen sagen, hey, ich bin einfach mal in eine andere Stadt gezogen, ohne dass ich da irgendjemanden kannte. Oder natürlich auch die Leute, die einfach mal irgendwo ein Auslandsjahr gemacht haben und alles so ein bisschen haben auf sich zukommen lassen. Wo habt ihr Sicherheit gegen Risiko getauscht und was ist eigentlich so draus geworden? Erzählt mal 0431 986 98611. Das kann ja wirklich alles sein. Studium abgebrochen, Job gewechselt, Beziehung beendet oder vielleicht auch einfach ganz spontan nach Hamburg gezogen?
1: Wahrscheinlich, als ich nach Kiel gezogen bin, das erste Mal ausziehen und so, das war ein großes Risiko. Eine Stadt, wo ich niemanden kannte und alles neu war.
2: Wenn da bei Klausuren, dass man ein ganzes Thema auslässt. Aber sonst so, wo wirklich mein Leben in Gefahr war, habe ich, glaube ich, oder irgendwie finanzielles Risiko hatte, so hatte ich, glaube ich, nicht.
3: Bin jetzt nach Kiel gezogen, frisch, aus Bayern, deswegen also schon eine weite Strecke weg. Ist ungewohnt, aber ich würde sagen, ist eigentlich auch ganz cool. Also es ist halt, man lernt was Neues kennen, das ist schon, ist auf jeden Fall aufregend, aber ist natürlich auch ungewohnt, man ist ja aus dem Vertrauten raus.
4: Ich habe eine Ausbildung abgebrochen, ohne einen Studienplatz zu haben. Ich bin nach Kiel gezogen, obwohl ich vorher noch nie hier war. Ja, also zweimal bin ich in eine Stadt gezogen, obwohl ich vorher noch nicht da war.
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0: geht es bei uns um die Frage, Risiko gehen oder lieber auf Nummer sicher bleiben. Das kennen wir natürlich auch gerade viel zu gut von unserem Spiel. Fliegen oder fliegen? Nehmt ihr die sichere Option oder pokert ihr und hofft, dass am Ende noch mehr Kohle für euren Urlaub überbleibt? Im echten Leben ist Risiko allerdings manchmal weniger glamourös. Da geht es natürlich auch um die Frage, bin ich eigentlich noch über meine Eltern versichert? Brauche ich wirklich eine Hausrat? Und so weiter und so fort. Deshalb klären wir jetzt mal die wichtigsten Versicherungsdilemmas für alle zwischen Anfang und Mitte 20 mit Daniel Wittke. Er ist Versicherungskaufmann und Bezirksdirektor bei einer deutschen Versicherung. Erzähl mal, Daniel, wenn du einem 22-Jährigen nur 3 Versicherungen empfehlen dürftest, welche wären das dann?
1: Ja, die wichtigste Versicherung ist erstmal die Privathaftpflichtversicherung. Sollte man sich allerdings noch im Erststudium befinden oder in der Erstausbildung, dann ist man meistens sogar noch über die Eltern mitversichert. Man kann doch prüfen, ob man eine Hausratversicherung benötigt, wenn man in einem Studentenwohnheim, in einer WG oder halt in einer eigenen Wohnung wohnt. Was man nicht versichert hat über die Eltern ist, wenn man das Einkommen absichern möchte. Wenn man zum Beispiel einen Unfall hat oder aufgrund einer Krankheit vielleicht nicht mehr arbeiten gehen kann. Ja, und darüber kann man sich auch schon sehr, sehr früh Gedanken machen.
0: Ja, Klassiker ist natürlich auch, ich bin noch über meine Eltern versichert. Wann stimmt denn das und wann nicht mehr?
1: Solange man sich in der Erstausbildung oder im Erststudium befindet, hat man die allermeisten Versicherungen auch noch über die Eltern, zum Beispiel die Privathaftpflichtversicherung, kann auch auf die Hausratversicherung zutreffen. Das ändert sich allerdings auch schlagartig in vielen Fällen, wenn man dann zum Beispiel seine erste sozialversicherungspflichtige Beschäftigung beginnt oder wenn man heiratet oder ein Kind bekommt, dann hört der Schutz über die Eltern auf und dann sollte man auch so schnell wie möglich einen eigenen Versicherungsschutz.
0: So, und was kann zum Beispiel bei einer fehlenden Privathaftpflicht im schlimmsten Fall passieren? Also nicht nur bei einem Getränk, was umgekippt ist oder so?
1: Ja, bei einem umgekippten Bier, da kann natürlich nicht ganz so viel passieren. Wenn ich Pech habe, ist das Handy von meinem Freund beschädigt, kostet dann vielleicht 200-400 €. Das tut weh, aber ist jetzt kein finanzieller Bankrott. Es gibt aber auch Schäden, die Personenschäden zur Folge haben. Und das kann sehr, sehr teuer werden. Habe ich keine private Haftpflichtversicherung, bin aber trotzdem schadenersatzpflichtig, dann muss ich für den Schaden aufkommen und zwar in voller Höhe. Und wenn ich aktuell das Geld dafür nicht habe, dann komme ich dafür notfalls ein Leben lang auf, bis der Schaden abbezahlt ist oder ich dann im allerschlimmsten Fall auch in eine private Insolvenz gehen muss.
0: Jo, danke dir, Daniel.

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11: Schau mal auf die A25, gesagt Richtung Hamburg zwischen Neu-Alamö West und dem Dreieck Südost 3 Kilometer. In Flensburg ist die Appenrader Straße zwischen der Steinstraße und dem Tonnernweg in beiden Richtungen noch wegen eines Feuerwehreinsatzes gesperrt. Und an der Elbbrück-Glückstadt für Schafen brauchte noch eine Stunde länger. Geblitzt wird Lübeck am Schellbruch in der 30er, nochmal Lübeck-Falkenstraße beidseitig, Bad Oldesloe-Grabauer Straße beidseitig, dann noch Börnsener Straße beidseitig und Redwisch-Dorfstraße in der 50er. Alle Staus, alle Blitzer bei uns in der App und auch im Web.
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11: Und es geht rein in euren Feierabend. Jetzt mit Zio ist er und hier sind die Giant Rooks mit Slowdance.
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1: Ist er von Sido hier für euch am Delta-Nachmittag. Ich bin Amy und jetzt wird wieder gezockt.
2: Althaus.
1: Hallo, hier ist Amy von Delta. Grüß dich.
2: Hi.
1: Hi, na? Magst du mal kurz den Hörern und Hörerinnen verraten, wie du denn eigentlich mit Vornamen heißt?
2: Ich heiße Katharina.
1: Hallo Katharina, schön dich auf jeden Fall kennenzulernen. Wo erwische ich dich denn gerade?
2: Zu Hause auf dem Sofa.
1: Ja, das heißt, du hast frei.
2: Eine Tasse Kaffee, ja, ich habe Zeit.
1: Ja, das klingt doch gut. Dann hast du Lust, eine Runde zu spielen?
2: Total gerne.
1: Ja, dann machen wir das doch.
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1: Ich erkläre dir noch einmal ganz kurz die Regeln. Und zwar funktioniert das jetzt wie folgt. Wir klettern jetzt hier gleich die imaginäre Spielleiter hoch. Du sagst einfach jedes Mal weiter, wenn es weitergehen soll. Wenn du sagst fliegen, nimmst du die bis dahin erspielte Summe mit nach Hause. Allerdings Vorsicht, kann natürlich, da es ein Zufallsspiel ist, jederzeit soweit sein, dass du auch mal auf 0 Euro zurückfliegst. Das kann natürlich auch passieren. Ja. Okay, noch irgendwelche Fragen?
2: Nein.
1: Na dann, wollen wir doch einfach mal starten, oder?
2: Sehr gerne, danke.
1: Okay. Wo soll es denn überhaupt hingehen?
2: Ich möchte nach Porto mit meiner besten Freundin fliegen.
1: Ja, noch dieses Jahr, oder?
2: Ja, im November. Wir haben heute gebucht.
1: Ach, das ist ja ein Zufall. Und wie viel habt ihr ausgegeben bisher?
2: Bis jetzt nur die Flüge. Also bis jetzt sind es nur knappe 300 Euro für uns beide zusammen.
1: Ja, das geht ja. Dann gucken wir doch mal, ob wir die vielleicht heute ja schon wieder raus haben. Wir starten erstmal ganz entspannt hiermit.
3: 100 Euro.
2: Weiter.
1: Mhm.
3: 160 Euro.
2: Weiter.
3: 237 Euro.
2: Weiter.
1: Okay, ich drücke.
3: 350 Euro.
1: Ja, so, fliegen. Jetzt kommt der fünfte.
2: Ja, fliegen. Komm. Also, dann haben wir unseren Flugpreis raus. Bin ich ganz, ganz dankbar für.
1: Ja, oder noch ein?
2: Ja, aber meinst du, das ist eine gute Idee?
1: Naja, ich bin genauso unwissend wie du, sag ich mal so. Aber es könnte halt auch immer, ich denke mal halt so, weißt du, ich würde halt auch bei Quiz-Sendungen, glaube ich, immer Risiko machen, weil man geht halt mit nichts rein und im Worst Case geht man halt mit nichts wieder raus. Ich denke mir dann halt so, naja, ist dann so. Ist halt meine Lebenseinstellung. Ist jetzt die Frage, wie es bei dir ist.
2: Ja, komm, dann weiter.
1: Okay.
3: 468 Euro.
2: Wow, super. Richtig gut. Ja, aber dann jetzt wirklich fliegen.
1: Ja? Ist das deine letzte Antwort?
2: Ja, ist meine letzte Antwort.
1: Okay, dann gratuliere ich dir zu 468 Euro.
2: Wow, vielen Dank. Dankeschön.
1: Na, aber super gerne doch.
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nächster Delta-Nachmittag. Ich bin Amy und wir sagen jetzt vor allem alles Liebe und Gute an Horsey. Jahre alt ist sie heute geworden und hatte ja wirklich auch dieses Jahr beim Hurricane Festival so doll abgerissen. Und wirklich, wenn ihr die Chance mal habt, sie irgendwo live zu sehen, guckt euch das auf jeden Fall an. Und natürlich bekommt ihr sie zur Feier des

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3: Viertel vor 6.
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4: Mit Imme Kasten. Schleswig-Holstein und Hamburg wollen enger zusammenarbeiten. Das haben die Landesregierungen bei einer gemeinsamen Kabinettssitzung beschlossen. Sönke Röhling, in welchen Punkten soll das denn konkret passieren?
5: Ja, zum Beispiel beim Zivilschutz. Geplant sind da unter anderem gemeinsame Übungen für den Bevölkerungsschutz und ein Austausch in Sachen Drohnenabwehr. Weiteres Thema ist die sicherheitspolitische Lage des Ostseeraums und der Schutz der kritischen maritimen Infrastruktur. In der Energiepolitik soll der Ausbau bzw. die Verflechtung der Stromnetze vorangetrieben werden und es soll geprüft werden, ob man die Bahnstrecke zwischen Bergedorf und Geesthacht reaktivieren kann. Das wäre für Pendler eine extrem gute Nachricht, so Ministerpräsident Günther.
4: Nach einem Anschlag auf ein Maisfeld in Süderdorf in Dithmarschen sucht die Polizei Zeugen. Unbekannte hatten mitten im Feld einen Eisengegenstand an den Maispflanzen befestigt. Der Maishäcksler wurde schwer beschädigt. Verletzt wurde durch das Geschoss zum Glück niemand. Bundesgesundheitsminister Lindemann will die Pflegereform durchboxen. Er will, dass die Bundesregierung die Pläne wie geplant morgen beschließt. Stand jetzt sind sich Union und SPD trotz interner Krisentreffen aber immer noch nicht einig. Die SPD hält die bisherigen Pläne für ein reines Sparpaket. Entlastungen für Pflegebedürftige kommen für sie zu kurz. Lindemann sieht die Reform aber nur als schnelle Hilfe, um das System erst einmal am Laufen zu halten. Weitere Schritte sollen dann später folgen. Ein Betrügernetzwerk soll mehr als 1 Million gefälschte Smartphones verkauft und so ihre Kunden um mehr als 300 Millionen Euro gebracht haben. Ermittler sind deswegen heute zu einer Großrazzia in 19 Ländern ausgerückt. 7 Verdächtige wurden verhaftet. Die nächsten Delta News gibt's in einer Stunde.
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6: Schauen wir auf die A25 Gestart Richtung Hamburg zwischen Neu-Adamöl West und dem Dreieck Südost 3 Kilometer. In Flensburg ist noch die Appenrader Straße zwischen der Steinstraße und dem Tonnernweg in beiden Richtungen wegen eines Feuerwehreinsatzes gesperrt. Und es wird geblitzt Lübeck am Schellbruch 130er, dann Falkenstraße beidseitig, Bad Oldesloe, Grabauer Straße, Börnsen, Börnsener Straße und Redwisch Dorfstraße in der 50er. 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
6: Wir starten rein in euren Feierabend jetzt mit Makko und den Chainsmokers. Neue Musik, so ein geiler Song, wirklich in- und auswendig. Und außerdem Alex Warren mit Fever Dream.

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0: Risiko einzugehen klingt ja erstmal ziemlich cool. Einfach mal machen, mutig sein, raus aus der Komfortzone. Aber was, wenn es schief geht? Was, wenn ihr den Job kündigt und der Neue nach 3 Monaten komplett nervt? Was, wenn ihr für die Liebe in eine andere Stadt zieht und dann gibt's doch den großen Breakup? Oder ihr kauft euch dieses verdammte Ticket für eine Reise und am Ende steht ihr allein am Flughafen und denkt euch nur so, oh mein Gott, was hab ich hier eigentlich gemacht? Deshalb geht's heute bei unserem Dilemma-Dienstag nicht nur darum, wer mutig ist, sondern wir wollen vor allem auch wissen, hat es sich am Ende gelohnt? Was war euer größtes Risiko? 0431 986 986 11. Das habt ihr schon so reingeschickt.
1: Mein größtes Risiko war vermutlich, ganz ohne Unterstützung meiner Eltern studiert zu haben. Die wollten, dass ich eine Ausbildung mache und dann halt arbeite. Und ich war nicht glücklich und habe gedacht, ich muss studieren. Hat es sich gelohnt? Ja, ich habe Menschen kennengelernt, mit denen ich immer noch befreundet bin. Ich habe meinen Mann dort kennengelernt, den ich sonst nie kennengelernt hätte. Und ich habe das gute Gefühl, etwas geschafft zu haben, ganz ohne Unterstützung.
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0: mittendrin im Dilemma Dienstag und heute geht es um die große Frage, seid ihr eher Typ Risiko oder lieber die Nummer sicher?
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0: Und tatsächlich ist es so, es gibt offenbar für fast alles eine Versicherung und die absurdesten haben wir für euch mal rausgesucht.
2: Die Hochzeitsversicherung. Nein, die zahlt leider nicht, wenn vom Alter einer sagt, sorry, ich fühl's doch nicht. Aber wenn die Hochzeit zum Beispiel wegen schwerer Krankheit ausfallen muss und Location, Catering und Co. schon bezahlt sind, dann kann sie Kosten abfangen. Wetterversicherung. Klingt nach, hallo, ich möchte mich gegen Schleswig-Holstein versichern. Ist für Outdoor-Events aber gar nicht mal so doof. Wenn Regen oder anderes vorher festgelegtes Wetter das Geschäft verhagelt, kann das finanziell abgesichert werden. Jetzt wird's ein bisschen spezieller. Hole-in-One-Versicherung. Bei Golfturnieren gibt's manchmal fette Preise, wenn jemand den Ball mit einem Schlag einlocht, zum Beispiel ein Auto. Damit der Veranstalter dann nicht plötzlich denkt, Mist, warum haben wir das versprochen, kann genau dieses Risiko versichert werden. Und mein Favorit, Garderobenversicherung. Für Veranstalter, falls abgegebene Jacken verschwinden oder beschädigt werden.

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8: Heute lasst ihr die schlechte Laune lieber zu Hause, denn es darf gelacht werden bei Katra Comedy. 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
9: Was frühstückt ein buddhistischer Mönch? 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
8: Ja, der war jetzt so mittelbessere, gibt's dann heute Abend im Keller der Taugenichtsbar. Ach, guck mal, da geht man zum lachenden Keller. Oh, habe ich jetzt hier spontan den ersten Gag rausgehauen? Also, könnte ich mich ja auch mal direkt bewerben als Newcomer. Die sammeln nämlich genau dort ihre ersten Bühnenerfahrungen und auch wiederum kommen da so ein paar erfahrene Comedians, die gerade an neuem Programm arbeiten. Für 6 Euro seid ihr tatsächlich schon da einfach mit am Start. 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Ja, der deutsch-italienische Singer-Songwriter ist heute Abend in Hamburg am Start und zwar in der Pony Bar. Ab 20 Uhr geht's los. Ihr seid for free mit dabei.
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10: Auf der A20 Lübeck Richtung Rostock. Achtung, zwischen Groß-Saarau und Lüdersdorf liegen Reifenteile auf der Autobahn und es steht ein kaputter Laster. 4 Kilometer Stau gibt es auf der A25 Hamburg Richtung Geesthacht, zwischen der Auffahrt Dreieck Südost und Neuallermühe West. Und in Flensburg ist die Apenrader Straße zwischen der Steinstraße und dem Tonernweg in beiden Richtungen wegen eines Feuerwehreinsatzes gesperrt. Geblitzt wird in Lübeck am Schellbruch, außerdem blitzt es in Lübeck auf der Falkenstraße beidseitig und in Redwisch auf der Dorfstraße. 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
11: Hier gibt's gleich auf jeden Fall erstmal eine Good News voll. Jetzt aber Musik von Haven, I Run. Und hier ist Ariana Grande mit einem meiner All-Time-Favorite-Songs aktuell. Hate That I Made You Love Me.
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0: Ich habe jetzt gute Nachrichten für alle, die lieber durch die Innenstadt schlendern, als durch Online-Shops zu scrollen. Und sind wir ehrlich, lokal ist auch geiler als online, oder?
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0: Unsere Innenstädte feiern nämlich offenbar so ein kleines Comeback. Laut einer aktuellen Studie wollen 83% von euch künftig genauso oft oder sogar häufiger in die Innenstadt. Und das ist der beste Wert seit über 6 Jahren. 2024 waren es sogar etwa 20 Prozentpunkte weniger. Und da geht es natürlich nicht nur ums Shoppen, sondern auch Veranstaltungen, Cafés, Restaurants und Orte zum Chillen sind da ganz oben mit dabei. Und euch ist auch besonders wichtig, wie es eigentlich so aussieht. Sind die Straßen sauber? Kann man da gut chillen? Parkflächen, grün und so weiter. Heißt, die Innenstädte sind noch längst nicht tot, sondern erwachen gerade wieder so richtig zum Leben.
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0: Jetzt gibt's auf jeden Fall eine ziemlich interessante News über Bruno Mars.
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0: Bevor ihr ihn hört, ihr habt mit Sicherheit schon mal davon gehört, dass Künstler und Künstlerinnen sogenannte Rider haben, wenn sie auf Tour sind, wo sie quasi raufschreiben können, was sie Backstage so haben wollen. Meistens sind natürlich Handtücher mit dabei in verschiedenen Farben, bestimmte Wassermarken oder vielleicht ja auch, wie im Fall von Bruno Mars, feuchte Babytücher und Rotwein. Was möchte man jetzt genau mit feuchten Babytüchern? Naja, hier ist sein Song I Just Might.
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13: Mit Imme Kasten. Weitere Warnstreiks bei den Busfahrern in Kiel, Lübeck, Flensburg und Neumünster sind vom Tisch. Bei den Tarifverhandlungen hat es am Nachmittag bei der vierten Verhandlungsrunde eine Einigung für die rund 1800 Busfahrer gegeben. Jan Jakobsen, der Geschäftsführer des Kommunalen Arbeitgeberverbands Schleswig-Holstein, sagte uns, was die Einigung vorsieht.
14: Im ersten Schritt um 3,0% rückwirkend zum 1. Juli 2026 und dann nochmal eine weitere Erhöhung um 2,6% zum 1. April 2027 und das Ganze verbunden mit einer Laufzeit bis zum 31.12.2027 mit den 18 Monaten.
13: In Flensburg sind am frühen Nachmittag Teile einer Fassade eines Mehrfamilienhauses mehrere Meter heruntergestürzt. Verletzt wurde bei dem Vorfall in der Appenrader Straße laut Feuerwehr niemand, allerdings wurde ein Auto beschädigt. Der Bereich wurde abgesperrt, auch das technische Hilfswerk ist vor Ort. Was das Ganze ausgelöst hat, ist noch unklar. Bundesgesundheitsminister Lindemann will die Pflegereform durchboxen. Er will, dass die Bundesregierung die Pläne wie geplant morgen beschließt. Stand jetzt sind sich Union und SPD trotz interner Krisentreffen aber immer noch nicht einig. Die SPD hält die bisherigen Pläne für ein reines Sparpaket. Entlastungen für Pflegebedürftige kommen für sie zu kurz. Lindemann sieht die Reform aber nur als schnelle Hilfe, um das System erst einmal am Laufen zu halten. Weitere Schritte sollen dann später folgen. Ein Betrügernetzwerk soll mehr als 1 Million gefälschte Smartphones verkauft und so ihre Kunden um mehr als 300 Millionen Euro gebracht haben. Ermittler sind deswegen heute zu einer Großrazzia in 19 Ländern ausgerückt. 7 Verdächtige wurden verhaftet. Die nächsten Delta News gibt's in einer Stunde.
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15: Auf der A7 Flensburg Richtung Hamburg. Vorsicht, zwischen Großen Aspe und Bad Bramstedt ist eine ungesicherte Unfallstelle. Auf der A25 Hamburg Richtung Geesthacht gibt es 4 Kilometer Stau zwischen der Auffahrt Dreieck Südost und Neuallermöhe West. Und in Flensburg ist die Apenrader Straße zwischen der Steinstraße und dem Tonernweg in beiden Richtungen wegen eines Feuerwehreinsatzes gesperrt. Geblitzt wird in Neumünster auf der Mühlenstraße. Ein Blitzer steht auch in Börnsen auf der Börnsener Straße beidseitig in Höhe der Bushaltestelle und in Redwisch auf der Dorfstraße. 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
1: Alle wichtigen Themen des Tages gibt es auf jeden Fall gleich hier bei mir in FOMO. Vorher jetzt aber Taylor Swift mit ihrem Banger The Fate of Ophelia und Hügel mit Moving to the Sun. 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

0: The Fate of Ophelia von Taylor Swift hieß der Delta-Nachmittag. Ich bin Amy und auch heute wurde wieder fleißig gezockt.
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0: Und zwar funktioniert es jetzt wie folgt. Wir klettern jetzt hier gleich die imaginäre Spielleiter hoch. Du sagst einfach jedes Mal weiter, wenn es weitergehen soll. Wenn du sagst fliegen, nimmst du die bis dahin erspielte Summe mit nach Hause. Allerdings Vorsicht, kann natürlich, da es ein Zufallsspiel ist, jederzeit soweit sein, dass du auch mal auf 0 Euro zurückfliegst. Das kann natürlich auch passieren. Ja. Okay, noch irgendwelche Fragen?
2: Nein.
0: Na, dann wollen wir doch einfach mal starten, oder?
2: Sehr gerne, danke.
0: Okay. Wo soll es denn überhaupt hingehen?
2: Ich möchte nach Porto mit meiner besten Freundin fliegen.
0: Ja, noch dieses Jahr, oder?
2: Ja, im November. Wir haben heute gebucht.
0: Ach, das ist ja ein Zufall. Und wie viel habt ihr ausgegeben bisher?
2: Bis jetzt nur die Flüge. Also bis jetzt sind es nur knappe 300 Euro für uns beide zusammen.
0: Na, das geht ja. Dann gucken wir doch mal, ob wir die vielleicht heute ja schon wieder raus haben. Wir starten erstmal ganz entspannt hiermit.
1: 100 Euro.
2: Weiter.
1: Mhm. 160 Euro.
2: Weiter.
1: 237 Euro.
2: Weiter.
0: Okay, ich drücke.
1: 350 Euro.
0: Ja, so, jetzt kommt der fünfte.
2: Ja, fliegen. Komm. Also, dann haben wir unseren Flugpreis raus. Bin ich ganz, ganz dankbar für.
0: Ja, oder noch ein?
2: Ja, aber meinst du, das ist eine gute Idee?
0: Naja, ich bin genauso unwissend wie du, sag ich mal so. Aber es könnte halt auch immer, ich denke mal halt so, weißt du, ich würde halt auch bei Quiz-Sendungen, glaube ich, immer Risiko machen, weil man geht halt mit nichts rein. Und im Worst Case geht man halt mit nichts wieder raus. Ich denke mir dann halt so, naja, ist dann so. Ist halt meine Lebenseinstellung. Ist jetzt die Frage, wie es bei dir ist.
2: Ja, komm, dann weiter.
0: Okay.
1: 468 Euro.
2: Wow, super. Richtig gut. Ja, aber dann jetzt wirklich fliegen.
0: Ja? Ist das deine letzte Antwort?
2: Ja, ist meine letzte Antwort.
0: Okay, da gratuliere ich dir zu 468 Euro.
2: Wow, vielen Dank. Dankeschön.
0: Na, aber super gerne doch.
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Ich bin Amy und habe auf jeden Fall jetzt eine Good News für alle, die große Provinzfans sind. Denn die Jungs haben jetzt bekannt gegeben, am Freitag kommt endlich der neue Song Cry Baby Cry, der bei TikTok ja schon ziemlich durch die Decke gegangen ist. Und ein ganz

0: jeden Fall richtig drauf, weil ich finde, es klingt wirklich nochmal komplett anders als das, was sie bisher gemacht haben. Also Freitag, neue Mucke von Provinz. Und was sonst los ist, natürlich gleich bei mir in den Delta News. Jetzt aber erstmal Musik von Tempest City. Hier ist Miss Self-Aware.
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2: Stormzy und Odile. 24 Hours.

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4: Auf der B207 Lübeck-Hamburg Vorsicht. In beiden Richtungen sind in Mölln-Nord Kinder auf der Straße. Auf der A7 Flensburg Richtung Hamburg hat es zwischen Großen Aspe und Bad Bramstedt einen Unfall gegeben. Es staut sich schon 2 Kilometer zurück. Außerdem ist in Flensburg die Abenrader Straße zwischen der Steinstraße und dem Tonernweg in beiden Richtungen wegen eines Feuerwehreinsatzes gesperrt. Geblitzt wird in Neumünster auf der Mühlenstraße. Außerdem ist blitzt auch in Börnsen auf der Börnsener Straße beidseitig in Höhe der Bushaltestelle und in Rethwisch auf der Dorfstraße. 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
5: Natürlich ist der Herbst immer noch großes Thema, auch bei euch im Netz. Schauen wir gleich mal drauf nach Boston. Ein echter Banger. Und jetzt Olivia Dean, So Easy to Fall in Love.
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1: Ja, ich glaube, so langsam müssen wir es einfach akzeptieren. Der Sommer hat wirklich seine Koffer gepackt. Es ist Ende September, der Oktober steht vor der Tür und der Herbst macht sich so langsam wirklich breit. Morgens ist es wieder plötzlich ein bisschen kälter, sodass man gerade in der Haustür überlegt, Jacke, keine Jacke, und dann denkt man sich so, vielleicht doch. Ja, die ersten Blätter liegen auf der Straße, die Tage werden kürzer und irgendjemand hat garantiert aus eurem Freundeskreis auch schon eine Kürbissuppe gemacht. Und ja, da gibt es wirklich nur zwei Lager. Die einen freuen sich auf dicke Pullis, Kuscheldecke, Kerzen und Serien. Die anderen sagen, ich möchte 24/7, 365 Tage lang Shorts, Sandalen oder einen richtig guten Sommerabend. Und auch ihr seid euch im Netz nicht so ganz einig. Annie schreibt nur, es riecht nach Herbst, Eintopf, Feuer und Garagenbier. Dieser User noch, es gibt keinen Grund, den Herbst zu lieben. Keinen! Ausrufezeichen, Ausrufezeichen. Unter einer Kuscheldecke kann ich auch im Sommer liegen und Tee trinken übrigens auch. Und auch verzehre ich bei 35 Grad Käsefondue, wenn es mir danach gelüstet. Bei Sonnenschein.
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0: Save My Love, Kaigo, Khalid und Griffin. Hier ist der Delta-Nachmittag. Ich bin Amy und an eurer Stelle würde ich direkt mal dranbleiben, denn auf euch wartet jetzt eine Stunde lang nur die allerneueste Mucke. Alles, was ganz frisch am Freitag rausgekommen ist. Von Berg, von Taylor Swift, von Fajan, von Trettmann, von Sophie, von Weiß, von Philipp Heuse und verifiziert und noch so viel mehr. Also bleibt einfach dran und wir hören uns morgen wieder. Ciao!
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2: Mit Imme Kasten. Weitere Warnstreiks bei den Busfahrern in Kiel, Lübeck, Flensburg und Neumünster sind vom Tisch. Bei den Tarifverhandlungen hat es am Nachmittag bei der vierten Verhandlungsrunde eine Einigung für die rund 1800 Busfahrer gegeben. Jan Jakobsen, der Geschäftsführer des Kommunalen Arbeitgeberverbands Schleswig-Holstein, sagte uns, was die Einigung vorsieht.
3: Im ersten Schritt um 3,0% rückwirkend zum 1. Juli 2026 und dann nochmal eine weitere Erhöhung um 2,6% zum 1. April 2027 und das Ganze verbunden mit einer Laufzeit bis zum 31.12.2027 mit den 18 Monaten.
2: In Flensburg sind am frühen Nachmittag Teile einer Fassade eines Mehrfamilienhauses mehrere Meter heruntergestürzt. Verletzt wurde bei dem Vorfall in der Appenrader Straße laut Feuerwehr niemand, allerdings wurde ein Auto beschädigt. Der Bereich wurde abgesperrt, auch das technische Hilfswerk ist vor Ort. Was das Ganze ausgelöst hat, ist noch unklar. Die gelben Säcke gehören in Schleswig-Holstein bald komplett der Vergangenheit an. Als letzter Landkreis führt Steinburg zum Jahreswechsel die gelbe Tonne ein. So werde die Sammlung von Verpackungen erleichtert und herumfliegende gelbe Säcke gehören der Vergangenheit an, so Landrat Claudius Teske. Die gelbe Tonne ist kostenlos und wird ab Mitte Oktober automatisch an alle Haushalte verteilt. Schleswig-Holstein und Hamburg wollen enger zusammenarbeiten. Das haben die Landesregierungen bei einer gemeinsamen Kabinettssitzung beschlossen. Sönke Röhling, in welchen Punkten soll das denn konkret passieren?
4: Ja, zum Beispiel beim Zivilschutz. Geplant sind da unter anderem gemeinsame Übungen für den Bevölkerungsschutz und ein Austausch in Sachen Drohnenabwehr. Weiteres Thema ist die sicherheitspolitische Lage des Ostseeraums und der Schutz der kritischen maritimen Infrastruktur. In der Energiepolitik soll der Ausbau bzw. die Verflechtung der Stromnetze vorangetrieben werden und es soll geprüft werden, ob man die Bahnstrecke zwischen Bergedorf und Geesthacht reaktivieren kann. Das wäre für Pendler eine extrem gute Nachricht, so Ministerpräsident Günther.
2: Die nächsten Delta News gibt's in einer Stunde.
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5: Auf der B207 Lübeck-Hamburg Vorsicht. In beiden Richtungen sind in Mölln-Nord Kinder auf der Straße. Die A7 Flensburg Richtung Hamburg ist zwischen Großen Aspe und Bad Bramstedt nach einem Unfall gesperrt. Es staut sich schon auf 2 Kilometern zurück. Und in Flensburg ist die Apenrader Straße zwischen der Steinstraße und dem Tonernweg in beiden Richtungen wegen eines Feuerwehreinsatzes gesperrt. Geblitzt wird in Bad Oldesloe auf der Grabauer Straße beidseitig in Höhe der Bushaltestelle. Ein Blitzer steht auch in Neumünster auf der Mühlenstraße und in Börnsen auf der Börnsener Straße beidseitig in Höhe der Bushaltestelle. 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
7: Einen wunderschönen guten Abend, Mel ist hier. Wie immer, freitags ab 20 vor 9 und dienstags abends ab 20 vor 8 mit der Frische Theke. Neue Musik habe ich euch heute mitgebracht von Mixu McCloud und Tilo. Bunt, Danger Dan, Nico Santos, neuer Vice-Track dabei, Philipp Porzell. Außerdem hat Charlie XCX mit einer Musiklegende einen Song gemacht. Trettmann auf der Playlist, die Sugar Babes, Fire und Dalton. Glockenbach zusammen mit Callum Scott. Kitschkrieg haben einen Song mit Berg gemacht und wir starten jetzt mit Taylor Swift. Vor ein paar Tagen ging es ja schon los, dass man mitbekommen hat, da irgendwas bei Taylor Swift zuckt. Und ich erinnere mich, ich meine, es war der Sonntag, wo es denn hieß, dann und dann neue Taylor-Single. Und dann wurde so darüber diskutiert, ob das jetzt sozusagen ein neues Album ist. Und dann habe ich gesagt, hä? Aber nach diesem ganzen Aufwand beim letzten Album mit den ganzen Rätseln und so weiter und dann hat sie das quasi von jetzt auf gleich im Podcast veröffentlicht. Kommt doch jetzt nicht ganz normal eine Single und dann eine Albumankündigung, das glaube ich nicht. Ich sollte recht behalten. Es gibt aber neue Musik und zwar 4 neue Songs, nochmal zusätzliche vom The Life of a Showgirl Album. Hier ist Taylor Swift mit Patient Zero.
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Am 26. Februar veröffentlicht Berg sein zweites Album Trautonium. Hier ist die frische Theke bei Delta. Melle mein Name, schönen guten Abend. Und das ist ein weiterer Vorbote darauf, ein Song namens Hund ohne Namen zusammen mit Kitschkrieg. Und weil kaum noch irgendwer was alleine macht, außer Taylor Swift, kommt jetzt hier direkt die nächste Kollabo. Ein deutsches Dance-Projekt zusammen mit einem britischen Sänger, der, muss man sagen, aber auch schon ein bisschen angedockt hat hier an die deutsche Musikszene. Sein letzter großer Hit war nämlich zusammen mit Leonie, Stay. Und jetzt hat Callum Scott einen Song gemacht mit Glockenbach. Gibt's jetzt hier in der frischen Theke bei D.

Feiern ist Rapper und Songwriter, Dalton Produzent. Und das war erneut ein gemeinsamer Song von den beiden Kopf aus Herz auf. Hier in der frischen Theke bei Delta. Und es dauert nur noch wenige Wochen, denn am 30. Oktober veröffentlicht Feiern sein neues Album Gute alte Zeit. Und als nächstes kommen wir hier zu Legenden der, ich sag mal, frühen 2000er. Und zwar die Sugar Babes. Die waren, das muss man gleich dazu sagen, nie wirklich weg. Es gab aber diverseste Umbesetzungen innerhalb der Band. Aber jetzt vor ein paar Tagen gab es die Meldung, die dann doch ganz schön durchs Internet gewabert ist, dass es wieder ein Album geben wird in Originalbesetzung. Es wird heißen wie die Band Sugar Babes und es wird erscheinen am 12. Februar 2027. Und ich spiele euch jetzt hier einen Vorboten in der frischen Theke bei Delta. Hier sind die Sugar Babes mit Ghost.

0: Stadt aus Gold von Trettmann. Hier in der Frische Theke bei Delta. Die Sendung gibt es immer am Freitagabend ab 20 vor 9 und Dienstagabend ab 20 vor 8. Und dieser Song gerade war der erste große Vorbote auf das 6. Studioalbum von Trettmann. Im Januar 2027 soll es erscheinen. Und nach dem Ende der sehr engen Zusammenarbeit mit Kitschkrieg ist das musikalisch natürlich auch ein spannender Neuanfang. Und jetzt kommen wir hier auf der Frische Theke Playlist zu zwei Legenden. Die eine hatte ihren Durchbruch in den 80ern, die andere ist zwar auch schon sehr lange mit dabei, aber hatte mit Brad dann doch erst in der jüngeren Vergangenheit den großen weltweiten Durchbruch. Wir sortieren mal. Madonna hat ja ein Album gemacht, Confession 2. Auf diesem Album gibt es einen Song namens Danceteria. Und diesen Song hat sie jetzt zusammen mit Charlie XCX neu aufgelegt. Danceteria After Hours heißt der Song jetzt. Hier sind Madonna und Charlie XCX in der Frische Theke bei Delta.
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2: Jeden Freitagabend ab 20 vor 9 und Dienstagabend ab 20 vor 8 gibt's hier bei Delta die Frische Theke. Ich bin Melle, wünsche euch einen schönen Abend. Und wir starten jetzt hier in die zweite halbe Stunde. Da habe ich noch neue Musik für euch. Von Mixu McCloud und Tilo. Bunt, Danger Dan, Nico Santos, Sophie, Weiß. Und wir starten jetzt mit Philipp Porzell und Verifiziert. Am 23. Oktober erscheint ein Album namens Gute Zeiten. Das ist das neue Album von Philipp Porzell. Und mit 10 Quadratmeter gibt es jetzt einen Vorboten auf dieses Album zusammen mit der österreichischen Musikerin Verifiziert.
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0: 2024 hat Cyril mit dieser Lady hier einen Song gemacht. Der stand Ende September 2026, knapp 7 Millionen Streams hat. Blair kommt eigentlich aus Australien, lebt in UK und hat jetzt eine Nummer zusammen mit Weiß gemacht. Der Song heißt Better und hier ist die frische Theke bei Delta wie immer freitags und dienstags abends. Und erinnert ihr euch an diesen Song hier?
1: 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Hier
0: gibt das ist Sophie. Und wer sie in den letzten Monaten mal live gesehen hat, der wird diesen Song auch kennen, denn sie spielt ihn schon sehr lange. Hier ist Fu von Sophie in der frische Theke bei Delta.

neue Musik von Nico Santos hier in der Frische Theke bei Delta. Der Song heißt Classic. Ich bin Melle und die Frische Theke gibt es immer am Freitagabend ab 20 vor 9 und Dienstagabend ab 20 vor 8 auch nochmal. Und Nico Santos hat so gut wie ein neues Album raus. Am 30. Oktober erscheint POV. Und mit dem Album geht Nico Santos auch auf Tour. In Hamburg geht's los, 29. Oktober, Barclays Arena. Und dann spielt er noch in Berlin, Köln, Oberhausen, Braunschweig, Erfurt, Stuttgart, Frankfurt, München, Wien und Zürich. Und das alles bis Mitte November. Hier ist die Frische Theke bei Delta. Und immer, wenn es einen neuen Danger Dan Song gibt, spiele ich den natürlich hier in der Frische Theke bei Delta. Und ich freue mich schon so, weil es jetzt wirklich nur noch wenige Tage dauert, bis sein neues und zweites Klavieralbum rauskommt, am 2. Oktober. Keine Angst heißt das Album. Und dieser weitere Vorab-Track heißt Jede Grenze, jedes Gesetz, jeder Gott. Und im Grunde genommen ist dieses zweite Album wieder fast genauso entstanden wie das erste, nur dass wir zum damaligen Zeitpunkt eine Pandemie hatten. Aber auch dieses Album hat er wieder weitgehend zu Hause aufgenommen, zusammen mit seinem Bruder, Panikpanzer von der Antilopengang. Das Einzige, was sozusagen von extern dazugeholt wurde, war ein Streicherquartett, das in Zürich aufgenommen wurde. Jede Grenze, jedes Gesetz, jeder Gott. Hier ist Danger Dan in der Frische Theke bei Delta.

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1: Bunt war das hier in der frischen Theke bei Delta mit einem Song namens Nothing Lasts Forever, ein Vorbote auf sein Album Levi Did It, das am 23. Oktober erscheint. Und zu dem neuen Song hat er jetzt auch das Albumcover gepostet und hat dazu folgenden Text geschrieben. Auf dem Cover meiner ersten EP 2024 saß ich noch alleine auf einem Stuhl. Die Idee dahinter war, mich so zu zeigen, wie ich 2022 drauf war. Ich hatte damals total das Gefühl, abgehängt worden zu sein und irgendwie niemanden um mich zu haben. Zu dem Zeitpunkt hatte ich schon 10 Jahre versucht, in der Musikbranche Fuß zu fassen und es hat einfach überhaupt nicht funktioniert. Die Leute um mich herum und auch ich selbst haben irgendwann gesagt, Levi, lass das mit der Musik. Du hast es lange genug versucht, es ist Zeit, diesen Traum loszulassen. Sprung ins Jahr 2026, ich habe es geschafft. Wobei, eigentlich haben wir es geschafft. Ich hatte immer eine ziemlich klare Vorstellung davon, wie dieses Projekt aussehen soll, wenn es irgendwann wirklich funktioniert. Welche Werte mir wichtig sind, welche Botschaft ich mit meiner Musik und meinen Shows vermitteln will und wofür ich meine Reichweite nutzen möchte, falls ich irgendwann mal eine habe. Und diese Botschaft ist eigentlich ganz einfach. Genieß das Leben, das war's. Und inspiriere andere dazu, genau das Gleiche zu tun. Aber ohne meine Leute könnte ich diese Botschaft niemals so nach außen tragen. Sie haben das alle überhaupt erst möglich gemacht. Alleine hätte ich das nicht geschafft. Umgebt euch mit guten Menschen, mit Leuten, die die richtige Energie haben, die euch gut tun, euch das Gefühl geben, etwas wert zu sein und die an euch glauben. Wir haben keine Zeit dafür, uns mit Menschen zu umgeben, die uns und unsere Träume nicht unterstützen, uns runterziehen und dafür sorgen, dass wir uns schlechter fühlen. Das hat niemand von uns verdient. So kitschig es auch klingt, Teamwork makes the dream work. Und weil ihr es jetzt gerade nicht sehen könnt, dazu hat er das Albumcover gepostet und wenn er 2024 noch alleine auf einem Stuhl saß, da hat er ein riesiges Team um sich herum. Bunt, hier in der frischen Theke bei Delta. Und ich würde mich jetzt gerne mit einem Song namens Kein Kind von Traurigkeit verabschieden. Und die Nummer haben Mixu McCloud und T-Lo zusammen gemacht. Damit schicke ich euch in den Abend. Ich bin Melle, das war die frische Theke hier bei Delta. Tschüss.

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2: Mit Imme Kasten. Weitere Warnstreiks bei den Busfahrern in Kiel, Lübeck, Flensburg und Neumünster sind vom Tisch. Bei den Tarifverhandlungen hat es am Nachmittag bei der vierten Verhandlungsrunde eine Einigung für die rund 1800 Busfahrer gegeben. Jan Jakobsen, der Geschäftsführer des Kommunalen Arbeitgeberverbands Schleswig-Holstein, sagte uns, was die Einigung vorsieht.
3: Im ersten Schritt um 3,0% rückwirkend zum 1. Juli 2026 und dann nochmal eine weitere Erhöhung um 2,6% zum 1. April 2027 und das Ganze verbunden mit einer Laufzeit bis zum 31.12.2027 mit den 18 Monaten.
2: Der Betreiber des blauen Autozugs investiert kräftig in die Marschbahn. Die RDC Deutschland-Gruppe kauft für die Strecke vom Festland nach Sylt zwei neue Zweikraft-Lokomotiven. Eileen Schallhorn dazu.
4: Die beiden neuen Loks von Siemens Mobility sollen vor allem deutlich emissionsärmer unterwegs sein. Sie können mit Diesel und auf elektrifizierten Strecken auch mit Strom fahren. Die neuen Maschinen ersetzen die älteren Lokomotiven. Dadurch sollen jährlich rund 275 Tonnen CO2 eingespart werden. RDC investiert rund 10 Millionen Euro. Ab August nächsten Jahres sollen die neuen Lokomotiven regulär zwischen Nibel und Westerland fahren.
2: Schleswig-Holstein und Hamburg wollen enger zusammenarbeiten. Das haben die Landesregierungen bei einer gemeinsamen Kabinettssitzung beschlossen. Sönke Röhling, in welchen Punkten soll das denn konkret passieren?
5: Ja, zum Beispiel beim Zivilschutz. Geplant sind da unter anderem gemeinsame Übungen für den Bevölkerungsschutz und ein Austausch in Sachen Drohnenabwehr. Weiteres Thema ist die sicherheitspolitische Lage des Ostseeraums und der Schutz der kritischen maritimen Infrastruktur. In der Energiepolitik soll der Ausbau bzw. die Verflechtung der Stromnetze vorangetrieben werden und es soll geprüft werden, ob man die Bahnstrecke zwischen Bergedorf und Geesthacht reaktivieren kann. Das wäre für Pendler eine extrem gute Nachricht, so Ministerpräsident Günther.
2: Die gelben Säcke gehören in Schleswig-Holstein bald komplett der Vergangenheit an. Als letzter Landkreis führt Steinburg zum Jahreswechsel die gelbe Tonne ein. So werde die Sammlung von Verpackungen erleichtert und herumfliegende gelbe Säcke gehören der Vergangenheit an, so Landrat Claudius Teske. Die gelbe Tonne ist kostenlos und wird ab Mitte Oktober automatisch an alle Haushalte verteilt. Die nächsten Delta-News gibt's in einer Stunde.
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6: 5 Kilometer Stau auf der A7 Flensburg Richtung Hamburg zwischen Großenaspe und Bad Bramstedt. Im Kreis Dithmarschen gibt es bei der Kanalfähre Brunsbüttel in beiden Richtungen Störungen im Fährbetrieb. In Flensburg ist die Apenrader Straße zwischen der Steinstraße und dem Tonernweg in beiden Richtungen wegen eines Feuerwehreinsatzes gesperrt. Und in Neumünster gibt es auf der Christianstraße wegen eines Polizeieinsatzes Verkehrsstörungen. Geblitzt wird in Bad Oldesloe auf der Grabauer Straße beidseitig in Höhe der Bushaltestelle und ein Blitzer steht auch in Neumünster auf der Mühlenstraße. 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
1: Ja, ich glaube, so langsam müssen wir es einfach akzeptieren. Der Sommer hat wirklich seine Koffer gepackt. Es ist Ende September, der Oktober steht vor der Tür und der Herbst macht sich so langsam wirklich breit. Morgens ist es wieder plötzlich ein bisschen kälter, sodass man gerade in der Haustür überlegt, Jacke, keine Jacke, und dann denkt man sich so, vielleicht doch. Ja, die ersten Blätter liegen auf der Straße, die Tage werden kürzer und irgendjemand hat garantiert aus eurem Freundeskreis auch schon eine Kürbissuppe gemacht. Und ja, da gibt es wirklich nur zwei Lager. Die einen freuen sich auf dicke Pullis, Kuscheldecke, Kerzen und Serien. Die anderen sagen, ich möchte 24/7, 365 Tage lang Shorts, Sandalen oder einen richtig guten Sommerabend. Und auch ihr seid euch im Netz nicht so ganz einig. Annie schreibt nur, es riecht nach Herbst, Eintopf, Feuer und Garagenbier. Dieser User noch, es gibt keinen Grund, den Herbst zu lieben. Keinen! Ausrufezeichen, Ausrufezeichen. Unter einer Kuscheldecke kann ich auch im Sommer liegen und Tee trinken übrigens auch. Und auch verzehre ich bei 35 Grad Käsefondue, wenn es mir danach gelüstet. Bei Sonnenschein.
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1: Mit Ina, hi. Die U25, das ist eine E-Mail-Beratung, kostenlos und vertraulich von und für Menschen unter 25. Das ist richtig nice, denn mit Leuten im gleichen Alter zu sprechen und sich denen anzuvertrauen, ist nochmal was anderes und funktioniert auch meistens besser. Ihr könnt da alle Themen besprechen, auch sehr harte wie Suizid. Eine der Beraterinnen ist dann zum Beispiel Kia. Wie bist du dazu gekommen?
2: Ich habe vor ein paar Jahren einen Freund durch Suizid verloren und das hat mich sehr mitgenommen damals und ich wollte einfach irgendwas tun, irgendwas, was ihm vielleicht auch geholfen hätte, wenn er den Zugang gehabt hätte, und dadurch bin ich dann auf U25 gekommen.
1: Seit 6,5 Jahren ist Kia inzwischen dabei. Natürlich bekommt auch sie Unterstützung, zum Beispiel durch Supervision. Wenn ihr Hilfe sucht, bekommt ihr da verlässliche Zusagen. Also auf die erste Anfrage wird innerhalb von 48 Stunden reagiert und auf Mails innerhalb einer Woche. Und wie lange geht das dann?
2: So lange, wie die Person es braucht oder wie es gut für die Person ist.
1: Okay, also individuell kann man sagen. Und was macht dir am meisten Freude dabei oder was ist dir am wichtigsten?
2: Ich finde es immer sehr wertvoll, wenn man merkt, dass Menschen, die man schon jahrelang begleitet, dass es denen besser geht und dass es langsam wieder den Mut finden, ins Leben zu starten, ist für mich immer so der Moment, wo ich weiß, okay, hierfür mache ich das.
1: Die E-Mail-Beratung von und für unter 25-Jährige, u25.de, da findet ihr nochmal alle Infos und natürlich auch den Kontakt u25.de.

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1: Mit Anna Löwer. Die gesetzliche Pflegeversicherung steckt tief im Minus und deshalb will Bundesgesundheitsminister Linnemann von der CDU jetzt erstmal den Rotstift ansetzen. Morgen soll ein entsprechender Gesetzentwurf durchs Kabinett. Finn Riebesel, Freund Lieb.
2: Strukturelle Reformen sollen erst später kommen. Dafür soll eine Kommission Vorschläge erarbeiten, so zumindest Linnemanns Vorhaben. In der Koalition sorgt das aber für Streit. Die SPD will kein reines Sparpaket und droht deshalb mit Blockade. Hinter den Kulissen wurde bis zuletzt verhandelt. Ob und über was Kanzler Merz und seine Ministerinnen und Minister letztendlich abstimmen, ist weiter offen.
1: Riesige Razzia gegen Millionenbetrüger. 1700 Ermittler sind in 19 Ländern zu Durchsuchungen ausgerückt. Die Verdächtigen sollen alte Handys als Fabrik neu verkauft und so ihre Kunden um mindestens 300 Millionen Euro gebracht haben. Dazu kommt der Vorwurf der Steuerhinterziehung. Allein in Deutschland sollen die Beschuldigten 25 Millionen Euro zu wenig an Mehrwertsteuer gezahlt haben. AfD-Spitzenkandidat Siegmund will sich im Dezember im Landtag von Sachsen-Anhalt zum Ministerpräsidenten wählen lassen. Das hat er jetzt angekündigt. Wie genau das klappen soll, ist unklar. Noch laufen Gespräche, inwieweit das BSW eine AfD-Minderheitsregierung unterstützen will. Die Berliner linken Spitzenkandidatin Eralp ist Mitglied in einem Verein gewesen, der vom Verfassungsschutz beobachtet wird. Die sogenannte Rote Hilfe wird als linksextremistisch eingestuft. Eralp ist nach Parteiangaben vor ihrer Spitzenkandidatur aus dem Verein ausgetreten. In einem der größten Verfahren der Fußballgeschichte ist Manchester City in zahlreichen Anklagepunkten schuldig gesprochen worden. Der Club um Superstar Erling Haaland soll über Jahre Einnahmen verschleiert haben. Man City drohen jetzt harte Strafen von Geldbußen bis hin zum Zwangsabstieg. Die nächsten Delta News gibt's in einer Stunde.
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3: Im Kreis Dithmarschen gibt es bei der Kanalfähre Brunsbüttel in beiden Richtungen Störungen im Fährbetrieb. Außerdem ist in Flensburg die Apenrader Straße zwischen der Steinstraße und dem Tonernweg in beiden Richtungen wegen eines Feuerwehreinsatzes gesperrt. Geblitzt wird in Bad Oldesloe auf der Grabauer Straße beidseitig in Höhe der Bushaltestelle und es blitzt auch in Neumünster auf der Mühlenstraße. 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
1: In vielen Bereichen der Politik ist es ja kein Problem, aber dem Sport in Schleswig-Holstein fehlen Pfeifen. Naja, also Was? Eher Menschen, die pfeifen. Ja, die Schiedsrichter gehen aus. Besonders im Handball wird das zum Problem. Rund 1600 Schiedsrichter gibt's ja aktuell, gebraucht werden aber mehr als 2000. Also über 400 fehlen da noch. Und neue Leute zu finden ist offenbar gar nicht so einfach. Deshalb versucht der Handballverband inzwischen, ehemalige Schiedsrichter zurückzuholen. Allein in dieser Saison sind schon 57 zurückgekommen. Auch beim Fußball wird versucht, das Pfeifen attraktiver zu machen. Die Bezahlung wurde deutlich erhöht. Wer ein Kreisligaspiel pfeift, der bekommt jetzt 36 statt 28 Euro und das soll in den nächsten Jahren weiter steigen. Aber das eigentliche Problem ist gar nicht das Geld. Viele hören wegen des Zeitaufwands auf und als zweiten Grund haben sie angegeben, die Umgangsform auf dem Platz. Die werden nämlich ganz schön krass. Also ihr könnt euch ja gerne mal fragen, für wie viel Geld würdet ihr euch sonntags hinstellen, um euch 90 Minuten lang von anderen Leuten anpöbeln zu lassen.
2: Moin, moin, liebe Sportfreunde.
3: Apropos Fragen, ich habe auch mal eine Frage.
4: Was für einen Sinn hat der Kreisverkehr?
3: Ja. Das hat sich wohl auch ein 18-Jähriger aus Heilbronn gefragt, aber der Reihe nach. Der junge Mann war gerade erst 18 geworden, ganz frisch, hatte seinen Führerschein bekommen und sich gedacht, er cruist mit seinen Leuten mal eine Runde durch die Stadt und zwar direkt nach Mitternacht, also ganz, ganz frisch an seinem 18. Geburtstag.
1: Ja.
3: Anscheinend wollte er auch noch zeigen, was er so drauf hat, war allerdings wohl viel zu schnell unterwegs und ist auch noch mehrmals durch einen Kreisverkehr gefahren. Das war dann leider zu viel des Guten, er hatte nämlich die Kontrolle über sein Auto verloren, war gegen mehrere Bäume gekracht und hat zum Schluss auch noch ein Schild umgenagelt. Mhm. Zum Glück gab es keinerlei große Verletzungen, aber der Führerschein war dann eben knappe 3 Stunden, nachdem er seine Volljährigkeit und eben auch eigentlich die Fahrerlaubnis feiern durfte, schon wieder weg. Die Polizei hat ihn nämlich noch direkt an der Unfallstelle beschlagnahmt und leider war auch das Auto komplett dahin. Also liebe Fahranfänger, vielleicht nicht unbedingt direkt auf die Kacke hauen, wenn ihr euren Lappen habt.
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2: Moin Delta, kennt ihr jemanden, der jemanden kennt, der Bock auf Handball im Felde hat? Dann meldet euch bei uns.
0: Das ist Lea vom TuS Felde. Sie möchte hier jetzt im Radio quasi so einen Casting-Aufruf für ihre Mannschaft starten. Na dann hau mal ein bisschen was raus zu eurem Verein.
2: Ich spiele selber bei den Frauen Handball vom Felde. Ja. Und wir suchen ganz dringend neue Mitspielerinnen für die jetzige Saison schon. Und unser Verein ist auch nur 15 Minuten von Kiel entfernt. Wir haben auch genügend Fahrgemeinschaften aus Kiel. Wir spielen alle schon seit Ewigkeiten Handball im Felde. Und deswegen sind wir, obwohl wir auch jetzt mittlerweile fast alle in Kiel wohnen, immer noch treu geblieben und sind beim Felde geblieben. Und genau, da suchen wir jetzt neue Mitspielerinnen.
0: Ja, ich bin mir sicher, im Handball-Bundesland Schleswig-Holstein finden wir bestimmt einige Leute in der Delta-Community, die Bock haben, mit euch zu zocken. Muss man denn schon Handball irgendwie können oder ist das komplett egal?
2: Natürlich ist Handballerfahrung super, ja. Aber wir freuen uns auch über Spielerinnen, die wieder einsteigen wollen. Hauptsache, man hat Spaß am Sport und Lust auf ein lustiges Team und hat Bock da ein bisschen Handball spielen und mit uns auch privat gerne was machen.
0: Ja, aber was macht ihr denn noch so privat außer des Handballsports?
2: Wir treffen uns eigentlich regelmäßig immer mal wieder am Wochenende, entweder nach dem Spiel oder vor dem Spiel. Meistens verbinden wir das so ein bisschen, weil dann wir ja alle eh schon den Tag so ein bisschen frei geplant haben. Und dann machen wir ganz unterschiedliche Sachen. Entweder machen wir auch gerne mal ein Barhopping hier in Kiel oder treffen uns einfach zum Brunchen auf einen Kaffee, machen einen Spieleabend. Wir machen auch natürlich immer eine schöne Weihnachtsfeier und versuchen da auch neben dem Sport natürlich unseren Teamgeist ein bisschen zu stärken.
0: Also wenn ihr jetzt Bock habt, beim TuS Felde Handball zu spielen, dann meldet euch doch einfach mal bei der lieben Lea, Leute.
2: Am besten ist natürlich per Instagram, weil da ist man direkt bei den Spielerinnen, sprich auch bei mir. Das wäre einmal @tusfelde.frauen. Das ist unser Instagram-Account. Falls man kein Instagram haben sollte, aber jetzt gedacht hat, okay, ich habe jetzt trotzdem richtig Lust, mich bei euch zu melden, haben wir auch eine E-Mail-Adresse. Die lautet frauen@tusfelde-handball.de.
0: Ja, oder ihr meldet euch halt einfach hier bei uns bei Delta und wir connecten euch.
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3: Mit Anna Löwer. Gesundheitsminister Linnemann will die Pflegereform durchboxen. Er will, dass die Bundesregierung die Pläne wie geplant morgen beschließt. Stand jetzt sind sich Union und SPD trotz interner Krisentreffen aber immer noch nicht einig. Die SPD hält die bisherigen Pläne für ein reines Sparpaket. Entlastungen für Pflegebedürftige kommen für sie zu kurz. Linnemann sieht die Reform aber nur als schnelle Hilfe, um das System erstmal am Laufen zu halten. Weitere Schritte sollen später folgen. Ein Betrügernetzwerk soll mehr als 1 Million gefälschte Smartphones verkauft und so für einen riesigen Schaden gesorgt haben. Ermittler sind deswegen zu einer Großrazzia ausgerückt. Jana Klonikowski.
4: Ja, rund 1700 Ermittler waren bei Durchsuchungen in 19 europäischen Ländern im Einsatz, auch in Deutschland. 7 Verdächtige wurden verhaftet. Die Betrüger sollen Handys aus alten Bauteilen zusammengeschraubt haben und sie dann auf Online-Plattformen als neue Markensmartphones verkauft haben. Dadurch wurden Kunden um mehr als 300 Millionen Euro gebracht. Dazu kommt noch 1 Millionenschaden durch nicht gezahlte Steuern.
3: In die Regierungsbildung in Sachsen-Anhalt kommt ein wenig Bewegung. AfD-Spitzenkandidat Siegmund hat angekündigt, sich im Dezember im Landtag als Ministerpräsident zur Wahl zu stellen. Wie die dafür nötige Mehrheit zusammenkommen soll, ist bisher unklar. Der Deutsche Schulpreis geht in diesem Jahr nach Hessen. Bundeskanzler Merz hat am Abend die Auszeichnung an die Bertha von Suttner Schule in Mörfelden-Walldorf überreicht, die dafür 100.000 Euro erhält. Ein Sonderpreis für gesellschaftlichen Zusammenhalt geht an die Stadtteilschule Wilhelmsburg in Hamburg. In einem der größten Verfahren der Fußballgeschichte ist Manchester City in zahlreichen Anklagepunkten schuldig gesprochen worden. Der Club um Superstar Erling Haaland soll über Jahre Einnahmen verschleiert haben. Man City drohen jetzt harte Strafen von Geldbußen bis hin zum Zwangsabstieg. Die nächsten Delta News gibt's in einer Stunde.
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5: Im Kreis Dithmarschen gibt es bei der Kanalfähre Brunsbüttel in beiden Richtungen Störungen im Fährbetrieb. 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

0: Heute geht es bei uns um die Frage, Risiko gehen oder lieber auf Nummer sicher bleiben. Das kennen wir natürlich auch gerade viel zu gut von unserem Spiel. Fliegen oder fliegen? Nehmt ihr die sichere Option oder pokert ihr und hofft, dass am Ende noch mehr Kohle für euren Urlaub überbleibt? Im echten Leben ist Risiko allerdings manchmal weniger glamourös. Da geht es natürlich auch um die Frage, bin ich eigentlich noch über meine Eltern versichert? Brauche ich wirklich eine Hausrat? Und so weiter und so fort. Deshalb klären wir jetzt mal die wichtigsten Versicherungsdilemmas für alle zwischen Anfang und Mitte 20 mit Daniel Wittke. Er ist Versicherungskaufmann und Bezirksdirektor bei einer deutschen Versicherung. Erzähl mal, Daniel, wenn du einem 22-Jährigen nur 3 Versicherungen empfehlen dürftest, welche wären das dann?
1: Ja, die wichtigste Versicherung ist erstmal die Privathaftpflichtversicherung. Sollte man sich allerdings noch im Erststudium befinden oder in der Erstausbildung, dann ist man meistens sogar noch über die Eltern mitversichert. Man kann doch prüfen, ob man eine Hausratversicherung benötigt, wenn man in einem Studentenwohnheim, in einer WG oder halt in einer eigenen Wohnung wohnt. Was man nicht versichert hat über die Eltern ist, wenn man das Einkommen absichern möchte. Wenn man zum Beispiel einen Unfall hat oder aufgrund einer Krankheit vielleicht nicht mehr arbeiten gehen kann. Ja, und darüber kann man sich auch schon sehr, sehr früh Gedanken machen.
0: Ja, Klassiker ist natürlich auch, ich bin noch über meine Eltern versichert. Wann stimmt denn das und wann nicht mehr?
1: Solange man sich in der Erstausbildung oder im Erststudium befindet, hat man die allermeisten Versicherungen auch noch über die Eltern, zum Beispiel die Privathaftpflichtversicherung, kann auch auf die Hausratversicherung zutreffen. Das ändert sich allerdings auch schlagartig in vielen Fällen, wenn man dann zum Beispiel seine erste sozialversicherungspflichtige Beschäftigung beginnt oder wenn man heiratet oder ein Kind bekommt, dann hört der Schutz über die Eltern auf und dann sollte man auch so schnell wie möglich einen eigenen Versicherungsschutz.
0: So, und was kann zum Beispiel bei einer fehlenden Privathaftpflicht im schlimmsten Fall passieren? Also nicht nur bei einem Getränk, was umgekippt ist oder so?
1: Ja, bei einem umgekippten Bier, da kann natürlich nicht ganz so viel passieren. Wenn ich Pech habe, ist das Handy von meinem Freund beschädigt, kostet dann vielleicht 200-400 €, das tut weh, aber ist jetzt kein finanzieller Bankrott. Es gibt aber auch Schäden, die Personenschäden zur Folge haben. Und das kann sehr, sehr teuer werden. Habe ich keine private Haftpflichtversicherung, bin aber trotzdem schadenersatzpflichtig, dann muss ich für den Schaden aufkommen und zwar in voller Höhe. Und wenn ich aktuell das Geld dafür nicht habe, dann komme ich dafür notfalls ein Leben lang auf, bis der Schaden abbezahlt ist oder ich dann im allerschlimmsten Fall auch in eine private Insolvenz gehen muss.
0: Jo, danke dir, Daniel. Ist voll.

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0: Es gibt immer mehr Menschen, die planen ihren Urlaub mit KI. Klingt auch erstmal logisch, weil man will ja nicht das machen, wo überall mit geworben wird, wo es dann am Ende auch vielleicht ziemlich teuer werden kann, sondern man hätte gern so ein paar Geheimtipps und die liefert einen die KI. Delta ist hier mit mir dann Joshua. Problem ist bloß, weil halt immer mehr nach Geheimtipps bei der künstlichen Intelligenz fragen, kriegen auch immer mehr denselben Geheimtipp und so sind diese angeblichen Secret Spots auf einmal komplett überfüllt. Also überlegt euch gut, wo eure nächste Reise hingehen soll. Eins ist aber jetzt schon sicher, die Kohle, die bekommt ihr von uns.
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0: Auch Leon möchte gern auf unseren Nacken das Land verlassen. Wohin darf es für dich denn gehen?
2: Ich würde mit meiner Freundin eigentlich gerne nach Split fliegen für irgendwie eine kurze Woche, weil ich die Stadt soll sehr schön sein und die hatte ich mir noch nicht angeguckt und deswegen will ich da eigentlich unbedingt mal hin.
0: Ja, und du hast mir hier in deiner Anmeldung geschrieben, dass es dort Drehorte deiner Lieblingsserie gibt.
2: Ja, in der Stadt wurde Game of Thrones gedreht teilweise. Aha. Und das soll sehr schön sein, hatte man mir jetzt schon mehrfach erzählt. Und weil ich die Serie sehr toll finde, dachte ich, wäre das mal was, was man sich eigentlich auch anschauen muss.
0: Jetzt muss ich hier eine Bildungslücke gestehen. Ich habe Game of Thrones nie gesehen. Aber ich habe mir sagen lassen, dass das da ziemlich düster zugeht.
2: Teilweise ja.
0: Würde es denn auch trotzdem dann ein schöner Urlaub in Split?
2: Das sind die schönen Ecken, die da gedreht wurden.
0: Alles, was toll ist, alles, was romantisch in Game of Thrones ist, wurde also in Split gedreht.
2: Genau.
0: Ja, dann gucken wir, ob wir eure Reise nach Split komplett bezahlen oder ob wir die Rechnung aufsplitten. Gruseliger wird's eigentlich nicht mehr. Doch, wenn diese Musik hier einsetzt, dann weiß man, jetzt geht's nämlich um alles. Um jede Menge Kohle oder auch um den Fall nach unten der Geldleiter, weil die ist ja begrenzt. Irgendwann hören die Beträge auf und es kommt ein trauriges Geräusch. Das willst du nicht hören, du willst natürlich den obersten Betrag dir holen und wir fangen mal mit Stufe 1 an.
1: 15 Euro.
2: Weiter.
0: Auf jeden Fall.
1: 136 Euro.
2: Weiter.
0: Ja, das war ein guter Sprung, aber mal gucken, ob der nächste noch besser ist.
1: 220 Euro.
2: Boah. Einmal noch weiter.
1: 270 Euro.
2: Weiter.
0: Das war schon zögerlich bei dir, habe ich gemerkt.
2: Ja.
0: Aber wir trauen uns.
2: Ja.
1: 359 Euro.
2: Fliegen.
0: Ja, hören wir auf.
2: Ja, hören wir auf.
0: Herzlichen Glückwunsch zu 359 Euro.
2: Danke, danke.
0: Also,
2: das ist ja geil.
0: Ab nach Split.
2: Ja.
0: Als Bonus hätte ich für dich noch das hier im Radio.
2: Boah.
0: Kannst du damit was anfangen?
2: Damit kann ich was anfangen. Das ist die Titelmusik.
0: Ja.
2: Die erkenne ich.
0: Wobei, ich dachte eigentlich immer, das hier wäre die Titelmusik.
2: Ja, das ist aber, glaube ich, nur das Intro, ne?
0: Ach so, da gibt's einen Unterschied?
2: Ich glaube schon. Ich glaube, da gibt's einen Unterschied.
0: Ah, okay.
2: Aber gut. Ich bin da auch nicht so tief in der Lore.
0: Ja, du. Du, ich bin wirklich ja überhaupt nicht, also wirklich ja gar nicht in Game of Thrones drin. Aber mit Blick nach draußen aufs Wetter kann ich dir sagen:
3: Winter is coming!
0: Aber ich hoffe nicht allzu schnell.
2: Nein, hoffentlich.
0: Vorher fliegt ihr jetzt erstmal noch in den Urlaub.
2: Genau.
0: Also, dann ganz viel Spaß mit deiner Freundin.
2: Danke, danke.
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1: Mit Anna Löwer. Die gesetzliche Pflegeversicherung steckt tief im Minus und deshalb will Bundesgesundheitsminister Linnemann von der CDU jetzt erstmal den Rotstift ansetzen. Morgen soll ein entsprechender Gesetzentwurf durchs Kabinett. Finn Riebesel, Freund Lieb.
2: Strukturelle Reformen sollen erst später kommen. Dafür soll eine Kommission Vorschläge erarbeiten, so zumindest Linnemanns Vorhaben. In der Koalition sorgt das aber für Streit. Die SPD will kein reines Sparpaket und droht deshalb mit Blockade. Hinter den Kulissen wurde bis zuletzt verhandelt. Ob und über was Kanzler Merz und seine Ministerinnen und Minister letztendlich abstimmen, ist weiter offen.
1: AfD-Spitzenkandidat Siegmund will sich im Dezember im Landtag von Sachsen-Anhalt zum Ministerpräsidenten wählen lassen. Das hat er jetzt angekündigt. Wie genau das klappen soll, ist unklar. Noch laufen Gespräche, inwieweit das BSW eine AfD-Minderheitsregierung unterstützen will. Riesige Razzia gegen Millionenbetrüger. 1700 Ermittler sind in 19 Ländern zu Durchsuchungen ausgerückt. Die Verdächtigen sollen alte Handys als Fabrik neu verkauft und so ihre Kunden um mindestens 300 Millionen Euro gebracht haben. Dazu kommt der Vorwurf der Steuerhinterziehung. Allein in Deutschland sollen die Beschuldigten 25 Millionen Euro zu wenig an Mehrwertsteuer gezahlt haben. Die Berliner linken Spitzenkandidatin Eralp ist Mitglied in einem Verein gewesen, der vom Verfassungsschutz beobachtet wird. Die sogenannte Rote Hilfe wird als linksextremistisch eingestuft. Eralp ist nach Parteiangaben vor ihrer Spitzenkandidatur aus dem Verein ausgetreten. Enteignungen würden den Wohnungsmangel in Berlin laut einer neuen Studie verschärfen. Die Studienmacher sagen, nur der Bau von neuen Wohnungen kann Mieten langfristig senken. In Auftrag gegeben wurde die Studie von einer Wirtschaftsinitiative, die gegen die Enteignungspläne der Linken ist. Die nächsten Delta News gibt's in einer Stunde.
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4: Auf der A23 Heide Richtung Hamburg, Vorsicht, zwischen Heide Süd und Albersdorf liegt eine Kühlbox auf der Autobahn. Und im Kreis Dithmarschen gibt es bei der Kanalfähre Brunsbüttel in beiden Richtungen Störungen im Fährbetrieb. 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

0: Es wäre doch toll, wenn es eine Versicherung gäbe, die quasi den Verlust abdeckt, wenn du bei uns bei Fliegen oder Fliegen von der Risikoleiter fliegst, weißt du?
1: Ja.
0: Du bist vielleicht schon bei 1300 Euro, sagst dann weiter, knallst runter, aber die Versicherung für 6,50 im Monat, die sagt, ja Moment, da haben wir ja versichert, also kriegst du die 1,3 von uns. Das wäre doch geil, wenn es sowas geben würde.
1: Weiß ich nicht, ob das funktioniert. Schwenker und Fall ist hier bei Delta. Moin, man kann ja eine ganze Menge versichern, muss man sagen. Tatsächlich gibt es da auch sehr absurde Versicherungen. Und Kollegin Pia hat sich mal die absurdesten Versicherungen rausgesucht, bei denen man vielleicht erstmal lacht, aber dann denkt, okay, irgendwie ergibt das doch Sinn.
2: Die Hochzeitsversicherung. Nein, die zahlt leider nicht, wenn vom Alter einer sagt, sorry, ich fühl's doch nicht. Aber wenn die Hochzeit zum Beispiel wegen schwerer Krankheit ausfallen muss und Location, Catering und Co. schon bezahlt sind, dann kann sie Kosten abfangen. Wetterversicherung. Klingt nach, hallo, ich möchte mich gegen Schleswig-Holstein versichern. Ist für Outdoor-Events aber gar nicht mal so doof. Wenn Regen oder anderes vorher festgelegtes Wetter das Geschäft verhagelt, kann das finanziell abgesichert werden. Jetzt wird's ein bisschen spezieller. Hole-in-One-Versicherung. Bei Golfturnieren gibt's manchmal fette Preise, wenn jemand den Ball mit einem Schlag einlocht, zum Beispiel ein Auto. Damit der Veranstalter dann nicht plötzlich denkt, Mist, warum haben wir das versprochen, kann genau dieses Risiko versichert werden. Und mein Favorit, Garderobenversicherung. Für Veranstalter, falls abgegebene Jacken verschwinden oder beschädigt werden.
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1: Giraffen haben eine violette Zunge, damit sie beim Fressen keinen Sonnenbrand bekommen.
2: Wow.
1: Ja, das ist so Wissen, das trage ich mit mir rum und ich dachte immer, das ist unnütz, aber bei so manchen Pappquiz-Abend bringt einen dieses Wissen weiter. Wenn ihr jede Menge Fun Facts und viel Allgemeinwissen im Kopf habt, dann macht doch einfach mal mit beim F&K Pappquiz. Könnt ihr mit euren Freunden zeigen, dass ihr ready seid für den Quizthron. Los geht's heute um 19 Uhr im Freundlich und Kompetent in Hamburg.
3: Der Eintritt kostet den Verstand.
1: Nein, was ein Quatsch, der Eintritt ist frei.
2: Nice.
1: So Network-Partys können richtig schlimm sein, vor allem wenn da manche Leute anfangen, geschwollener zu sprechen als auf ihrem LinkedIn-Profil.
2: Ist so.
1: Bei Off the Clock wird's aber anders, da könnt ihr in der Villa Viva nach Feierabend ganz entspannt neue Leute kennenlernen. Dabei zeigen farbige Sticker eure Interessen und bringen euch dann so direkt an die passenden Tische. Dazu gibt's Icebreaker, Snacks und ein Welcome-Drink und zwischendurch werden die Tische dann gewechselt, damit ihr noch mehr Leute kennenlernen könnt.
3: Yeah.
1: Tickets gibt's für alle Ladies für unter 30 Euro.
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3: Mit Anna Löwer. Gesundheitsminister Linnemann will die Pflegereform durchboxen. Er will, dass die Bundesregierung die Pläne heute wie geplant beschließt. Stand jetzt sind sich Union und SPD trotz interner Krisentreffen aber immer noch nicht einig. Die SPD hält die bisherigen Pläne für ein reines Sparpaket. Entlastungen für Pflegebedürftige kommen für sie zu kurz. Linnemann sieht die Reform aber nur als schnelle Hilfe, um das System erstmal am Laufen zu halten. Weitere Schritte sollen später folgen. Gut drei Wochen nach der Landtagswahl in Sachsen-Anhalt kommt in die Regierungsbildung ein wenig Bewegung. AfD-Spitzenkandidat Ulrich Siegmund hat angekündigt, sich im Dezember im Landtag als Ministerpräsident zur Wahl zu stellen. Mehr dazu von Tom Husse.
4: In einem Interview sagte Siegmund, er will sich im ersten Wahlgang zum Ministerpräsidenten wählen lassen. Dafür reichen aber die Stimmen der AfD allein nicht aus. Wo weitere Stimmen herkommen sollen, ist noch unklar. Aktuell laufen Gespräche zwischen der AfD und dem BSW. Eine Koalition beider Parteien schließt das BSW bisher aus. Vor der Wahl hatte Siegmund noch ausgeschlossen, sich ohne eigene Mehrheit zur Wahl zu stellen.
3: Ein Betrügernetzwerk soll mehr als 1 Million gefälschte Smartphones verkauft und so die Kunden um mehr als 300 Millionen Euro gebracht haben. Ermittler sind deswegen zu einer Großrazzia in 19 Ländern ausgerückt. 7 Verdächtige wurden verhaftet. US-Präsident Trump setzt bei künstlicher Intelligenz auf freiwillige Selbstkontrolle statt auf gesetzliche Vorschriften. Die Chefs großer Tech-Konzerne haben im Weißen Haus eine entsprechende Vereinbarung mit ihm unterzeichnet. Rechtlich bindend ist diese aber nicht. Der Deutsche Schulpreis geht in diesem Jahr nach Hessen. Bundeskanzler Merz hat am Abend die Auszeichnung an die Bertha von Suttner Schule in Mörfelden-Walldorf überreicht, die dafür 100.000 Euro erhält. Ein Sonderpreis für gesellschaftlichen Zusammenhalt geht an die Stadtteilschule Wilhelmsburg in Hamburg. Die nächsten Delta News gibt's in einer Stunde.
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5: In Hamburg, Achtung, die Schlossstraße ist in Höhe der Robert-Schumann-Brücke nach einem Unfall in beiden Richtungen gesperrt. 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
1: Ja, ich glaube, so langsam müssen wir es einfach akzeptieren. Der Sommer hat wirklich seine Koffer gepackt. Es ist Ende September, der Oktober steht vor der Tür und der Herbst macht sich so langsam wirklich breit. Morgens ist es wieder plötzlich ein bisschen kälter, sodass man gerade in der Haustür überlegt, Jacke, keine Jacke, und dann denkt man sich so, vielleicht doch. Ja, die ersten Blätter liegen auf der Straße, die Tage werden kürzer und irgendjemand hat garantiert aus eurem Freundeskreis auch schon eine Kürbissuppe gemacht. Und ja, da gibt es wirklich nur zwei Lager. Die einen freuen sich auf dicke Pullis, Kuscheldecke, Kerzen und Serien. Die anderen sagen, ich möchte 24/7, 365 Tage lang Shorts, Sandalen oder einen richtig guten Sommerabend. Und auch ihr seid euch im Netz nicht so ganz einig. Annie schreibt nur, es riecht nach Herbst, Eintopf, Feuer und Garagenbier. Dieser User noch, es gibt keinen Grund, den Herbst zu lieben. Keinen! Ausrufezeichen, Ausrufezeichen. Unter einer Kuscheldecke kann ich auch im Sommer liegen und Tee trinken übrigens auch. Und auch verzehre ich bei 35 Grad Käsefondue, wenn es mir danach gelüstet. Bei Sonnenschein.
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2: Moin Delta. Kennt ihr jemanden, der jemanden kennt, der Bock auf Handball im Felde hat? Dann meldet euch bei uns.
0: Das ist Lea vom TuS Felde. Sie möchte hier jetzt im Radio quasi so einen Casting-Aufruf für ihre Mannschaft starten. Na dann hau mal ein bisschen was raus zu eurem Verein.
2: Ich spiele selber bei den Frauen Handball vom Felde. Ja. Und wir suchen ganz dringend neue Mitspielerinnen für die jetzige Saison schon. Und unser Verein ist auch nur 15 Minuten von Kiel entfernt. Wir haben auch genügend Fahrgemeinschaften aus Kiel. Wir spielen alle schon seit Ewigkeiten Handball im Felde und deswegen sind wir, obwohl wir auch jetzt mittlerweile fast alle in Kiel wohnen, immer noch treu geblieben und sind beim Felde geblieben. Und genau, da suchen wir jetzt neue Mitspielerinnen.
0: Ja, ich bin mir sicher, im Handball-Bundesland Schleswig-Holstein finden wir bestimmt einige Leute in der Delta-Community, die Bock haben, mit euch zu zocken. Muss man denn schon Handball irgendwie können oder ist das komplett egal?
2: Natürlich ist Handballerfahrung super, ja. Aber wir freuen uns auch über Spielerinnen, die wieder einsteigen wollen. Hauptsache, man hat Spaß am Sport und Lust auf ein lustiges Team und hat Bock da ein bisschen Handball spielen und mit uns auch privat gerne was machen.
0: Ja, aber was macht ihr denn noch so privat außer des Handballsports?
2: Wir treffen uns eigentlich regelmäßig immer mal wieder am Wochenende, entweder nach dem Spiel oder vor dem Spiel. Meistens verbinden wir das so ein bisschen, weil dann wir ja alle eh schon den Tag so ein bisschen frei geplant haben und dann machen wir ganz unterschiedliche Sachen. Entweder machen wir auch gerne mal ein Barhopping hier in Kiel oder treffen uns einfach zu brunchen auf einen Kaffee, machen ein Spieleabend. Wir machen auch natürlich immer eine schöne Weihnachtsfeier und versuchen da auch neben dem Sport natürlich unseren Teamgeist ein bisschen zu stärken.
0: Also wenn ihr jetzt Bock habt, beim TuS Felde Handball zu spielen, dann meldet euch doch einfach mal bei der lieben Lea, Leute.
2: Am besten ist natürlich per Instagram, weil da ist man direkt bei den Spielerinnen, sprich auch bei mir. Das wäre einmal @tusfelde.frauen. Das ist unser Instagram-Account. Falls man kein Instagram haben sollte, aber jetzt gedacht hat, okay, ich habe jetzt trotzdem richtig Lust, mich bei euch zu melden, haben wir auch eine E-Mail-Adresse. Die lautet frauen@tusfelde-handball.de.
0: Ja, oder ihr meldet euch halt einfach hier bei uns bei Delta und wir connecten euch.
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3: Mit Anna Löwer. Gesundheitsminister Linnemann will die Pflegereform durchboxen. Er will, dass die Bundesregierung die Pläne

0: plant, morgen beschließt. Stand jetzt sind sich Union und SPD trotz interner Krisentreffen aber immer noch nicht einig. Die SPD hält die bisherigen Pläne für ein reines Sparpaket. Entlastungen für Pflegebedürftige kommen für sie zu kurz. Linnemann sieht die Reform aber nur als schnelle Hilfe, um das System erstmal am Laufen zu halten. Weitere Schritte sollen später folgen. Das Deutschland-Ticket wird offenbar schon wieder teurer. Laut Rheinischer Post soll der Preis heute neu festgelegt werden. Im Gespräch ist eine Erhöhung von jetzt 63 auf knapp 67 Euro. Der Koordinierungsrat von Bund, Ländern und Verkehrsbranche muss den neuen Preis dann noch beschließen. Ein Betrügernetzwerk soll mehr als 1 Million gefälschte Smartphones verkauft und so für einen riesigen Schaden gesorgt haben. Ermittler sind deswegen zu einer Großrazzia ausgerückt. Jana Klonikowski.
1: Ja, rund 1700 Ermittler waren bei Durchsuchungen in 19 europäischen Ländern im Einsatz, auch in Deutschland. 7 Verdächtige wurden verhaftet. Die Betrüger sollen Handys aus alten Bauteilen zusammengeschraubt haben und sie dann auf Online-Plattformen als neue Markensmartphones verkauft haben. Dadurch wurden Kunden um mehr als 300 Millionen Euro gebracht. Dazu kommt noch 1 Millionen Schaden durch nicht gezahlte Steuern.
0: US-Präsident Trump setzt bei künstlicher Intelligenz auf freiwillige Selbstkontrolle statt auf gesetzliche Vorschriften. Die Chefs großer Tech-Konzerne haben im Weißen Haus eine entsprechende Vereinbarung mit ihm unterzeichnet. Rechtlich bindend ist diese aber nicht. In die Regierungsbildung in Sachsen-Anhalt kommt ein wenig Bewegung. AfD-Spitzenkandidat Siegmund hat angekündigt, sich im Dezember im Landtag als Ministerpräsident zur Wahl zu stellen. Wie die dafür nötige Mehrheit zusammenkommen soll, ist bisher unklar. Die nächsten Delta-News gibt's in einer Stunde.
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3: In Hamburg, Achtung, die Schlossstraße ist in Höhe der Robert-Schumann-Brücke nach einem Unfall in beiden Richtungen gesperrt. 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
1: In vielen Bereichen der Politik ist es ja kein Problem, aber dem Sport in Schleswig-Holstein fehlen Pfeifen. Naja, also eher Menschen, die pfeifen. Ja. Die Schiedsrichter gehen aus. Besonders im Handball wird das zum Problem. Rund 1600 Schiedsrichter gibt es ja aktuell, gebraucht werden aber mehr als 2000. Also über 400 fehlen da noch. Und neue Leute zu finden ist offenbar gar nicht so einfach. Deshalb versucht der Handballverband inzwischen, ehemalige Schiedsrichter zurückzuholen. Allein in dieser Saison sind schon 57 zurückgekommen. Auch beim Fußball wird versucht, das Pfeifen attraktiver zu machen. Die Bezahlung wurde deutlich erhöht, während Kreisligaspiel pfeift, der bekommt jetzt 36 statt 28 Euro und das soll in den nächsten Jahren weiter steigen. Aber das eigentliche Problem ist gar nicht das Geld. Viele hören wegen des Zeitaufwands auf und als zweiten Grund haben sie angegeben, die Umgangsform auf dem Platz. Die werden nämlich ganz schön krass. Also ihr könnt euch ja gerne mal fragen, für wie viel Geld würdet ihr euch sonntags hinstellen, um euch 90 Minuten lang von anderen Leuten anpöbeln zu lassen.
2: Moin, moin, liebe Sportfreunde.
3: Apropos Fragen, ich habe auch mal eine Frage.
4: Was für einen Sinn hat der Kreisverkehr?
3: Ja. Das hat sich wohl auch ein 18-Jähriger aus Heilbronn gefragt, aber der Reihe nach. Der junge Mann war gerade erst 18 geworden, ganz frisch, hatte seinen Führerschein bekommen und sich gedacht, er cruist mit seinen Leuten mal eine Runde durch die Stadt und zwar direkt nach Mitternacht, also ganz, ganz frisch an seinem 18. Geburtstag.
1: Ja.
3: Anscheinend wollte er auch noch zeigen, was er so drauf hat, war allerdings wohl viel zu schnell unterwegs und ist auch noch mehrmals durch einen Kreisverkehr gefahren. Das war dann leider zu viel des Guten. Er hatte nämlich die Kontrolle über sein Auto verloren, war gegen mehrere Bäume gekracht und hat zum Schluss auch noch ein Schild umgenagelt. Mhm. Zum Glück gab es keinerlei große Verletzungen, aber der Führerschein war dann eben knappe 3 Stunden, nachdem er seine Volljährigkeit und eben auch eigentlich die Fahrerlaubnis feiern durfte, schon wieder weg. Die Polizei hat ihn nämlich noch direkt an der Unfallstelle beschlagnahmt und leider war auch das Auto komplett dahin. Also liebe Fahranfänger, vielleicht nicht unbedingt direkt auf die Kacke hauen, wenn ihr euren Lappen habt.
5: Wie kann man so einfach verrückt sein?
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